0: zahlt in solchen Fällen rund 20.000 Euro für die Rückkehr von syrischen Staatsbürgern, beispielsweise Österreich 3.000. Also das wäre mir zu viel, muss ich ganz ehrlich sagen.
1: Kritik kommt von der FPÖ. Diese Aktion sei absurd, wird der Sicherheitssprecher Gernot Dahrmann in einer Aussendung zitiert.
2: Im Tourismus steigen die Löhne ab Oktober im Schnitt um 3%. Lehrlinge bekommen durchschnittlich 3,4% mehr. Die Einigung liegt nur knapp über dem Letztangebot der Arbeitgeber. Eva Eberhardt, Chefverhandlerin der Gewerkschaft Wieder, sagt:
3: Das ist natürlich kein Triumph, aber wir haben uns trotzdem weiter nach vorne bewegt und nicht mit einer Nullrunde beendet.
2: Für die meisten Beschäftigten ist außerdem auch eine fixe Einmalzahlung vereinbart worden. Der LASK startet heute Abend ins Fußball-Champions-League-Playoff. Beim schottischen Meister Celtic Glasgow sind die Linzer in der klaren Außenseiterrolle, Martin Lang.
4: Zum achten Mal spielt heute ein österreichischer Club im Celtic Park im Osten von Glasgow. Es geht um die Champions League, in der Celtic schon 13 Mal dabei war, in die der LASK zum ersten Mal möchte. Aber LASK-Trainer Didi Kübauer versucht seiner Mannschaft ein bisschen den Respekt vor der Atmosphäre zu nehmen.
5: Es wird wichtig sein, dass wir da nicht vor dieser Kulisse da irgendwo in die Knie gehen, sondern dass wir wirklich selbstbewusst auftreten. Wir müssen schon einen kühlen Kopf bewahren und klar in unseren Gedanken sein, damit wir eben den Favoriten in die Knie zwingen können.
4: Um 21 Uhr ist Anstoß in Glasgow bei ca. 14 Grad, Wind und schottischem Regen.
2: Und jetzt zu den Wetteraussichten und zu Georg Brack.
6: Unter 30 Grad waren es gestern an allen unserer etwa 280 Wetterstationen. Heute wird es wieder spürbar wärmer. Am Nachmittag hat es 24 bis 32 Grad. Wir starten aber recht frisch in den Tag. In der Früh hat es 11 bis 19 Grad und stellenweise kann es auch noch etwas regnen. Die Regenwolken und Nebelfelder ziehen im Lauf des Vormittags ab oder lösen sich auf. Dann scheint verbreitet die Sonne. Heute am Nachmittag kommen im Bergland einige Quellwolken, aber höchstens vereinzelt Regenschauer dazu. Mehr und teils kräftige Schauer und Gewitter gibt's dann morgen am Donnerstag.
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1: Es ist 3 Uhr. Am Mikrofon Adam Michalech. Nach fast 1,5 Jahren im Amt hat die schwarz-rot-pinke Dreierkoalition etwa ein Viertel ihrer Wahlversprechen umgesetzt. Das zeigt der aktuelle Politikmonitor, eine Auswertung der Uni Graz. Nicht alle Parteien konnten sich gleichermaßen durchsetzen, berichtet Felix Nowak.
2: Der Wahlkampf, eine Zeit der Ankündigungen und Versprechen. 1673 von ihnen haben Forscherinnen und Forscher der Uni Graz alleine für ÖVP, SPÖ und NEOS gesammelt. Bei weitem nicht alle davon werden in der Regierungszeit umgesetzt, viele aber schon, sagt Katrin Papotnik, Projektleiterin des Politikmonitors.
3: Rund 22 Monate nach der Wahl und 17 Monate nach der Angelobung stehen wir bei 27% der Wahlversprechen, die zumindest teilweise umgesetzt worden.
2: Damit liege die Dreierkoalition derzeit in Sachen Umsetzung auf einem ähnlichen Kurs wie frühere Regierungen. Die ÖVP hat bislang die meisten Versprechen umgesetzt, wobei etliche auch nur daraus bestehen, Veränderungen zu verhindern. An zweiter Stelle liegen in absoluten Zahlen die NEOS, knapp dahinter liegt die SPÖ.
1: Nach dem Diebstahl von mehr als 200 Mini-Mozart-Statuen aus einer Kunstinstallation im Mirabellgarten in Salzburg sucht die Polizei nach den möglicherweise weltweit verstreuten Täterinnen und Tätern. Auch das Internet wird dabei beobachtet, berichtet Peter Obermüller.
4: 210 goldfarbene Statuen sind von den schmalen Rasenflächen im Mirabellgarten noch vor Ende der Kunstinstallation verschwunden. Ottmar Hörl, der Künstler selbst, hat die Polizei kontaktiert.
5: Ich muss Anzeige erstatten.
4: Vielleicht wird es sogar ein weltweiter Kunstkrimi. Hans Wolfgruber von der Landespolizeidirektion Salzburg.
6: Weil bei über 200 gestohlenen Figuren im Raum steht, dass es an die 200 Täterinnen und Täter gibt. Aufgrund dessen, dass es sich bei Salzburg ja um einen touristischen Hotspot handelt, könnte es natürlich sein, dass wir die Täterinnen und Täter weltweit zu suchen haben.
4: Bei einem Wert von 90 Euro pro Figur wird der Gesamtschaden mit 18.900 Euro beziffert.
6: Wir werden das Internet sondieren, ob dort diese Statuen zum Verkauf angeboten werden. Es ist natürlich ein Diebstahl, kein Kavaliersdelikt, wie mancher vielleicht glauben mag.
4: Es drohen 6 Monate Haft oder eine Geldstrafe.
1: Der Wechsel von Fußballstar Rodri zum FC Barcelona ist fix. Der spanische Weltmeister kommt von Manchester City für rund 77 Millionen Euro und unterschreibt bei den Katalanen einen Vertrag bis 2030. Und jetzt zum Wetter und zu Georg Brack.
7: Speziell an der Alpen-Nordseite regnet es auch die nächsten Stunden noch teilweise. Bis zum Sonnenaufgang sinken die Temperaturen außerdem auf 19 bis 11 Grad. Und tagsüber wird es heute wieder wärmer als gestern. Der Nachmittag bringt 24 bis 32 Grad. Dazu kommt verbreitet auch für einige Stunden die Sonne durch. Wir starten aber vor allem im Osten mit einigen Restwolken oder Nebelfeldern und etwas Regen. Am Nachmittag entstehen außerdem einige Quellwolken im Bergland, aber nur vereinzelt Regenschauer. Dazu spüren wir heute lebhaften Wind aus West bis Süd.
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1: Am Mikrofon Adam Michalech, es ist 4 Uhr. Bei der Suche nach einem geeigneten Drittstaat für die Abschiebung abgelehnter Asylwerber stoßen europäische Staaten, darunter auch Österreich, auf Hürden. Zuletzt waren die ostafrikanischen Länder Uganda und Ruanda im Fokus. Menschenrechtsbedenken machen Abkommen mit den Staaten aber rechtlich heikel bis unmöglich, berichtet Paul Huemer.
2: Die Option Uganda ist offenbar vom Tisch. Ein Korruptionsskandal im Flüchtlingsministerium und Gewalt gegen Demonstranten bei den Wahlen im Jänner, das mache Uganda für die europäischen Verhandler zunehmend untragbar, heißt es von Vertretern des österreichischen Außenministeriums hinter vorgehaltener Hand. Offiziell bestätigt ist das nicht. Hinter den Kulissen richtet sich der Blick jedoch bereits auf das Nachbarland Ruanda. Kigali wäre bereit und wittert ein lukratives Geschäft. Doch auch Ruanda hat ein erhebliches Menschenrechtsproblem. Genau daran scheiterte vor Jahren bereits der britische Ruanda-Deal vor Gericht. Die Gefahr ist groß, dass auch europäische Gerichte einen solchen Deal stoppen und damit, wie schon bei Großbritannien, hunderte Millionen Euro im Sand versickern.
1: Schrecksekunde am Abend für 350 Passagiere eines Airbus A380 der Lufthansa am Münchner Flughafen. Das Flugzeug hatte zu früh aufgesetzt und an der Landebahnschwelle die dortige Beleuchtung beschädigt. Verletzt wurde bei dem Zwischenfall niemand. 6 Mitglieder einer Diebesbande müssen sich heute am Landesgericht St. Pölten verantworten. Sie sollen von September bis Mai an Rastplätzen entlang der Westautobahn zugeschlagen haben. 4 Beschuldigte sind mittlerweile in U-Haft. Die Bande soll ihre Opfer in Gespräche verwickelt und dann ihre Wertgegenstände aus den Fahrzeugen gestohlen haben. Petra Ottitsch berichtet.
3: Mit einer immer etwas anderen Masche sind die Männer laut Anklage entlang der A1 auf Beutezug. So soll etwa einer von ihnen einen Auffahrunfall verursacht haben. Die Fahrzeuglenkerin ist abgelenkt und ein Komplize stiehlt Bargeld aus ihrem Fahrzeug, so die Anklage. Nach Gerichtsangaben eine von zahlreichen Tathandlungen der Beschuldigten. Immer wieder sollen sie andere Ablenkungsmanöver genutzt haben, um ihre Opfer zu bestehlen. Laut Anklage haben sie ihnen auf Autobahnrastplätzen im Mostviertel Bargeld, Handtaschen, Geldbörsen, Mobiltelefone und andere Wertgegenstände entwendet. Die 6 Beschuldigten müssen sich heute unter anderem wegen schweren gewerbsmäßigen Diebstahls vor Gericht verantworten.
1: Und jetzt zu den Wetteraussichten mit Georg Brack.
4: Unter 30 Grad waren es gestern an allen unserer etwa 280 Wetterstationen. Heute wird es wieder spürbar wärmer. Am Nachmittag hat es 24 bis 32 Grad. Wir starten aber recht frisch in den Tag. In der Früh hat es 11 bis 19 Grad und stellenweise kann es auch noch etwas regnen. Die Regenwolken und Nebelfelder ziehen im Lauf des Vormittags ab oder lösen sich auf. Dann scheint verbreitet die Sonne. Heute am Nachmittag kommen im Bergland einige Quellwolken, aber höchstens vereinzelt Regenschauer dazu. Mehr und teils kräftige Schauer und Gewitter gibt's dann morgen am Donnerstag.
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1: Am Mikrofon ist Miriam Reichel. In der Buwok-Affäre ermittelt die Staatsanwaltschaft Wien wegen brisanter Vorwürfe rund um das rechtskräftige Urteil gegen Ex-Finanzminister Karl-Heinz Grasser. Der Richterin Marion Hohenecker soll mit gefälschten Unterlagen Befangenheit vorgeworfen worden sein. So wollte man das Urteil doch noch kippen. Beate Tomasowitsch aus unserer Chronikredaktion, warum hat das nicht funktioniert?
2: Es hat sich herausgestellt, dass die angeblichen Beweise frei erfunden waren. Konkret geht es da um Mails, die Marion Hohenecker geschickt haben soll, also die ehemalige Richterin im Buwok-Prozess. In Wirklichkeit wurden diese E-Mails offenbar vom selbsternannten Insider und IT-Experten selbst verfasst. Das berichten die Austria-Presseagentur und der Falter. Ein Staatsanwalt der Staatsanwaltschaft Wien und das BAK, das Bundesamt zur Korruptionsbekämpfung, haben ermittelt und die Beweise als falsch erkannt.
1: Und was sagt der mutmaßliche Betrüger zu den Vorwürfen?
2: Ja, der Mann hat gestanden, die Beweise gefälscht zu haben und hat als Grund dafür angegeben, dass er damit Geld verdienen wollte, weil er eben in finanziellen Nöten sei. Er belastet auch die beiden Anwälte von Grasser, Manfred Einäther und Norbert Wess. Von den beiden gibt es keine Stellungnahme. Sie wollen aber kein Geld für Beweise gezahlt haben, zumindest Spesen dürften aber abgeholten worden sein.
1: In der Ukraine fordert der entlassene Verteidigungsminister Fedorow Wahlen während des Kriegs. Das ist laut Kriegsrecht aktuell aber verboten. Als ein Grund für Fedorows Entlassung vor 6 Monaten gilt seine steigende Beliebtheit in der Bevölkerung. Vor allem junge Menschen haben gegen seine Absetzung protestiert. Fedorow wäre jetzt mit 35 Jahren zudem alt genug, um als Präsidentschaftskandidat anzutreten. In Frankreich ist seit heute das umstrittene Sterbehilfegesetz in Kraft. Unheilbar kranke Menschen bekommen damit unter strengen Auflagen das Recht auf assistierten Suizid. Auch in Österreich ist er seit 2022 erlaubt. Ähnliche Gesetze gibt es in Belgien, den Niederlanden und der Schweiz. Der ChatGPT-Entwickler OpenAI verlangsamt die Entwicklung seiner KI-Modelle. Der Anlass dafür: ein KI-Agent des Unternehmens hatte im Juli selbstständig das System einer anderen KI-Firma gehackt. Die Trainings für die neuen KI-Modelle wurden laut OpenAI vorläufig gestoppt. Und jetzt noch zum Fußball. Da steht der LASK heute Abend in Schottland vor einer historischen Chance. Im Hinspiel gegen Celtic Glasgow geht es ab 21 Uhr um die Qualifikation für die Champions League. Das Rückspiel ist kommenden Dienstag in Linz. Das waren die Nachrichten mit Miriam Reichel. Das Wetter.
3: Zeitweise sonnig und sehr warm verläuft der heutige Mittwoch. Morgen gibt es wieder teils heftige Regenschauer und Gewitter. Wir starten heute bei Temperaturen zwischen 11 und 19 Grad. Speziell nach Osten zu sind einige Wolken dabei und stellenweise regnet es an der alten Nordseite. Gebietsweise hält sich außerdem Nebel. Im Lauf des Vormittags kommt aber immer öfter die Sonne durch. Am Nachmittag türmen sich zwar im Bergland einige Quellwolken auf, Regenschauer entstehen aber höchstens vereinzelt. Dazu weht teils lebhafter West- bis Südwind. Die Temperaturen erreichen heute 24 bis 32 Grad. In 2000 Meter Höhe hat es heute von Ost nach West 13 bis 19 Grad. Morgen am Donnerstag gibt es dann mehr Regenschauer und Gewitter als heute. Sie breiten sich im Lauf des Tages von Italien her auf den Großteil des Berglandes aus und können mitunter auch heftig ausfallen. Die Sonne zeigt sich nur zeitweise. Die Höchsttemperaturen morgen 23 bis 33 Grad. Am heißesten wird es im Osten. So viel zum Wetter von Georg Brack.
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1: Immer wieder hören wir, etwas soll schneller, höher oder weiter sein. Kommt Ihnen das bekannt vor? Martin Fenkart, Pastoralamtsleiter der katholischen Kirche Vorarlberg, macht sich heute früh so seine Gedanken über unsere sogenannte Verbesserungsgesellschaft.
2: Vor kurzem ermutigte ich meinen Sohn, an seinem Aufsatz etwas zu feilen, um diesen zu verbessern. Ich dachte mir, da wäre noch was rauszuholen. Das mache ich sicher nicht, antwortete Johannes, und sein Argument löste bei mir ein spontanes Lachen und Nachdenken aus. Dann wäre der Text ja perfekt, meinte er. Und wer will schon perfekt sein? Auch wenn ich natürlich Gegenargumente parat hatte, ist es legitim, darüber nachzudenken, wie perfekt denn alles sein muss, was wir so in die Welt setzen. Angesichts unserer älter werdenden Gesellschaft sollten wir erst recht fragen, wo denn Perfektionismus und Optimierungstendenzen ihre Grenzen haben. Sonst könnte es uns bald so ergehen wie dem selbstverliebten Kaiser im Märchen des Kaisers Neue Kleider. Sie erinnern sich, seine Kleider konnten nicht prunkvoll genug sein. Und so kam es, dass zwei Betrüger ihm neue Gewänder webten, unsichtbare Kleidungsstücke. Die zwei Halunken machten dem Kaiser vor, dass seine Kleider nur von Personen gesehen würden, die nicht dumm wären. Doch schließlich flog der Schwindel auf. Ein Kind sagte, der Kaiser hat ja gar nichts an. Vielleicht ist mehr als perfekt, so wie des Kaisers neue Kleider, alles andere als erstrebenswert.
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1: Im Nachrichtenstudio ist Miriam Reichel. Guten Morgen. Seit genau einer Woche ist die sogenannte EU-Verpackungsverordnung in Kraft. Sie stellt den Handel vor große Herausforderungen. Johannes Schmerger-Lunder berichtet.
2: Erste Händler berichten, dass sie ihre Produkte in einzelne EU-Länder nicht mehr versenden. Der bürokratische Aufwand sei schlicht zu hoch. Besonders für kleinere Händler sei die Verordnung schwierig umzusetzen, sagt der Handelsspartenobmann in der Wirtschaftskammer Rainer Treffelig.
3: Man wollte etwas Gutes erreichen, aber hat es mit zu viel Bürokratie und nicht praxisrelevant für die Kleinen leider umgesetzt.
2: Der Handel hat ein schwieriges erstes Halbjahr hinter sich und befindet sich im Wandel. Daher müsse auch weiterhin über die sogenannte Sonntagsöffnung diskutiert werden. Es brauche diese Debatte
3: in einer Art und Weise, die nicht sofort von reflexhaften Nein geht nicht, Nein haben wir noch nie gemacht, entsprechend geführt werden muss.
2: Die Gewerkschaft spricht sich strikt gegen offene Geschäfte am Sonntag aus.
1: In der Ukraine fordert der entlassene Verteidigungsminister Michailo Fedorov trotz Kriegs jetzt Wahlen. Vor allem junge Menschen hatten gegen seine Absetzung demonstriert. Barbara Tschandl berichtet.
4: In einer mit Musik unterlegten Videobotschaft, die auf YouTube veröffentlicht wurde, spricht sich Michailo Fedorov deutlich für Wahlen aus. Die Demokratie dürfe keine Geisel Russlands sein, sagt er. Und?
5: Wir stehen vor einer Führungskrise. Das alte System hält sich an seine eigenen Regeln. Es schützt sich selbst, scheut Veränderungen, trifft zu langsam Entscheidungen, bestraft Eigeninitiative und belohnt Loyalität.
4: Fedorov war im Juli vor dem Hintergrund eines Streits mit der inzwischen ebenfalls ausgetauschten Militärführung von Volodymyr Zelensky entlassen worden. Seine Absetzung hat heftige Proteste ausgelöst, die bis heute anhalten, und hat die ohnehin hohen Popularitätswerte des Ex-Ministers weiter ansteigen lassen. In Umfragen wird er inzwischen regelmäßig als aussichtsreicher potenzieller Präsidentschaftskandidat genannt.
1: US-Präsident Trump hat geplante Zölle gegen Kanada in letzter Minute doch noch ausgesetzt. Sie hätten heute in Kraft treten sollen. Man habe sich mit dem Nachbarstaat aber doch noch einigen können, verkündet Trump. Er will mit Kanada jetzt ein Öl-Pipeline-Projekt umsetzen, das sein Vorgänger Joe Biden blockiert hatte. In Österreich werden immer mehr Kinder und Jugendliche vorübergehend vom Unterricht ausgeschlossen. Die Zahl der Suspendierungen ist im letzten Schuljahr erneut gestiegen, von rund 2200 auf mehr als 2400. Schülerinnen und Schüler, die etwa wegen Gewalt auffallen, können bis zu 4 Wochen suspendiert werden. Ab Herbst gibt es für sie ein eigenes Betreuungsangebot. In Hollywood ist erstmals eine schwarze Sängerin aus Afrika mit einem Stern am Walk of Fame geehrt worden. Die 66-jährige Angélique Kidjo aus Benin ist 5-fache Grammy-Gewinnerin. In ihrer Musik setzt sie sich besonders für ihre Heimat und Frauen ein. Das waren die Nachrichten mit Miriam Reichel.
6: Wir setzen uns fürs Wetter ein mit Claudia Schneider. Guten Morgen.
7: Und ganz konkret heute wieder für die Sonne. Heute scheint sie etliche Stunden. Es wird am Nachmittag auch sehr warm. Wir erreichen bis zu 29 Grad heute. Zuerst haben wir aber mal noch dichte Wolken und vielleicht noch ein paar leichte, schwache Schauer, aber die ziehen jetzt nach Osten weiter und von Westen her beginnt es dann heute aufzulockern. Und morgen, der Vormittag, schaut auch noch ganz gut aus, aber ab Mittag steigt dann schon wieder die Gewittergefahr, aber auch morgen ist es noch einigermaßen warm. In der Stadt Salzburg hat es 16 Grad, in Abtenau 15 und in Rauris 12 Grad.
6: Unser erster Blick auf die Straßen, 3:06.
7: Sind uns keine Probleme gemeldet worden. Gute Fahrt.
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6: Also als Flachgauer gut gegossen in den Mittwoch.
7: Kannst du sagen.
6: Der 19. August. Wir wünschen einen herrlichen Start in den Tag. Schönen guten Morgen.

0: 11 Minuten nach 6 am Mittwoch. Einen recht schönen guten Morgen. Die Mozart-Statuen am Mirabellplatz werden jetzt langsam zum internationalen Kriminalfall. Ich muss sagen, die ehemaligen Mozart-Statuen. Schönen guten Morgen, Constanze Kreuzberger.
1: Ja, hallo, guten Morgen.
0: Was ist da jetzt genau los? Wie wird da jetzt ermittelt?
1: Es wird davon ausgegangen, dass Salzburg ja ein Massentourismusziel ist. Eigentlich kann man sagen, dass
0: das stimmt.
1: Unter den Diebinnen auch relativ viele Touristen sind. Und deshalb werden wir jetzt international nachsuchen müssen.
0: Peter Obermüller wird berichten im Journal um 6:30. Das ist in 18 Minuten. Schönen guten Morgen.

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4: 19 Minuten nach 6. Schönen guten Morgen am Mittwoch. Salzburg ist froh über den Regen, sofern man es mitbekommen hat.
5: Endlich Erfrischung. Voll angenehm. Also für die Natur sicher zu wenig, aber so für die Temperaturen und zum Durchlüften war das schon recht hübsch.
6: Die Vegetation hat sich gefreut und wir auch. Außerdem riecht die Luft so frisch.
7: Ja, es hat schon mal wieder gut, dass es geregnet hat, ja.
8: War schon dringend notwendig, aber ich hoffe, es wird noch ein bisschen mehr. Für die Natur wäre es gut.
6: Also schon sehr positiv, aber noch immer viel zu wenig, um die Trockenheit und die Dürre und die fehlenden Grundwasserreserven wieder aufzubauen.
4: Auf jeden Fall, aber es war schon, wird die Dame gesagt, ganz hübsch.
9: Ja, also hat schon ordentlich laut getan, diese Schütter waren das ja wirklich schon, also richtig kräftige Regenfälle sind da gestern niedergegangen, wobei die Verteilung so Stadt-Land-Gefälle ist wieder recht unterschiedlich.
4: Mehr Stadt, gell?
9: Ja, also es hat sich schon der Regenschwerpunkt ist auf jeden Fall im Norden gelegen oder in den nördlichen Teilen. Nach Süden hin war es schon deutlich weniger, aber zumindest hat jeder mal was abbekommen. Also zumindest einige Liter und das geht rauf bis zu 60 Liter am Quadratmeter. Aber heute kommt da nichts mehr dazu. Heute bleibt es dann jetzt trocken. Sobald die letzten Regentropfen gefallen sind, lockert es heute dann zunehmend auf. Ab dem Vormittag dürfte dann schon verbreitet die Sonne scheinen und das tut sie dann auch bis zum Abend bei bis zu 29 Grad. Heute bekommen wir einen Sommertag und morgen am Donnerstag ist es zuerst auch noch ganz okay, aber dann wird es im Laufe des Tages wieder mit kräftigen Gewittern das Ganze wieder ausgebremst. Regen ist morgen schon wieder dabei und Freitag geht es recht unbeständig weiter. Es sind dann wieder jeden Tag, also Sonne, Wolke, Regen. Im Endeffekt geht es so jetzt dann in diesem Modus weiter mit normalen Spätsommertemperaturen.

0: Was ist noch besser als Homeoffice? Workation. Da kann man nämlich am Strand sitzen und mit dem Laptop ein bisschen für die Firma arbeiten.
1: Arbeit vortäuschen.
0: Machen Influencer und so Selbstständige, die pflegen diesen
1: Lebens... Von der Sonnenliege aus?
0: Ja, von was auch immer aus.
1: Ja, also diesen Lebens- und Arbeitsstil, den können grundsätzlich alle im echten Leben auch konsumieren. Das Aber ist, dass es nicht für alle Angestellten gilt und auch unter bestimmten Voraussetzungen nur, Christian Panni.
2: Wer in der Lage ist, Homeoffice zu machen, kommt theoretisch auch für Workation in Frage. Rechtlich heißt das Telearbeit. Einen Anspruch darauf hat man nicht, sagt Arbeitsrechtsexperte Wolfgang Marzahl. Immer mehr Firmen in Österreich ermöglichen das aber.
3: Das sehe ich schon häufiger als früher. Als großes Massenphänomen würde ich es aber nach wie vor nicht beschreiben.
2: Die Eckpunkte der Telearbeit aus dem Ausland sollten schriftlich festgehalten werden.
3: Dort muss dann drinnen stehen, wo man arbeitet, in welchem Ausmaß man arbeitet und wie weit man erreicht. Ist, weil das ist dann die Frage der Arbeitszeit.
2: Innerhalb der EU ist Workation recht gut geregelt. Trotzdem sollte man sich im Vorfeld bei der Sozialversicherung und bei längerem Auslandsaufenthalt auch steuerrechtlich informieren und absichern.
0: Also wenn du jetzt quasi vom Studio nach draußen gehst in den Garten
1: ist
0: und
1: es
0: von
1: nicht
0: dort,
1: Workation.
0: Das ist es. Was ist es dann? Das ist was anderes.
1: Außenarbeit. Außendienst.
0: Außendienst ist das. Ja, da muss man fein unterscheiden. Aber wenn du im Liegestuhl in den Garten hast.
1: Ich glaube, ich muss schon über die Grenzen hinaus.
0: Ans Meer.
1: Natürlich.

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1: Salzburger AK-Mitglieder nun doch von Datenleck betroffen. Internationale Fahndung nach gestohlenen Mini-Mozarts. Das Wetter heute zunehmend sonnig bis zu 29 Grad. Konstanze Kreuzberger begrüßt Sie am Mittwoch, dem 19. August, zum Frühjournal um 6:30. Die Cyberattacke auf die Arbeiterkammer Oberösterreich hat sich jetzt auch auf die AK Salzburg ausgeweitet. Zwar ist die heimische Arbeitnehmervertretung nicht direkt Ziel eines Hackerangriffs geworden, allerdings kann es sein, dass Daten sämtlicher AK-Mitglieder aus Salzburg in Oberösterreich abgegriffen worden sind, bestätigt AK-Direktorin Eva Stöckl im Gespräch mit Karl Kern.
2: Nach derzeitigem Stand gibt es keinerlei Hinweise nach wie vor darauf, dass die Arbeiterkammer Salzburg betroffen ist. Allerdings gibt es diesen Cyberangriff auf die Arbeiterkammer Oberösterreich und in einem gemeinsamen Mitgliederverwaltungssystem übernimmt die AK Oberösterreich aus Effizienzgründen bestimmte Datenverarbeitungen für die AK Salzburg. Und im Zuge dieser Verarbeitung könnte sein, dass auch ein Zugriff auf die Mitgliederdaten der AK Salzburg erfolgt ist.
3: Um welche Daten handelt es sich da konkret?
2: Es handelt sich um Mitgliedsdaten, die beinhalten den Namen, die Adresse, Geburtsdatum, Sozialversicherungsnummer. Es gibt jedoch keine Daten zu Gehalts- und Bankkonten, keine E-Mail-Kontakte oder auch keine Telefonnummern.
3: Wie viele potenziell Betroffene sind das aus Salzburg?
2: Potenziell betroffen könnten rund 270.000 Salzburger AK-Mitglieder sein.
3: Welche Empfehlungen haben Sie an die Mitglieder?
2: Wir empfehlen unseren Mitgliedern in den kommenden Wochen besonders aufmerksam zu sein. Wir haben eine eigene Hotline eingerichtet und eine E-Mail-Adresse, unter der wir jederzeit erreichbar sind.
1: Nach monatelangem Ringen steht jetzt der neue Kollektivvertrag für die Beschäftigten in der österreichischen Hotellerie und Gastronomie fest. Allein im Land Salzburg sind davon rund 30.000 Angestellte betroffen. Mit 1. Oktober bekommen sie im Schnitt um 3,02% mehr Gehalt, Lehrlinge um durchschnittlich 3,44%. Darauf haben sich die Gewerkschaft Wieder und die Wirtschaftskammer jetzt geeinigt. Zudem wurde laut österreichischer Hotelvereinigung eine steuerfreie Mitarbeiterprämie von 275 Euro brutto für Vollzeitbeschäftigte und anteilig für Teilzeitbeschäftigte vereinbart. In St. Gilgen hat die Feuerwehr in der Nacht wegen eines Steinschlags ausrücken müssen. Aufgrund starker Regenfälle haben sich Gesteinsbrocken aus einer Felswand gelöst und sind auf die B158, die Wolfgangseestraße, gestürzt. Mehrere Autos haben den herabfallenden Steinen nicht mehr ausweichen können und sind gegen die Felsbrocken geprallt. Sie mussten abgeschleppt werden. Um nachrutschende Steine von der Straße fernzuhalten, sind Betonleitwände aufgestellt worden. Nach 2 Stunden ist der Einsatz beendet worden. Die defekten O-Busse in der Stadt Salzburg könnten ein Nachspiel haben. Bei mehreren Unwettern im August sind ja insgesamt rund 35 Busse der Schweizer Firma Hess ausgefallen, wegen eines technischen Defekts, der in weiterer Folge alle in Salzburg eingesetzten O-Busse dieses Herstellers betroffen hat. Die Salzburg-Linienverkehrsbetriebe gehen jetzt von einem Konstruktions- oder Produktionsfehler aus. Geschäftsführer Reinhard Gassner schließt Rückforderungen an den Hersteller nicht aus.
4: Wir haben mit der Firma Hess einen Vollwartungsvertrag. Also grundsätzlich sind die Wartungskosten zur Gänze mit Hess vertraglich gesichert. Das werden wir im Detail klären, wie hier die Kostentragung ist. Man wird nach der Behebung aller Fehler mit dem Hersteller sprechen müssen und da dann auch bestimmen müssen, wie es weitergeht.
1: Sagt der Geschäftsführer der Salzburger Linienverkehrsbetriebe Reinhard Gassner. Die Reparatur der defekten O-Busse wird sich voraussichtlich bis in den September hineinziehen. Spätestens mit Schulbeginn sollen alle Hess-Busse wieder einsatzbereit sein. Nach dem Diebstahl von mehr als 200 Mini-Mozart-Statuen aus einer Kunstinstallation im Mirabellgarten sucht die Salzburger Polizei nun nach möglicherweise weltweit verstreuten Täterinnen und Tätern. Auch das Internet wird beobachtet, wie Peter Obermüller berichtet.
5: 210 goldfarbene Statuen sind von den schmalen Rasenflächen im Mirabellgarten noch vor Ende der Kunstinstallation Mozart, das unzähmbare Genie, verschwunden. Ottmar Hörl, der Künstler selbst, hat die Polizei kontaktiert.
6: Ich muss Anzeige erstatten.
5: Kriminalreferat und mehrere Polizeiinspektionen arbeiten am aufsehenerregenden Kunstdiebstahl zusammen. Vielleicht wird es sogar ein weltweiter Kunstkrimi. Hans Wolfgruber von der Landespolizeidirektion Salzburg.
7: Durchaus, weil bei über 200 gestohlenen Figuren. Im Raum steht, dass es an die 200 Täterinnen und Täter gibt, die sich da unrechtmäßig bereichert haben. Aufgrund dessen, dass es sich bei Salzburg ja um einen touristischen Hotspot handelt, könnte es natürlich sein, dass wir die Täterinnen und Täter dieser Diebstähle weltweit zu suchen haben.
5: Bei einem Wert von 90 Euro pro Figur wird der Gesamtschaden mit 18.900 Euro beziffert.
7: Wir werden als weiteren Ermittlungsansatz natürlich auch das Internet sondieren, Handelsplattformen und dergleichen, ob dort diese Statuen zum Verkauf angeboten werden. Wir nehmen jede Anzeige ernst, weil natürlich hinter jedem Delikt geschädigte Personen stehen. Und in diesem Fall ist es natürlich ein Diebstahl und durchaus kein Kavaliersdelikt, wie mancher vielleicht glauben mag.
5: Es drohen 6 Monate Haft oder eine Geldstrafe.
1: Zum Sport. Fußball-Bundesligist Salzburg muss morgen im Europa-League-Playoff beim schwedischen Meister Mjällby neben den Langzeitverletzten auch auf Abwehrspieler Franz Kretzig verzichten. Kretzig fällt mit einer Oberschenkelverletzung längere Zeit aus und kann die Reise nach Schweden heute nicht antreten. Fraglich ist nach einer leichten Blessur im Gastspiel am Sonntag bei der WSG Tirol auch Leandro Magalla. Nach dem Abschlusstraining in Taxham fliegen die Salzburger heute Abend zum Hinspiel nach Schweden. Das Playoff-Rückspiel steigt dann morgen in einer Woche in Klessheim. Und jetzt zum Wetter und zu Claudia Schneider.
8: Ja, heute wird es deutlich wärmer und auch in Summe recht sonnig. Es sind jetzt mal in der Früh und am Vormittag noch dichte Wolken dabei, vielleicht auch noch einzelne Schauer. Aber grundsätzlich ist das heute ein recht stabiler Tag und wir erreichen 23 bis 29 Grad. Morgen dann schon wieder anders, der Vormittag noch recht sonnig, aber ab Mittag wird schon wieder gewittrig und morgen Nachmittag ziehen dann zum Teil auch wieder kräftige Gewitter durch. In der Stadt Salzburg hat es jetzt 15 Grad, in St. Johann 14 und in Krimmel 11 Grad.
9: 6.36 Uhr, guten Morgen am Mittwoch. Was ist los auf den Straßen?
8: Sie sollten eh gut durchkommen, sind uns keine Staus gemeldet worden. Gute Fahrt.

0: Ich habe gerade nachgeschaut, was war mein letztes Foto am Handy. Es ist natürlich ein doofes Foto. Raphael Obermeier hat mir seine Schuhe geschickt, die er sich gekauft hat. Das ist mein letztes Foto tatsächlich. Das letzte, das ich selbst gemacht habe, ist vom Tretboot aus der See mit einem Berg dahinter. Und jetzt habe ich gesehen, dass es gar nicht so gut ist, weil das halbe Tretboot wieder drauf ist. Also man fotografiert mit dem Handy. Warum erzählt es? Heute ist der Tag der Fotografie. Dein letztes Foto könnte wahrscheinlich entweder ein kleiner Hund sein, ein großer Hund, ein mittlerer Hund oder ein Kleid.
1: Wahnsinn, da draußen man eh schon wieder extrem viel zu. Nein, man fotografiert oft irgendeinen totalen Blödsinn.
0: Oder eine Gebrauchsanweisung.
1: Oder macht Screenshots oder was weiß ich, die man dann einfach alle wieder löschen muss. Aber das letzte aktive Foto war tatsächlich eine Hochzeitsgesellschaft.
0: Na, sehr schön, sehr schön. Aber Anna schaut immer komisch auf so eine Gesellschaft.
1: Ist so.
0: Du, und wie viel deiner 2000 Fotos am Handy würdest du...
1: Ich glaube, es sind nicht 20.000.
0: 20.000 Fotos am Handy hätten das Potenzial, dass das ausdruckst und einrahmst und aufhängst.
1: Ich hoffe, viele. Aber das würde jetzt den Rahmen sprengen, wenn ich sie alle durchschaue. Aber wenn es 100 sind, die wirklich top sind, die man sich dann ausdruckt und aufhängt, dann hat man eh schon viel richtig gemacht. Aber ich glaube, das Foto muss immer was Spezielles beinhalten. Welche Fotos hängen Sie sich auf?
2: Positive Momente möchte ich aufhängen. Komm hinein, wo ich das Foto sehe, an die Momente erinnern und da weiß ich genau, das war gut.
3: Ja, wir haben zum Beispiel jetzt ein Foto aufgehängt, das war der Schatten von uns Vieren sozusagen in glasklarem Wasser gespiegelt. Schaut super aus und hat was Einzigartiges.
4: Das, was mir am besten gefällt, zum Beispiel ein cooles Auto oder ein Foto von meiner Frau oder von meiner Familie mit den Enkel drauf.
2: Fotos von meinen Kindern und Schwiegerkinder.
5: Was bedeuten diese Fotos für Sie?
2: Ja, sehr viel, dass meine Kinder immer bei mir sind.
0: Ja, Familienfotos. Ich liebe Familienfotos.
1: Wenn du jedes Weihnachten dann wieder ein Familienfoto kriegst und von den Enkeln und dann kannst du schon eine ganze Bilderreihe machen. Ah. Aber immer, wenn man dran vorbeigeht, freut man sich.
0: Mehr oder weniger.

0: So schön waren die 80er, The Kings, Don't Forget to Dance. In 10 Minuten 7 Uhr, heute ist Mittwoch und gestern Dienstag war die Programmpräsentation vom Salzburger Bauernherbst und dieser steht heuer ganz im Zeichen der Volksmusik. Mit dabei war der Viehhofener Jochen Wörrister, der kann mit Kuh- und Schafsglocken läuten wie kein anderer. Das klingt dann so. Das sind Kuh- und Schafsglocken.
1: Ja, lustig.
0: Schnell hintereinander, schaut super aus.
2: Ja, das ist eine reine Routine, Übung über die Jahre. Ja, muss man viel spielen.
3: Was macht einen guten Glockenspieler aus?
2: Einen guten Glockenspieler? Ja, zu fest sein wie ich? Nein, einen guten Glockenspieler, ich sage mal so, ein bisschen musikalisches Talent braucht man.
1: Ja, das ist jetzt aber schon ein bisschen falsche Bescheidenheit. Seit Jahren tritt er ja gemeinsam mit dem Hannes Riedelsberger an der Harmonika auf und die beiden waren auch bei der großen Chance, bei der ORF Casting Show, auch in der Rubrik Pop- und Rockmusik.
2: Ja, bei der großen Chance haben wir im Halbfinale haben wir dann die Digitalmädle, wo halt Time of My Life drinnen ist, in Akustik und so weiter.
0: Musst du mal spielen mit diesen Kurglocken.
1: Aber wenn du das kannst, dann beherrschst du tatsächlich was. Ein Video vom Glockenauftritt haben wir für Sie auf den ORF Salzburg Social Media Kanälen auf Instagram und auch auf Facebook.

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1: Am Mikrofon ist Miriam Reichel. Guten Morgen. Österreichs Dreierkoalition hat bisher mehr als ein Viertel ihrer Wahlversprechen umgesetzt, wie der Politikmonitor der Uni Graz zeigt. Seit knapp 1,5 Jahren sind ÖVP, SPÖ und NEOS im Amt. Felix Nowak aus unserer Innenpolitikredaktion. Wie sieht denn Ihre Zwischenbilanz genau aus?
2: Zuerst haben die Forscherinnen und Forscher die Wahlprogramme von ÖVP, SPÖ und NEOS ausgewertet. Knapp 1.700 Versprechen haben sie darin gefunden. Nach 1,5 Jahren Regierungszeit sind davon mittlerweile 27% ganz oder teilweise umgesetzt, also knapp jedes vierte Versprechen. Damit dürfte die Dreierkoalition in Sachen Umsetzung momentan auf einem ähnlichen Kurs liegen wie frühere Regierungen.
1: Und haben alle Parteien gleich viel umgesetzt oder gibt es da Unterschiede?
2: Unterschiede gibt es durchaus. Die ÖVP hat bislang die meisten Versprechen umgesetzt, wobei etliche auch nur daraus bestehen, Veränderungen zu verhindern, also etwa frühere Regierungsprojekte abzusichern. An zweiter Stelle liegen in absoluten Zahlen die NEOS, knapp dahinter liegt die SPÖ und das, obwohl die SPÖ bei der letzten Wahl bekanntlich mehr Stimmen geholt hat.
1: Berichtet Felix Nowak. In knapp 3 Wochen beginnt in Wien, Niederösterreich und im Burgenland die Schule wieder. Im Rest Österreichs ist es dann eine Woche später soweit. Experten raten jetzt dazu, den Schulweg rechtzeitig zu üben. Martina Großfurtner berichtet.
3: Und zwar ohne Ablenkung, also ohne Kopfhörer oder Handy, empfiehlt der Verein Große schützen Kleine. Dort sprechen sich Experten auch gegen Elterntaxis aus, weil damit besonders vor Volksschulen viele Autos unterwegs sind und damit Kinder, die zu Fuß kommen, gefährdet werden. Auslöser für die Empfehlungen sind aktuelle Zahlen der Statistik Austria. Demnach sind im Vorjahr fast 580 Schülerinnen und Schüler zwischen 6 und 15 Jahren am Schulweg bei Unfällen verletzt worden. Burschen sind häufiger betroffen gewesen als Mädchen. Und je älter Kinder sind, desto höher ist das Unfallrisiko, weil dann auch Räder, E-Scooter und Mopeds dazukommen.
1: Frank Beard, der langjährige Schlagzeuger der US-Band ZZ Top, ist tot. Er ist im Alter von 77 Jahren in einem Hospiz verstorben. ZZ Top ist derzeit auf Tour und hat nach Beards Tod mehrere Auftritte abgesagt. Im Fußball-Europacup spielt der LASK heute Abend um die Qualifikation zur Champions League. Im Hinspiel gegen den schottischen Meister Celtic Glasgow sind die Linzer auf Gegenwind eingestellt, sportlich und wetterbedingt. Martin Lang.
4: Zum 8. Mal spielt heute ein österreichischer Club Europacup im Celtic Park im Osten von Glasgow. Der LASK will im Rennen um ca. 18 Champions League Millionen Euro zum Stolperstein für den favorisierten schottischen Rekordmeister werden. LASK-Kapitän Sascha Horvath schätzt auch, dass man einmal Außenseiter und nicht Favorit ist.
5: Es ist relativ wurscht, ob ich jetzt der Favorit bin oder nicht. Jeder weiß, was dort auf uns wartet, 60.000 Zuschauer im Stadion. Wir freuen uns extrem drauf. Deshalb ja, wir müssen von der ersten Minute voll da sein.
4: Um 21 Uhr Anstoß in Glasgow bei ca. 14 Grad, Wind und schottischem Regen.
1: Das waren die Nachrichten mit Miriam Reichel.
6: 14 Grad, da haben wir schon mehr jetzt in Salzburg. Wahrscheinlich.
7: 16.
6: Naja,
7: 16 zumindest in der Stadt Salzburg. In Großal sind es 12, in Tamsweg 13 Grad. Aber es wird heute noch deutlich mehr. Die Temperaturen steigen auf 23 bis 29 Grad an. Die Sonne beginnt sich jetzt dann durchzusetzen und scheint dann den ganzen Tag über. Es bilden sich zwar wieder größere Quellwolken, höchstens einzelne Regenschauer sind heute dabei. Aber an und für sich ein sehr stabiler Tag. Und morgen am Donnerstag bleibt es zuerst noch warm, aber am Nachmittag wird es dann schon wieder gewittrig.
6: Ist ja was passiert heute Morgen, was ich nicht für möglich gehalten hätte.
7: Was?
6: Ich habe mir einen Tee gemacht.
7: Jetzt geht das wieder los.
6: Tee. Am 19. August gibt es Tee in der Früh. Und was ist los auf den Straßen?
7: Da dürften Sie gut durchkommen. In Stadt und Land sind uns keine Probleme gemeldet worden.
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6: Das sind schon wieder Summen. 7,2 Millionen, habe ich gelesen.
7: Sechsfach Jackpot.
6: Wahnsinn, was machen wir?
12: Also ich würde mir jetzt einmal einen Traumurlaub gönnen. Weltreise wahrscheinlich.
13: Mal ausspannen irgendwo hin. Meine Verwandtschaft würde sich auch freuen, wenn sie was bekommen könnten.
14: Aber ich bin recht zufrieden mit meinem Leben, mir geht's gut und da brauche ich diese Millionen eigentlich nicht.
6: Na dann, also wenn es belastend sind, überlegen wir was für Sie, meine Frau.
7: Beste Freund des Menschen, Iban.

0: Ein Foto zusammen mit Howie Carpendale, das wäre was vielleicht zum Ausdrucken und ein bisschen zum Angeben. Heute ist der Tag der Fotografie, meine Damen und Herren. Heutzutage wird ja nur mehr mit dem Handy fotografiert. Vor 10 Minuten war mein letztes Foto der neue Schuh von Kollege Obermeier. Mittlerweile hat er ein neues Foto geschickt.
1: Ja, er ist anscheinend schon irgendwo hin am Weg einkaufen für die Grillerei heute.
0: Wo bin ich?
1: Wir werden lässt ihn dann, uns ja an allem teilhaben.
0: Wir werden ihn dann befragen, kurz vor 9, weil er wird ja heute vielleicht arbeiten.
1: Vielleicht.
0: Ja. Früher war das ein bisschen anders mit dem Fotografieren. Da war man ein bisschen sparsamer. Da hatte man einen Film mit, weiß ich nicht, 36 oder 24 Fotos. Und dann hat man gesagt, so, naja, das möchte ich jetzt eigentlich nicht verschwenden. Dieses Foto.
1: Du hast ja ganz genau überlegt, was du fotografierst. Und dann war das Lustige, wenn du dann ins Fotogeschäft gegangen bist zum Entwickeln und dann hattest du die Fotos in der Hand, durftest zurückgeben, was dir nicht gefallen hat. Die halberten Fotos weg, weil wieder irgendwer die Augen zu hat oder es war unscharf und war schon immer lustiger diese Zeit. Aber natürlich ist es jetzt praktisch, wenn man es anders machen kann.
0: Das ist jetzt Old Style.
1: Absolut. Edina Geisecker hat einen jungen Hobbyfotografen getroffen und mit ihm mal über die Leidenschaft des Fotografierens geplaudert.
0: Der Jakob Leiner.
2: Wie jeder 12-Jährige wollte ich YouTuber werden und habe halt dann gemerkt, dass ich mich immer mehr für Fotografie und Videografie interessiere. Also das, was ich jetzt arbeite, ist Fotomultimedia-Kaufmann.
1: Wer hat denn bei euch hauptsächlich fotografiert? Eher der Papa oder die Mama?
2: Die Mama.
1: Bist du zufrieden mit ihren Fotos?
2: Nein.
1: Gibst du ihr Tipps?
2: Ich versuche es.
1: Was würdest du denn sagen beim Fotografieren am Handy? Was können wir denn da alle beachten, damit wir halbwegs Fotos zusammenkriegen?
2: Im besten Fall nicht im direkten Sonnenlicht Personen fotografieren. Das schaut dann gleich mal unschön aus.
1: Macht das die Mama?
2: Natürlich.
1: Mit was fotografierst du am liebsten?
2: Derzeit fotografiere ich am liebsten analog, also noch auf Film. Ja, das gibt es noch. Kommt aber wieder immer mehr in Trend bei den Jungen gerade. Und meine aktuelle Lieblingskamera wäre eine Nikon F Apollo aus dem Jahre 1972.
1: Die Polaroid-Kameras, würdest du das unterschreiben, dass das auch sehr beliebt ist?
2: Ja, extrem. Auch eben gerade bei den Jungen oder wo es natürlich auch sehr gerne verwendet wird für Partys oder für Hochzeiten, weil natürlich die Leute einfach das Bild gleich ausgedruckt haben. Sie können es mitnehmen, haben wirklich was Physisches in der Hand.
0: Sehr lustig auch diese Fotoboxen, die bei solchen Partys immer aufgestellt werden, wo man auch sofort seine
1: Erinnerungen... Du kannst es löschen, nochmal machen oder ausdrucken.
0: Seine Erinnerungen mitnehmen kann. Ja, meistens ist man da schon so in guter Laune, dass man jedes Foto gut findet. Das ist eine schöne Phase. Das Foto des Jahres 1970 war der Kniefall von Warschau. Damals vom deutschen Bundeskanzler Willy Brandt am Ehrenmal für die Helden des Ghettos in Warschau. Und einer der Songs des Jahres war Mango Cherry in the Summertime.

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3: Wenn ich jetzt um 7.22 Uhr gerade zum Bäcker gehen würde, würde ich sagen, guten Morgen, schön, dass es einmal geregnet hat, das tut gut. Aber heute ist schon wieder so schön.
4: Heute ist tatsächlich wieder schön, auch wenn es jetzt vielleicht auch noch stärker bewölkt ist, aber so nach und nach wird es heute überall sonnig im gesamten Bundesland. Einzelne Schauer entstehen, weil es jetzt einfach natürlich, der Boden ist so feucht, die Quellwolken bilden sich und daraus vielleicht einzelne Schauer, aber sonst ist das heute ein Sommertag mit bis zu 29 Grad und dann in der Nacht auf morgen, da zieht eine Störung durch, das heißt, da kann es vor allem im Norden Gewitter und Regenschauer geben, vom Mitterpinsgau bis in den Flachgau herein, nach Mitternacht herum, aber dann morgen lockern die Wolken wieder auf. Der Vormittag schaut recht sonnig aus und am Nachmittag kommen wieder Starkregen und doch auch Gewitter auf uns zu. Aber morgen noch warm und danach geht es so lala weiter. Ein sehr wechselhaftes Programm steht da jetzt für einige Zeit an.
3: Die braunen Flecken im Garten sind aber noch nicht weg.
4: Nein, das geht auch nicht so schnell, bis das wieder grün nachwächst.

0: Unser Urlaubsreporter Leo schickt keine Fotos am Tag der Fotografie von seinen Zielen jeden Tag. Das wäre viel leichter.
1: Ja. Wenn es wir beschreiben müssten, um Gottes Willen.
0: Nein, nicht, wenn man einfach ein Foto online stellt zum Beispiel.
1: Ach so,
0: das wäre
1: natürlich
0: ein bisschen einfacher. Aber er gibt Hinweise. Hier ist der erste für heute.
2: Mein heutiges Ziel ist von der Landeshauptstadt rund eine halbe Stunde entfernt.
0: Mit dem Auto, zu Fuß, mit dem Zug.
1: Die Frage ist, in welche Richtung?
0: Ja, also alles sehr schwierig. 0662 823 823.

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1: Salzburger AK-Mitglieder nun doch von Datenleck betroffen. Internationale Fahndung nach gestohlenen Mini-Mozarts. Das Wetter heute zunehmend sonnig und sehr warm. Konstanze Kreuzberger begrüßt Sie am Mittwoch, dem 19. August, zum Frühjournal um 7:30. Die Cyberattacke auf die Arbeiterkammer Oberösterreich hat sich jetzt auch auf die AK Salzburg ausgeweitet. Zwar ist die heimische Arbeitnehmervertretung nicht direkt Ziel eines Hackerangriffs geworden, allerdings kann es sein, dass Daten sämtlicher AK-Mitglieder aus Salzburg in Oberösterreich abgegriffen worden sind, bestätigt AK-Direktorin Eva Stöckel im Gespräch mit Karl Kern.
2: Nach derzeitigem Stand gibt es keinerlei Hinweise nach wie vor darauf, dass die Arbeiterkammer Salzburg betroffen ist. Allerdings gibt es diesen Cyberangriff auf die Arbeiterkammer Oberösterreich und in einem gemeinsamen Mitgliederverwaltungssystem übernimmt die AK Oberösterreich aus Effizienzgründen bestimmte Datenverarbeitungen für die AK Salzburg. Und im Zuge dieser Verarbeitung könnte sein, dass auch ein Zugriff auf die Mitgliederdaten der AK Salzburg erfolgt ist.
3: Um welche Daten handelt es sich da konkret?
2: Es handelt sich um Mitgliedsdaten, die beinhalten den Namen, die Adresse, Geburtsdatum, Sozialversicherungsnummer. Es gibt jedoch keine Daten zu Gehalts- und Bankkonten, keine E-Mail-Kontakte oder auch keine Telefonnummern.
3: Wie viele potenziell Betroffene sind das aus Salzburg?
2: Potenziell betroffen könnten rund 270.000 Salzburger AK-Mitglieder sein.
3: Welche Empfehlungen haben Sie an die Mitglieder?
2: Wir empfehlen unseren Mitgliedern in den kommenden Wochen besonders aufmerksam zu sein. Wir haben eine eigene Hotline eingerichtet und eine E-Mail-Adresse, unter der wir jederzeit erreichbar sind.
1: Im österreichweiten Vergleich von Bodenverbrauch hat Salzburg von allen Bundesländern am besten abgeschnitten. Das zeigt ein Report der Umweltschutzorganisation WWF. Der Bodenschutz sei aber auch hierzulande lückenhaft. Auf einer fünfstufigen Bewertungsskala bekommt Salzburg nur die Note 3,1. Positiv hervorgehoben werden Teile der Raumordnungs- und Wohnbaupolitik des Landes. Kritisiert wird hingegen, dass der Schutz landwirtschaftlicher und naturnaher Flächen vielfach umgangen werden könne. Der WWF fordert die Länder deshalb dazu auf, Ortskerne zu stärken und unverbaute Böden besser zu schützen. Die defekten O-Busse in der Stadt Salzburg könnten ein Nachspiel haben. Bei mehreren Unwettern im August sind ja insgesamt rund 35 Busse der Schweizer Firma Hess ausgefallen, wegen eines technischen Defekts, der in weiterer Folge alle in Salzburg eingesetzten O-Busse dieses Herstellers betroffen hat. Die Salzburg-Linienverkehrsbetriebe gehen jetzt von einem Konstruktions- oder Produktionsfehler aus. Geschäftsführer Reinhard Gassner schließt Rückforderungen an den Hersteller nicht aus.
4: Wir haben mit der Firma Hess einen Vollwartungsvertrag. Also grundsätzlich sind die Wartungskosten zur Gänze mit Hess vertraglich gesichert. Das werden wir im Detail klären, wie hier die Kostentragung ist. Man wird nach der Behebung aller Fehler mit dem Hersteller sprechen müssen und da dann auch bestimmen müssen, wie es weitergeht.
1: Sagt der Geschäftsführer der Salzburger Linienverkehrsbetriebe Reinhard Gassner. Die Reparatur der defekten O-Busse wird sich voraussichtlich bis in den September hineinziehen. Spätestens mit Schulbeginn sollen alle Hess-Busse wieder einsatzbereit sein. Ebenfalls beschädigt wurden mehrere Autos, die in der Nacht auf der B158 der Wolfgangseestraße unterwegs waren. Bei einer Felswand in St. Gilgen haben sich wegen starker Regenfälle mehrere Gesteinsbrocken gelöst und sind auf die Straße gestürzt. Mehrere Autos haben den herabfallenden Steinen nicht mehr ausweichen können und sind gegen die Felsbrocken geprallt. Sie mussten abgeschleppt werden. Um nachrutschende Steine von der Straße fernzuhalten, sind Betonleitwände aufgestellt worden. Nach 2 Stunden ist der Einsatz beendet worden. Nach dem Diebstahl von mehr als 200 Mini-Mozart-Statuen aus einer Kunstinstallation im Mirabellgarten sucht die Salzburger Polizei nun nach möglicherweise weltweit verstreuten Täterinnen und Tätern. Auch das Internet wird beobachtet, berichtet Peter Obermüller.
5: 210 goldfarbene Statuen sind von den schmalen Rasenflächen im Mirabellgarten noch vor Ende der Kunstinstallation Mozart, das unzähmbare Genie, verschwunden. Ottmar Hörl, der Künstler selbst, hat die Polizei kontaktiert.
6: Ich muss Anzeige erstatten.
5: Kriminalreferat und mehrere Polizeiinspektionen arbeiten am aufsehenerregenden Kunstdiebstahl zusammen. Vielleicht wird es sogar ein weltweiter Kunstkrimi. Hans Wolfgruber von der Landespolizeidirektion Salzburg.
7: Durchaus, weil bei über 200 gestohlenen Figuren im Raum steht, dass es an die 200 Täterinnen und Täter gibt, die sich da unrechtmäßig bereichert haben. Aufgrund dessen, dass es sich bei Salzburg ja um einen touristischen Hotspot handelt, könnte es natürlich sein, dass wir die Täterinnen und Täter dieser Diebstähle weltweit zu suchen haben.
5: Bei einem Wert von 90 Euro pro Figur wird der Gesamtschaden mit 18.900 Euro beziffert.
7: Wir werden als weiteren Ermittlungsansatz natürlich auch das Internet sondieren, Handelsplattformen und dergleichen, ob dort diese Statuen zum Verkauf angeboten werden. Wir nehmen jede Anzeige ernst, weil natürlich hinter jedem Delikt geschädigte Personen stehen. Und in diesem Fall ist es natürlich ein Diebstahl und durchaus kein Kavaliersdelikt, wie mancher vielleicht glauben mag.
5: Es drohen 6 Monate Haft oder eine Geldstrafe.
1: Zum Sport. Fußball-Bundesligist Salzburg muss morgen im Europa-League-Playoff beim schwedischen Meister Mjällby neben den Langzeitverletzten auch auf Abwehrspieler Franz Krätzig verzichten. Krätzig fällt mit einer Oberschenkelverletzung längere Zeit aus und kann die Reise nach Schweden heute nicht antreten. Fraglich ist nach einer leichten Blessur im Gastspiel am Sonntag bei der WSG Tirol auch Leandro Morgalla. Nach dem Abschlusstraining in Taxham fliegen die Salzburger heute Abend zum Hinspiel nach Schweden. Das Playoff-Rückspiel steigt dann morgen in einer Woche in Klessheim. Noch zum Wetter und zu Claudia Schneider.
8: Heute starten wir noch mit ein paar Restwolken, aber so nach und nach löst sich das alles jetzt auf und dann scheint heute für etliche Stunden die Sonne. Mit der Sonne bilden sich Quellwolken und heute maximal einzelne schwache Schauer. Also heute haben wir an für sich einen sehr stabilen Tag und es wird warm mit bis zu 28 Grad. Dann zieht in der Nacht auf morgen schon wieder eine schwache Störung durch. Morgen ist das schon wieder vorbei, am Vormittag wieder sonnig und am Nachmittag dann erneut Starkregen, starker Wind und Gewitter. Jetzt hat es in der Stadt Salzburg 16 Grad, in Radstadt 14 und in St. Michael 13 Grad.
9: Es sind uns keine Störungen gemeldet worden. Ist das noch aktuell?
8: Absolut.
9: Dann?
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0: Für alle, die noch nicht so lange dabei sind, unser Leo ist wieder unterwegs. Fahr nicht fort, find den Ort.
1: Mein heutiges Ziel ist von der Landeshauptstadt rund eine halbe Stunde entfernt.
0: Genau, das wissen wir. Nächster Hinweis.
1: Mein heutiges Ziel ist ungefähr einen Kilometer lang.
0: Einen Kilometer lang, halbe Stunde von Salzburg entfernt.
2: Das ist wieder mal spannend.
0: 0662 823 823.

0: Welches bekannte Reiseziel ist eine halbe Stunde von Salzburg entfernt, also circa und einen Kilometer lang? Vielleicht war es das die Maria Steinberger aus Hallein. Einen schönen guten Morgen.
1: Guten Morgen.
0: Bitte.
1: Ich sage Salzbergwerk vor Hallein.
0: Salzbergwerk. Türberg. Nein, das ist es leider nicht.
1: Danke.
0: Danke fürs Mitraten. Franz Raab ist aus Eben im Pongau. Guten Morgen.
2: Guten Morgen, Raab Franz aus Eben.
0: Ja, richtig. Was glauben Sie?
2: Also ich glaube, das ist die in Burghausen, die Burg, die längste Burg der Welt.
0: Die kenne, die ist es aber nicht.
2: Okay, danke.
0: Danke fürs Mitspielen. Marianne Lehner aus Salzburg, guten Morgen.
3: Guten Morgen. Ja, ich hätte auch Burghausen gesagt.
0: Hätten Sie auch gesagt? Gut, dann ist es auch falsch. Tut mir leid, danke schön. Ich merke schon, da braucht es hier dringend einen dritten Hinweis.
4: Mein heutiges Ziel ist bereits einer von 9 Plätzen und 9 Schätzen gewesen.
0: Ah, jetzt wird es ein bisschen leichter. 0662 823 823.

0: Weiter geht's, das lustige Raten mit Marianne Wörndl. Schönen guten Morgen.
1: Guten Morgen.
0: Sie haben alles gehört, alle drei Hinweise?
1: Ja, also ich vermute mal die Liechtenstein-Klamm.
0: Guter Tipp, ist es nicht. Es ist nicht die Liechtenstein-Klamm. Leider, leider. Elfriede Patsch, guten Morgen.
2: Guten Morgen. Momental, ich muss in einen anderen Raum gehen, weil bei uns redet der Radio.
0: Aber komm, das reicht, wenn man den Radio ein bisschen leiser schaltet. Wir brauchen es nicht gleich. Die Gardaunerer, habe ich gehört, sie sind sehr abgehackt. Hallo? Die Elfriede Patsch ist jetzt so weit in einen anderen Raum gegangen, dass gar nicht mehr zu hören ist. Hallo?
2: Ich bin da.
0: Da, sie sind da. Sagen Sie mir es noch einmal.
2: Die Gardauner schlucht in Bad Hofgastein.
0: Nein, die ist es leider nicht.
2: Ah, schon.
0: Ich merke schon, es ist ganz schön schwierig, aber einfach weiterraten hätte ich gesagt. 0662 823 823. Schaffen wir sicher.

0: Es war schon viel dabei, aber bis jetzt noch nichts Richtiges. Vielleicht ändert sich das jetzt bei Fahr nicht fort, find den Ort. Christine Schuller, schönen guten Morgen.
1: Ja, guten Morgen.
0: Machen Sie mich glücklich, sagen Sie mir die Lösung.
1: Ich glaube, dass das die Lammerklamm ist.
0: Die Lammerklamm! Was hat den Ausschlag gegeben?
1: Ja, erstens, dass bei Neuen Schätze schon dabei war, bei den neuen Plätzen und dass eine halbe Stunde noch entfernt ist.
0: Ach so, eh gleich der erste Hinweis.
1: Ja.
0: Sehr gut, sehr gut. Sie gewinnen.
2: Der Eintritt in die Lammerklamm für 2 Erwachsene und 2 Kinder. Zur Verfügung gestellt von der Gemeinde Scheffau am Tennengebirge.
0: Heute ist ja, der Welttag der Fotografie. Machen Sie ein schönes Foto.
1: Ja, mach ich.
0: Ja? Was ist Ihr letztes Handyfoto?
1: Ah, oh, was war denn das letzte Handyfoto? Oh, noch nicht lang her. Das war einfach Pflanzen und Tiere waren es eigentlich.
0: Tiere?
1: Ja, Tiere und Pflanzen waren es.
0: Ah, ja, fotografiert man auch gern, ne?
1: Ja.
0: Frau Schuller, danke fürs Mitspielen. Einen wunderschönen Ausflug wünsche ich und schöne Dankeschön. Ferien.
1: Dankeschön.
0: Schönen Mittwoch.
1: Danke.
0: Danke. Und nächste Chance, ich hoffe, es ist morgen nicht ganz so schwer, ist dann, da war ja jetzt echt viel dabei.
3: Nein, es war eine schwere Geburt.
0: Ja? Boah. Was war nun der Hintersee?
3: Oh, wirklich, ich habe mir es gar nicht gemerkt. Bad Dürnberg, der Hintersee in Feistenau, die Eisriesenwelt war wieder mal dabei. Andere Klammen natürlich von überall her. Also ja, hat sich für einiges wiederholt, aber jetzt war ich auch froh, dass die Frau Schuller uns angerufen hat und dass wir es jetzt endlich lösen konnten.
0: Nächste Runde morgen in Guten Morgen Salzburg. In 6 Minuten ist es 8 Uhr.

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7: Am Mikrofon ist Miriam Reichel. In der Buwok-Affäre ermittelt die Staatsanwaltschaft Wien wegen brisanter Vorwürfe rund um das rechtskräftige Urteil gegen Ex-Finanzminister Karl-Heinz Grasser. Der Richterin wurde Befangenheit vorgeworfen. Ein angeblicher Insider hatte sich als IT-Experte ausgegeben und vermeintliche Beweise vorgelegt. So wollte man das Urteil kippen. Beate Tomasowitsch aus unserer Chronik-Redaktion, warum hat das nicht funktioniert?
8: Es hat sich herausgestellt, dass die angeblichen Beweise frei erfunden waren. Konkret geht es da um Mails, die Marion Hohenecker geschickt haben soll, also die ehemalige Richterin im Buwok-Prozess. In Wirklichkeit wurden diese E-Mails offenbar vom selbsternannten Insider und IT-Experten selbst verfasst. Das berichten die Austria-Presseagentur und der Falter. Ein Staatsanwalt der Staatsanwaltschaft Wien und das BAK, das Bundesamt zur Korruptionsbekämpfung, haben ermittelt und die Beweise als falsch erkannt.
7: Und was sagt der mutmaßliche Betrüger zu den Vorwürfen?
8: Ja, der Mann hat gestanden, die Beweise gefälscht zu haben und hat als Grund dafür angegeben, dass er damit Geld verdienen wollte, weil er eben in finanziellen Nöten sei. Er belastet auch die beiden Anwälte von Grasser, Manfred Einäther und Norbert Wess. Von den beiden gibt es keine Stellungnahme. Sie wollen aber kein Geld für Beweise gezahlt haben. Zumindest Spesen dürften aber abgeholten worden sein.
7: Berichtet Beate Tomasowitsch. Die Dreierkoalition hat bisher mehr als ein Viertel ihrer Wahlversprechen umgesetzt, wie der Politikmonitor der Uni Graz zeigt. ÖVP, SPÖ und NEOS sind seit fast eineinhalb Jahren im Amt. Die ÖVP hat im Vergleich die meisten Versprechen realisiert. An zweiter Stelle liegen die NEOS und dahinter die SPÖ. Wegen der enormen Dürre befürchten Landwirte massive Ernteausfälle im Obst- und Gemüseanbau. Beim Obst könnte rund ein Drittel fehlen, beim Gemüse sogar 45%. Annabella Mini berichtet.
9: Vielerorts reichen die Wasservorräte für die Bewässerung von Obst und Gemüse kaum noch aus. Vor allem den Osten betrifft das besonders stark, so Manfred Kohlfürst vom Branchenverband für Obst und Gemüse.
10: Äpfel, Birnen, Holunder ist schwer betroffen, da kommt es zum Teil zu Totalausfällen. Also da haben wir große Sorge.
9: Die Folge? Vertrocknete Blätter, kleinere Früchte und teilweise sterben sogar ganze Obstbäume ab. Aber nicht nur das Obst ist betroffen.
10: Beim Gemüse ist es so, dass durch die große Hitze auch vermehrt ein Schädlingsbefall zu verzeichnen ist und dass es auch notwendig ist, mit großem Aufwand hier auch zu bewässern.
9: Der natürliche Niederschlag reicht nicht aus. Aufgrund der Trockenheit heuer brauchen viele Betriebe derzeit bis zu fünfmal so viel Wasser wie normalerweise. Der Branchenverband für Obst und Gemüse und die Landwirtschaftskammer fordern mehr Investitionen in Wasserspeicher, in Bewässerungsanlagen und in weitere Schutzmaßnahmen gegen die Hitze.
7: Der Klimawandel hat auch zu den Rekordtemperaturen in Europas Meeren beigetragen. Das hat ein Forschungsteam der World Weather Association jetzt analysiert. Demnach habe der Klimawandel etwa im Mittelmeer zu einer Erwärmung von 2 Grad geführt. Die Meerestemperaturen erreichen derzeit weltweit Höchstwerte. Das waren die Nachrichten mit Miriam Reichel.
11: Ich habe jetzt ein Foto gemacht vom Sonnenaufgang über Salzburg und das habe ich Claudia Schneider gezeigt und sie muss jetzt dazu was sagen.
12: Sonnenaufgang war schon längst, kann okay. Ich dir dazu sagen.
11: Dann ist es ein altes.
12: Aber schön langsam sehen wir sie im gesamten Bundesland. Die Restwolken werden weniger und im Laufe des Tages ziehen heute maximal einzelne Schauer durch. Das entsteht maximal durch die feucht angereicherte Luft und die Quellwolken, aber nun für sich ein stabiler Tag, ein sommerlicher Tag mit bis zu 28 Grad. In der Nacht auf morgen ziehen wieder Schauer und Gewitter durch, aber morgen löst sich das schnell wieder auf und dann scheint für ein paar Stunden noch die Sonne, bevor dann am Nachmittag die nächsten Gewitter mit Starkregen und starkem Wind angesagt sind. In der Stadt Salzburg hat 17 Grad, in Zell am See und St. Johann 15.
11: Jetzt war gerade ein bisschen Aufregung bei uns irgendwo. Ist irgendwas hängen geblieben? Habe ich das richtig mitgekriegt? Nein, doch nicht. Gott sei Dank.
12: Es ist uns nichts gemeldet worden, aber gerne Stern 300 wählen, dann landen Sie in der ORF-Verkehrsredaktion. Und wenn es Probleme gibt, dann sind die da am besten aufgehoben.
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11: Welttag der Fotografie, Königsdisziplin. Familienfotos, Anna schaut immer falsch, oder?
14: Wir haben immer ganz viele verschiedene Mimiken bei Familienfotos. Wir versuchen, dass wir uns alle ein bisschen Lächeln aufzwingen, aber es darf ja jeder so schauen, wie er mag.
11: Hast gehört, Lächeln aufzwingen. Das hängt dann oft 30 Jahre lang über dem Kamin.

0: So, sehr schön, dass wir dieses Thema mal besprechen. Guten Morgen Salzburg, weil das betrifft viele. Es geht um Billig-Sonnenbrillen, weil oft sagt man sich, so eine Sonnenbrille darf nicht so viel kosten, weil ich setze mich da auf, ich verliere es oder ich lasse es irgendwo liegen. Deswegen eher günstig. Und dann stellt sich die Frage, ja, aber wenn die nur so wenig kostet, kann die dann was oder wäre ich blind?
1: Ich finde, es gibt oft so richtig stylische Brillen, gerade wenn man jetzt irgendwo im Urlaub ist und da stehen überall diese Standelnummer dumm mit diesen Drehständern und dann schaust du halt, schau, die schaut ja cool aus und die schaut ja cool aus und dann nimmst du zwei oder drei, weil sie wurscht ist. Und gerade für den Strand, wenn das mit dem Salzwasser und mit dem Sand leicht kratzig oder pickig wird, dann denkst du halt, ja, siehst, nimmst du.
0: Lass du das als Taucherbrille auch auf dann?
1: Ja, ganz alles genau. Klar. Deswegen fragen wir und erkundigen uns bei Optiker Marco Salzack, was taugen diese Billigbrillen oder machen wir uns da die Augen kaputt?
2: Also es gibt schon durchwegs auch günstige Sonnenbrillen, die einen hundertprozentigen UV-Schutz gewährleisten. Natürlich, wenn kein hundertprozentiger UV-Schutz gewährleistet ist, kann ich mir auch wirklich die Augen schädigen. Durch das, dass das dunkle Glas vom Auge ist, wird die Pupille groß, ja, und dadurch bekomme ich noch viel mehr schädliches Licht ins Auge. Deswegen wichtig ist das CE-Zeichen.
1: Ja, dieses CE-400-Zeichen, das ist so dieses Pickerl auf einem Sonnenbrillenglas, das da drauf ist und das soll eben diesen Schutz garantieren. Aber was ist, wenn das jetzt irgendein Produkt aus China ist, was auch immer, und man denkt sich dann, na, wer weiß, ob dir nicht dieses CE-Zeichen vielleicht dann auch gefälscht ist. Woran erkenne ich's?
2: Wenn man sich unsicher ist, kann man im Prinzip jede Sonnenbrille auf den UV-Schutz testen lassen. Dazu einfach zum Optiker gehen, da prüfen wir das, das ist alles kein Problem. Und dann weiß man auch wirklich hundertprozentig, ist die Brille sicher.
1: Also auch Augenärzte haben uns bestätigt, eine Brille ist eine günstige Brille, die ist prinzipiell nicht schlecht. Solange der UV-Schutz passt, dann ist da alles wunderbar.

0: Sowas ist schön, sowas freut mich immer ganz besonders. Klaus Höftberger aus Salzburg hat sich bei uns gemeldet und er hat einen guten Grund, einen sehr guten Grund, Klaus.
1: Meine Familie und ich, wir durchleben gerade eine sehr aufregende und spannende Zeit, weil die älteste Tochter, die Julia, in Kürze heiraten wird und morgen ist der große Tag. Wir sind total glücklich, weil die Julia den Mann ihres Lebens gefunden hat. Ihre Augen leuchten, wenn sie über ihn spricht, beziehungsweise wenn sie gemeinsam mit ihm bei uns ist. Und das macht natürlich einen Vater, das macht die Eltern natürlich wirklich glücklich, wenn man weiß, dass die Tochter am richtigen Weg ist.
2: Oh.
3: Da ist die Vorfreude jetzt groß auf diese doch spezielle Hochzeitsfeier.
1: Das wird eine sehr internationale Geschichte. Aufgrund dessen, dass der Arzt ein Amerikaner ist, der Vater ist Deutscher, die Mutter ist Inderin. Und es wird auch, glaube ich, eine sehr schöne Feier, weil sich das Brautpaar gewünscht hat, dass das Ganze in Tracht stattfindet. Wir sind total happy. Da passt jetzt natürlich perfekt ein Lied dazu, das uns schon seit der Geburt von der Julia begleitet, nämlich von Chris Rea, Julia.
0: Das ist dann unser Part, glaube ich. Das machen wir jetzt. International, American, a happy wedding. Sagt man so?
3: Congratulations.

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1: Salzburger AK-Mitglieder nun doch von Datenleck betroffen. Internationale Fahndung nach gestohlenen goldenen Mini-Mozarts. Das Wetter heute zunehmend sonnig und sehr warm. Konstanze Kreuzberger begrüßt Sie am Mittwoch, dem 19. August, zum Frühjournal um 8:30. Im österreichweiten Vergleich von Bodenverbrauch hat Salzburg von allen Bundesländern am besten abgeschnitten. Das zeigt ein Report der Umweltschutzorganisation WWF. Der Bodenschutz sei aber auch hierzulande lückenhaft und auf einer fünfstufigen Bewertungsskala bekommt Salzburg nur die Note 3,1. Positiv hervorgehoben werden Teile der Raumordnungs- und Wohnbaupolitik des Landes. Kritisiert wird hingegen, dass der Schutz landwirtschaftlicher und naturnaher Flächen vielfach umgangen werden könne. Die Cyberattacke auf die Arbeiterkammer Oberösterreich hat sich jetzt auch auf die AK Salzburg ausgeweitet. Zwar ist die heimische Arbeitnehmervertretung nicht direkt Ziel eines Hackerangriffs geworden, allerdings kann es sein, dass Daten sämtlicher AK-Mitglieder aus Salzburg in Oberösterreich abgegriffen worden sind, bestätigt AK-Direktorin Eva Stöckl im Gespräch mit Karl Kern.
2: Nach derzeitigem Stand gibt es keinerlei Hinweise nach wie vor darauf, dass die Arbeiterkammer Salzburg betroffen ist. Allerdings gibt es diesen Cyberangriff auf die Arbeiterkammer Oberösterreich und in einem gemeinsamen Mitgliederverwaltungssystem übernimmt die AK Oberösterreich aus Effizienzgründen bestimmte Datenverarbeitungen für die AK Salzburg und im Zuge dieser Verarbeitung könnte sein, dass auch ein Zugriff auf die Mitgliederdaten der AK Salzburg erfolgt ist.
3: Um welche Daten handelt es sich da konkret?
2: Es handelt sich um Mitgliedsdaten, die beinhalten den Namen, die Adresse, Geburtsdatum, Sozialversicherungsnummer. Es gibt jedoch keine Daten zu Gehalts- und Bankkonten, keine E-Mail-Kontakte oder auch keine Telefonnummern.
3: Wie viele potenziell Betroffene sind das aus Salzburg?
2: Potenziell betroffen könnten rund 270.000 Salzburger AK-Mitglieder sein.
3: Welche Empfehlungen haben Sie an die Mitglieder?
2: Wir empfehlen unseren Mitgliedern in den kommenden Wochen besonders aufmerksam zu sein. Wir haben eine eigene Hotline eingerichtet und eine E-Mail-Adresse, unter der wir jederzeit erreichbar sind.
1: Die defekten O-Busse in der Stadt Salzburg könnten ein Nachspiel haben. Bei mehreren Unwettern im August sind ja insgesamt rund 35 Busse der Schweizer Firma Hess ausgefallen, wegen eines technischen Defekts, der in weiterer Folge alle in Salzburg eingesetzten O-Busse dieses Herstellers betroffen hat. Die Salzburg-Linienverkehrsbetriebe gehen jetzt von einem Konstruktions- oder Produktionsfehler aus. Geschäftsführer Reinhard Gassner schließt Rückforderungen an den Hersteller nicht aus.
4: Wir haben mit der Firma Hess einen Vollwartungsvertrag. Also grundsätzlich sind die Wartungskosten zur Gänze mit Hess vertraglich gesichert. Das werden wir im Detail klären, wie hier die Kostentragung ist. Man wird nach der Behebung aller Fehler mit dem Hersteller sprechen müssen und da dann auch bestimmen müssen, wie es weitergeht.
1: Sagt der Geschäftsführer der Salzburg-Linienverkehrsbetriebe Reinhard Gassner. Die Reparatur der defekten O-Busse wird sich voraussichtlich bis in den September hinziehen. Spätestens mit Schulbeginn sollen alle Hess-Busse wieder einsatzbereit sein. Nach monatelangem Ringen steht jetzt der neue Kollektivvertrag für die Beschäftigten in der österreichischen Hotellerie und Gastronomie fest. Allein im Land Salzburg sind davon rund 30.000 Angestellte betroffen. Mit 1. Oktober bekommen sie im Schnitt um 3,02% mehr Gehalt, Lehrlinge um durchschnittlich 3,44%. Darauf haben sich die Gewerkschaft Wieder und die Arbeiterkammer jetzt geeinigt. Zudem wurde laut österreichischer Hotelvereinigung eine steuerfreie Mitarbeiterprämie von 275 Euro brutto für Vollzeitbeschäftigte und anteilig für Teilzeitbeschäftigte vereinbart. Nach dem Diebstahl von mehr als 200 Mini-Mozart-Statuen aus einer Kunstinstallation im Mirabellgarten sucht die Salzburger Polizei nun nach möglicherweise weltweit verstreuten Täterinnen und Tätern. Auch das Internet wird beobachtet, berichtet Peter Obermüller.
5: 210 goldfarbene Statuen sind von den schmalen Rasenflächen im Mirabellgarten noch vor Ende der Kunstinstallation Mozart, das unzähmbare Genie, verschwunden. Ottmar Hörl, der Künstler selbst, hat die Polizei kontaktiert.
6: Ich muss Anzeige erstatten.
5: Kriminalreferat und mehrere Polizeiinspektionen arbeiten am aufsehenerregenden Kunstdiebstahl zusammen. Vielleicht wird es sogar ein weltweiter Kunstkrimi. Hans Wolfgruber von der Landespolizeidirektion Salzburg.
7: Durchaus, weil bei über 200 gestohlenen Figuren im Raum steht, dass es an die 200 Täterinnen und Täter gibt, die sich da unrechtmäßig bereichert haben. Aufgrund dessen, dass es sich bei Salzburg ja um einen touristischen Hotspot handelt, könnte es natürlich sein, dass wir die Täterinnen und Täter dieser Diebstähle weltweit zu suchen haben.
5: Bei einem Wert von 90 Euro pro Figur wird der Gesamtschaden mit 18.900 Euro beziffert.
7: Wir werden als weiteren Ermittlungsansatz natürlich auch das Internet sondieren, Handelsplattformen und dergleichen, ob dort diese Statuen zum Verkauf angeboten werden. Wir nehmen jede Anzeige ernst, weil natürlich hinter jedem Delikt geschädigte Personen stehen. Und in diesem Fall ist es natürlich ein Diebstahl und durchaus kein Kavaliersdelikt, wie mancher vielleicht glauben mag.
5: Es drohen 6 Monate Haft oder eine Geldstrafe.
1: Zum Sport. Fußball-Bundesligist Salzburg muss morgen im Europa-League-Playoff beim schwedischen Meister Mjällby neben den Langzeitverletzten auch auf Abwehrspieler Franz Krätzig verzichten. Krätzig fällt mit einer Oberschenkelverletzung längere Zeit aus. Fraglich ist der angeschlagene Leandro Magalla. Nach dem Abschlusstraining in Taxham fliegen die Salzburger heute Abend zum Hinspiel nach Schweden. Das Playoff-Rückspiel steigt dann morgen in einer Woche in Klessheim. Bereits heute gastiert Meister LASK im Playoff der Champions League bei Celtic Glasgow. Mehr zum Fußball hören Sie gleich in Guten Morgen Salzburg. Vorher aber noch die Wetteraussichten von Claudia Schneider.
8: Ein komplettes Kontrastprogramm zu gestern gibt es heute wieder nach dem Regen. Sonnenschein bis zu 28 Grad und meist nur harmlose Quellwolken. Und morgen dann zuerst noch Restschauer und Wolken aus der Nacht heraus. Der Vormittag ist dann morgen aber recht sonnig, bevor dann am Nachmittag wieder Starkregen und Gewitter daherkommen bei bis zu 27 Grad. Und danach tümpeln wir so zu zwischen 20 und 24 Grad Freitag und am Wochenende dahin. Jetzt hat es in der Stadt Salzburg 18 Grad, in Großall 14 und in Tamsweg 13 Grad.
9: 8.36 Uhr, guten Morgen am Mittwoch. Wir schauen kurz auf die Straßen.
8: Alles wie gehabt, stellenweise dichter Innenstadtverkehr, aber sonst nichts Besonderes. Gute Fahrt.
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0: Es steht viel auf dem Spiel heute und dann am nächsten Dienstag für den heimischen Clubfußball gegen den schottischen Kultclub Celtic Glasgow. Kämpft Bundesligameister LASK darum, den rot-weiß-roten Fußball wieder zurückzubringen. Und zwar auf die große Fußballbühne Champions League. Schönen guten Morgen, Thomas Gronaus.
1: Einen schönen guten Morgen. Ja, Salzburgs Fußballbullen sind heuer wie im Vorjahr, was die Königsklasse betrifft, ja nur in der Zuschauerrolle. Es liegt am Überraschungsmeister aus Linz, für ein rot-weiß-rotes Comeback unter den Besten der Besten zu sorgen. Zwischen 2019 und 2025 ist Salzburg ja 6-mal in Folge Stammgast in der Königsklasse gewesen, in der Saison 24-25 begleitet von Sturm Graz. Nach einem Jahr ohne österreichischen Vertreter in der Champions League will nun Trainer Dietmar Kübauer mit seinem Team das nächste Kapitel im Linzer Fußballmärchen schreiben.
2: Ich denke, dass Celtic schon nochmal ein anderes Kaliber ist wie in der österreichischen Liga, ohne dass ich die Liga jetzt schlecht reden will, aber ich glaube, wir brauchen da eine wirklich Top-Leistung, damit wir noch was mitnehmen können, und das ist natürlich unser Ziel.
1: Neben dem Selbstvertrauen von saisonübergreifend 13 ungeschlagenen Spielen in Serie sollte den Linzern vor dem Hinspiel morgen im legendären Celtic Park auch die gestern bekannt gemachte vorzeitige Vertragsverlängerung des Erfolgstrainers bis 2029 Auftrieb geben.
0: Um nächsten Dienstag dann im Rückspiel Historisches zu schaffen.
1: Und zwar den erstmaligen Einzug des LASK in die Champions League. 2019 sind die Linzer ja knapp im Playoff gescheitert. Die Königsklasse wäre für den LASK übrigens nicht nur ein sportlicher, sondern auch ein finanzieller Jackpot, winkt doch alleine ein Startgeld in Höhe von rund 18,6 Millionen Euro.
0: Kleinere Brötchen muss hingegen der Liga Dritte Salzburg backen, ab morgen dann im Playoff zur zweitklassigen Europa League.
1: Ja, nach dem Abschlusstraining heute Nachmittag in Taxham geht's für die Bullen um Neo-Trainer Danny Röhl, dann am Abend zum morgigen Auswärtsspiel beim schwedischen Sensationsmeister Mjällby.

0: In 8 Minuten, 9 Uhr am Mittwoch. Bitte aktuell aufpassen auf der A1 der Westautobahn.
1: In Richtung Wien, kurz nach Thalgau, liegt eine Windschutzscheibe auf der Fahrbahn. Bitte hier vorsichtig fahren. Richtung Wien, kurz nach Thalgau auf der A1.
0: Welttag des Fotos heute, meine Damen und Herren. Ich habe schon kurz anklingen lassen, Raphael Obermeier ist das letzte Foto auf meinem Handy. Nicht er, sondern seine Schuhe. Irgendwelche Schlapfen hat er fotografiert und heute trägt er sie tatsächlich in der Arbeit. Ich muss das kurz beschreiben, das sind Schlapfen mit Socken. Also vor ein paar Jahren hat man gesagt, das ist unsere deutschen Nachbarn. Deutschen Nachbarn gehen so in Urlaub.
2: Naja, aber
0: anscheinend
2: das, das tragen diesen Sommer so viele. Also ich weiß auch nicht, was du auf deinem Instagram, was dir da vorgeschlagen wird, aber mir und ganz
0: schöne viele Urlaubsorte, Katzenvideos.
2: Und mir werden die schönen Schuhe vorgeschlagen, die man bei diesen Urlaubsorten
1: trägt. Aber das sind ja diese, früher hat man gesagt, das sind so Pantoffeln. Wenn man Steinboden daheim hat, dann geht man mit oder Hüttenbatschen oder so in die Richtung schaut das aus.
2: Deswegen auch ein bisschen ungewohnt, kenne ich natürlich auch von daheim, wenn man keine Fußbodenheizung zum Beispiel hat, dass man da reinschläft, aber ja, ist gewöhnungsbedürftig, aber es ist wirklich
0: und dazu
2: sehr trendy.
0: Und dazu lange weiße Socken, ich meine, wer tragt denn sowas? unser Trendsetter.
1: Fürs Radio vor allem hat er sich extra fest gemacht, so soll es sein.
2: Ausgeputzt.
1: Das nenne ich Einsatz.
2: Wie man das macht. Hey, und soll ich dir was sagen? Du sagst ein paar Schlapfen, die haben 155 Euro kostet.
0: Ja, natürlich, weil sie ja auch im Internet beworben werden, natürlich. Deswegen, genau für Leute
1: Mirale
0: wie dich.
1: Trends.
0: Na, so schön. Nächstes Jahr kosten es 15 Euro. So ist das.
2: Sag mir das nicht. Das habe ich schon kurz befürchtet, wie ich in der Kasse gestanden bin.
0: Ach, Claudia, wir sind so weise.
1: Ja, und so weit weg von so vielen.
0: Ach Gott, ich freue mich bis morgen in der Früh um 6.
2: Wenn du magst, dann nimm die mit. Wir fahren gemeinsam die gleichen Schlapfen für dich kaufen.
0: Danke. Nein.

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4: Am Mikrofon ist Miriam Reichel. Seit fast 1,5 Jahren ist die Dreierkoalition jetzt im Amt. Gut ein Viertel ihrer Wahlversprechen haben ÖVP, SPÖ und NEOS in dieser Zeit umgesetzt, wie der neueste Politikmonitor der Uni Graz zeigt. Allerdings konnten sich demnach nicht alle Parteien gleichermaßen durchsetzen. Felix Nowak berichtet.
5: Der Wahlkampf, eine Zeit der Ankündigungen und Versprechen. 1673 von ihnen haben Forscherinnen und Forscher der Uni Graz alleine für ÖVP, SPÖ und NEOS gesammelt. Bei weitem nicht alle davon werden in der Regierungszeit umgesetzt, viele aber schon, sagt Katrin Papotnik, Projektleiterin des Politikmonitors.
6: Rund 22 Monate nach der Wahl und 17 Monate nach der Angelobung stehen wir bei 27% der Wahlversprechen, die zumindest teilweise umgesetzt wurden.
5: Damit liege die Dreierkoalition derzeit in Sachen Umsetzung auf einem ähnlichen Kurs wie frühere Regierungen. Die ÖVP hat bislang die meisten Versprechen umgesetzt, wobei etliche auch nur daraus bestehen, Veränderungen zu verhindern. An zweiter Stelle liegen in absoluten Zahlen die NEOS, knapp dahinter liegt die SPÖ.
4: US-Präsident Donald Trump hat geplante Zölle gegen Kanada in letzter Minute doch noch ausgesetzt. Sie hätten heute in Kraft treten sollen. Man habe sich mit dem Nachbarstaat aber doch noch einigen können, verkündet Trump. Er will mit Kanada jetzt ein Ölpipeline-Projekt umsetzen, das sein Vorgänger Joe Biden blockiert hatte. Am Flughafen München sorgen zwei Vorfälle auf derselben Start- und Landebahn in den vergangenen Tagen für Aufregung. Gestern wurde bekannt, dass am Montag ein Lufthansa Airbus bei der Landung zu früh aufgesetzt ist. Schon am Samstag war ein Unfall nur knapp verhindert worden. Eine Boeing-Maschine hatte beim Start zu langsam beschleunigt. In Wien entscheidet ein Gericht heute über den Fall des ersten Bewohners der sogenannten Auszeit-WG. Der 13-jährige Intensivtäter wohnt seit Mitte Juli in der Einrichtung. Das Gericht beurteilt heute, ob die rechtliche Grundlage für seine Freiheitsbeschränkung hält. Ist das nicht der Fall, muss er sofort entlassen werden. Und zum Schluss noch zum Fußball. Spaniens Weltmeisterkapitän Rodri wechselt von Manchester City zum FC Barcelona. Daniel Kulowitz berichtet.
7: Er ist die Schaltzentrale im Weltfußball, der Taktgeber, der Stratege, die Zweikampf- und Balleroberungsmaschine. Manchester City wollte ihn behalten, Real Madrid wollte ihn unbedingt haben, aber Rodri selbst wollte unbedingt zum FC Barcelona. Aber das kostet. 70 Millionen Euro Ablöse mussten für den 30-Jährigen hingeblättert werden. Spanische Medien sprechen insgesamt aber von einem 210 Millionen Euro Paket. Rechnet man die Ablöse, Beraterprovision, Gehalt und Prämien zusammen. Zinsen sind wohl auch fällig, denn Barcelona musste sich Geld von Investoren leihen. Wie man das alles stemmen will, derzeitige Großverdiener im Kader will man loswerden, beziehungsweise ist man auch schon losgeworden. Und das neue Barca-Stadion soll neue Rekordeinnahmen bei Tickets und VIP-Sitzen einbringen.
4: Das waren die Nachrichten mit Miriam Reichel. Das Wetter.
8: In Kärnten scheint bereits meist die Sonne. Der Hochnebel etwa im Klagenfurter Becken löst sich in den nächsten 1-2 Stunden auf. Auch von Vorarlberg bis Oberösterreich und in die Steiermark kommt die Sonne am Vormittag immer öfter hervor. Die letzten Regenschauer etwa in Linz ziehen bald ab. Länger bewölkt bleibt es im Osten, aber auch hier wird es ab Mittag zunehmend sonnig. Etwas mehr Quellwolken entstehen am Nachmittag dann stellenweise im Bergland von Osttirol bis in die Obersteiermark. Teils lebhafter Wind und Höchstwerte zwischen 24 und 32 Grad. So viel zum Wetter mit Jörg Stieber.
9: 9:03 ist die ORF Radio Salzburg Verkehrsinformation mit guten Nachrichten. Es läuft auf den Straßen, sind uns keine Störungen gemeldet worden. Kommen Sie sicher an Ihr Ziel.
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9: Neuer Tag, ja, wir starten gleich rein in diesen Vormittag, aber davor müssen wir kurz bitte noch zurückschauen. Hey, wie schön war das gestern bitte? Regen im Sommer und trotzdem sind alle gut drauf. Endlich Abkühlung, endlich Wasser und ich glaube, gestern haben wir wirklich gemerkt, man hört Regen einfach wirklich gerne. Musik übrigens auch. Die gibt's gleich von Falco, von Billy Joel und jetzt von Patrick Hernandez. Wir starten rein. Heute nicht mehr mit dem Regenschirm, dafür mit der Sonnenbrille. Ab in diesen Mittwoch.

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1: Salzburg. 10 nach 9, hier ist Radio Salzburg mit einer aktuellen Meldung von den Straßen. B1 Wiener Straße bei Hendorf, da ist der Umfahrungstunnel momentan gesperrt, weil im Tunnel ein defekter LKW steht. Der Verkehr wird so lange umgeleitet. Gute Fahrt.

0: Wer würde bitte nicht gerne im Lotto gewinnen? Wäre schon cool zu wissen, wie viele Bekannte und Freunde man plötzlich hat. Vielleicht ist es ja heute soweit, dass sie im Lotto gewinnen. Heute 6-fach Lotto-Jackpot, über 7 Millionen Euro liegen da im Topf. Entsprechend groß ist der Andrang bei der Trafik, bei den Lottoannahmenstellen. Bei mir am Eck zum Beispiel gestern, ich bin da sicher, glaube ich, 4, 5, 6 Minuten in der Schlange gestanden, weil echt alle einen Schein wollten. Ja, 7 Millionen Euro haben, wer will das nicht? Wollen alle. Und alle haben, glaube ich, auch schon Pläne, was sie dann mit diesem Geld anstellen würden.
1: Ich würde einmal auf Urlaub fahren. Dann würde ich schauen, wir haben nur eine Wohnung. Da würde ich vielleicht die Finanzierung zurückzahlen und den Rest anlegen. Und wenn vielleicht der Geld überbleibt, kaufe ich mir noch ein Haus auf Sardinien.
2: Also ich würde mir jetzt einmal einen Traumurlaub gönnen. Weltreise wahrscheinlich. Ja, und dann würde ich ein Haus kaufen.
3: Eine private Kuranstalt besuchen. Das genügt. Alles andere ist okay.
4: Ein Haus. In der Seengegend wahrscheinlich, so am Fuschl am See oder so. Genau.
5: Mal ausspannen irgendwo hin. Und meine Verwandtschaft würde ich auch freuen, wenn sie was bekommen könnten.
6: So wie ein Häuschen am See oder so, irgendwas. Aber ich bin recht zufrieden mit meinem Leben. Mir geht's gut. Und da brauche ich diese Millionen eigentlich nicht.
7: Ja, da hat man erst einmal im Ausland ein schönes Haus kaufen und vielleicht ein paar satte Autos noch dazu. Also Corvette, Ferrari, so Zeug.
0: So Zeug halt. Ja, ein bisschen Zeug sollte sich ausgeben bei 7 Millionen Euro. Ich hoffe mal, dass Ihr Schein heute nicht voller Tippfehler ist. Ich würde es Ihnen gönnen.

0: Der Song ist wie ein goldbrauner Schnitzel oder wie Nudeln für die Kinder oder wie das Leberkassemmerl. Jetzt zu meine Jausen. Geht einfach immer. I wanna dance with somebody. Whitney Houston. Kann man nicht genug bekommen.
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0: Ein Leberkassemmerl wäre jetzt irgendwie gut. Warum muss das der Typ im Radio auch sagen? Naja, dann bringe ich sie doch jetzt mal auf einen anderen Geschmack und zwar auf Schokolade. Warum Schokolade? Naja, das hier im Hintergrund ist der Liebeskummer-Song schlechthin aus den 70ern. Und ich glaube, das sind schon einige Rippen Schokolade verdrückt worden.
2: Nein!

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6: Um 9:30 begrüßt sie Konstanze Kreuzberger. Die Cyberattacke auf die Arbeiterkammer Oberösterreich hat sich jetzt auch auf die AK Salzburg ausgeweitet. Zwar ist die heimische Arbeitnehmervertretung nicht direkt Ziel eines Hackerangriffs geworden, allerdings kann es sein, dass Daten sämtlicher AK-Mitglieder aus Salzburg wie Name, Adresse, Geburtsdatum oder Sozialversicherungsnummer in Oberösterreich abgegriffen worden sind. 270.000 Mitglieder der Arbeiterkammer Salzburg könnten von dem Datenklau betroffen sein. In St. Gilgen hat die Feuerwehr in der Nacht wegen eines Steinschlags ausrücken müssen. Aufgrund starker Regenfälle haben sich Gesteinsbrocken aus einer Felswand gelöst und sind auf die B158, die Wolfgangseestraße, gestürzt. Mehrere Autos haben den herabfallenden Steinen nicht mehr ausweichen können und sind gegen die Felsbrocken geprallt. Sie mussten abgeschleppt werden. Um nachrutschende Steine von der Straße fernzuhalten, sind Betonleitwände aufgestellt worden. Nach 2 Stunden ist der Einsatz beendet worden. In Straßwalchen ist heute früh eine Person bei einem Autounfall verletzt worden. Bei Eigelsbrunn ist das Auto von der Fahrbahn abgekommen und auf einem Feld auf der Seite zum Liegen gekommen. Das Rote Kreuz hat die Person aus dem Fahrzeug befreit und medizinisch versorgt. Die Feuerwehr hat die Unfallstelle abgesichert. Zum Wetter. Der Tag beginnt teilweise mit dichten Wolken oder Hochnebel. Stellenweise kann es auch etwas Regen, vor allem im Flach- und Tennengau. Bald kommt aber verbreitet die Sonne durch. Am Nachmittag entstehen über den Bergen größere Quellwolken. Daraus werden aber höchstens einzelne Regenschauer oder Gewitter. Die Temperaturen steigen auf 23 bis 29 Grad. Morgen am Donnerstag wird es ebenfalls warm. Im Laufe des Tages ist aber mit Regenschauern und Gewittern zu rechnen.
7: Gute Nachrichten gibt es für den Flachgau. Hier ist die ORF Radio Salzburg Verkehrsinformation um 9.32 Uhr. B1 Wiener Straße bei Hendorf. Da ist der Umfahrungstunnel jetzt wieder frei. Der defekte LKW ist aus dem Tunnel gefahren.
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0: Welches Foto würden Sie niemals löschen? Also, wir haben ja mittlerweile Tausende auf unserem Handy. Einmal wischen, nächstes Bild, wieder wischen, wieder nächstes Bild. Und trotzdem gibt es so eine Handvoll Fotos, wenn man sich die anschaut, dann fühlt man sofort etwas. Vielleicht vom Urlaub, von der Familie, von Menschen, die uns wichtig sind. Oder ein Bild, das einfach einen besonderen Moment festhält. Und solche Fotos gibt es nicht nur bei unserem Handy, sondern solche Fotos gibt es für die ganze Welt, für die Geschichte. Fotos, die wir alle kennen, zum Beispiel von der ersten Mondlandung oder von Menschen, die auf der Berliner Mauer sitzen nach dem Mauerfall. Weil heute Welttag des Fotos ist, hat sich Manuel Bader mal auf die Suche gemacht nach Bildern, die uns bewegen.
1: Der ganze Schrecken eines Krieges zum Beispiel, abgebildet auf nur einem Foto. Ein nacktes Mädchen flüchtet weinend aus dem brennenden Dschungel in Vietnam. 9 Jahre alt ist Phan Thi Kim Phuc auf dieser Aufnahme, gemacht 1972. Heute betreut sie eine Hilfsorganisation für Kinder, die ein ähnliches Schicksal wie sie getroffen hat. Ein kleiner Schritt für einen Menschen, ein großer Schritt für die Menschheit. Das waren Neil Armstrongs Worte zu seiner Mondlandung. Ein Mensch im All, dieser Anzug, die kahle Landschaft im Hintergrund. Alles wirkt so fremd und unglaublich. Aber so war das damals, am 20. Juli 1969. Millionen sind vor dem Fernseher gesessen. Gerald Riffel, Fotohistoriker.
2: Man ist an den TV-Geräten gehangen, hat das beobachtet, hat in Wirklichkeit nicht viel gesehen, weil die Bilder, die wirklich heutzutage dann ikonisch geworden sind, speziell die Farbfotos, ja dann erst nachträglich zur Erde wieder zurückkommen mussten.
1: Nagano 1998. Die ganze Hoffnung der Skination Österreich ruht auf den breiten Schultern von Hermann Mayer. Goldene Abfahrt ist beim Flachauer fix eingeplant. Aber dann...
3: Ah, geht's dir das aus? Geht's dir das
4: nein,
3: aus?
4: Nein, um Gottes Willen! Um Gottes Willen!
1: 80 Meter fliegt er waagrecht, bis er hart auf die Piste aufprallt. Seine Mutter Gertraud in Angst um ihren Hermann.
5: Mein Kopf nach unten. Das war der Moment, wo ich an die Uli Meier gedacht habe.
1: Das Foto vom Sturz wird zum Bild für die Ewigkeit. Auch Hermann Mayer macht sich bis zu einem gewissen Grad unsterblich. 3 Tage später gewinnt er Gold im Super-G. Der Herminator ist geboren.
0: Also Fotos können eben nicht nur einen Moment festhalten, sondern erzählen oft einmal eine ganze Geschichte. Wenn Sie folgenden Song hören, haben Sie vielleicht auch ein Foto vor sich. 5 Frauen, die auf einer Mauer sitzen. Genau dieses Foto ist drauf auf diesem Cloud-Album.

Wir hoffen, Ihr Vormittag an diesem Mittwoch pfeift auch ungefähr so gut. 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Mit dem Gerücht aus den 70ern, vielleicht haben Sie es damals auch irgendwo gelesen oder gehört, Susi Quattro und Chris Norman haben eine wilde Affäre. Aber in Wahrheit haben sie einfach nur dieselbe Plattenfirma und den gleichen Produzenten gehabt. Gott sei Dank, weil sonst würde es diesen Hit hier nicht geben. I love it.

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1: Am Mikrofon ist Miriam Reichel. Die Teuerung in Österreich ist im Juli auf 2,8% gesunken, wie die neuesten Zahlen der Statistik Austria zeigen. Martin Rauter aus unserer Wirtschaftsredaktion. Die Inflation ist also doch deutlich zurückgegangen.
2: Ja, um fast 0,5% im Vergleich zum Monat davor, also dem Juni. Das hat mehrere Gründe. Die Strompreise sind zurückgegangen und etwa auch Bekleidung hat weniger gekostet. Stichwort Sommerschlussverkauf. Was die Inflation dann aber doch am meisten gedämpft hat, sind die leicht gesunkenen Lebensmittelpreise. Zurückzuführen auf die Mehrwertsteuer, die Anfang Juli auf ausgewählte Produkte gesenkt worden ist. Dass die Inflation nicht noch stärker gesunken ist, liegt vor allem an den Spritpreisen und auch den Urlaubsausgaben. Darunter fallen etwa Flugtickets, die im Jahresvergleich noch einmal teurer geworden sind.
1: Berichtet Martin Rauter. Staatsschutzstaatssekretär Jörg Leichtfried von der SPÖ fordert strengere Regeln für den Messenger-Dienst Telegram. Auf der Plattform werde Propaganda zu Rechtsextremismus und islamistischem Extremismus verbreitet, kritisiert er. Leichtfried fordert jetzt etwa, dass geschlossene Gruppen auf Telegram genauer kontrolliert werden. In der Ukraine sind bei einem russischen Drohnenangriff in Cherson mindestens 4 Menschen getötet worden, wie der Gouverneur der südlichen Region mitteilt. Demnach ist ein Bus getroffen worden. 4 weitere Frauen seien dabei verletzt worden. Nach dem Mord an einer 8-Jährigen in Kumberg in der Steiermark soll heute der tatverdächtige Vater verhört werden. Zu einem möglichen Motiv und dem genauen Tathergang ist bisher noch nichts bekannt. Eva Pöttler berichtet.
3: Die Betroffenheit in Kumberg ist groß und die Frage nach dem Warum bleibt. Nachbarn, Freunde und die Familienangehörigen selbst werden von Kriseninterventionsteams betreut, bestätigt Cornelia Forstner vom KIT.
4: Wir unterstützen direkt und indirekt betroffene Menschen in so einer unfassbaren Situation. Das sind Familienangehörige, das ist das soziale Umfeld.
3: Gerade wenn es um Kinder geht, ist es besonders schwer, das Unfassbare in Worte zu fassen und damit umzugehen.
4: Wir sind für die da, die weiterleben. Das, was geschehen ist, können auch wir nicht ungeschehen machen,
3: sagt Cornelia Forstner vom Steirischen Kriseninterventionsteam. Sie rät zu einem ehrlichen Umgang mit dem Geschehenen, auch gegenüber Kindern. Es sei wichtig, die Fragen möglichst kindgerecht zu beantworten. Und es sei auch in Ordnung, den Kindern zu sagen, dass man nicht auf alle Fragen eine Antwort wisse und nicht zu spekulieren.
1: Der riesige Waldbrand im belgischen Naturschutzgebiet Hohes Venn ist jetzt laut Behörden eingegrenzt worden. Seit Freitag hat das Feuer rund 3000 Hektar zerstört. Im Laufe des Tages soll es jetzt unter Kontrolle gebracht werden. Das waren die Nachrichten mit Miriam Reichel. Das Wetter.
5: Im Großteil Österreichs setzt sich jetzt immer mehr die Sonne durch. Vom Mühlviertel über Niederösterreich und Wien bis ins Burgenland halten sich aber noch dichtere Wolken und streckenweise regnet es ein wenig. Ab Mittag wird es dann auch hier zunehmend sonnig. Etwas mehr Quellwolken entstehen am Nachmittag stellenweise im Bergland, von Osttirol bis in die Obersteiermark. Teils lebhafter Wind und 24 bis 32 Grad. Morgen dann zeitweise sonnig, aber schwül und besonders am Nachmittag häufig Regenschauer und teils schwere Gewitter. So viel zum Wetter mit Jörg Stieboer.
6: 3:03, hier ist die ORF Radio Salzburg Verkehrsinformation mit guten Nachrichten. Es läuft, sind uns keine Störungen gemeldet worden. Wenn Sie was entdecken, Stau, Unfall oder Blitzer, dann rufen Sie uns bitte an. Das geht kostenlos mit der Kurzwahl Stern 300. Da landen Sie sofort bei uns in der ORF Verkehrsredaktion. Dankeschön.
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6: Haben Sie sich heute auch sommerlich angezogen? Kurze Hose, kurzes Leiberl, Sommerkleid? Ja eh, weil am Nachmittag sollen es wieder bis zu 29 Grad werden. Blöd nur, jetzt merkt man gerade nicht viel davon. Fast ein bisschen frisch bei nur, unter Anführungszeichen, 13 Grad. Aber dann schalten wir doch einfach mal zumindest ein bisschen, zumindest für 3 Minuten die Heizung ein. 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

0: Was für ein großartiger Song von Lionel Richie hier im Radio Salzburg am Mittwochvormittag. Es ist immer ziemlich spannend, seriöse Erwachsene, die sonst immer so ernst sind vielleicht oder oft einmal ein Pokerface haben, denen muss man einfach nur ein Baby hinlegen und dann reden sie die ärgste Babysprache. Kennen Sie bestimmt aus dem Umfeld. Oder eh von einem selbst auch. Da gibt es ja auch so eine Nichte, die einer taub ist. Da rede ich dann immer genau diese Babysprache. Und genau um diese Gespräche, speziell aber um diese Gespräche zwischen Papa und Baby, haben sich mal Forscherinnen der PMU Salzburg gekümmert. Die haben das untersucht, weil sie wollten wissen, wie gut verstehen Väter eigentlich, was ihr Baby gerade braucht. Weil Babys können schon nach wenigen Wochen ziemlich genau zeigen, ob sie Hunger haben, müde sind, überfordert sind oder einfach mal nur gekuschelt werden wollen. Selina Ismayer hat die Studie gemacht.
1: Im Sinne von, dass die Kinder auch verstehen, wie Konversation oder Kommunikation auch funktioniert, aber auch dieses, ich werde gehört, ich werde gesehen in meinen Bedürfnissen, in dem, was ich gerade brauche. Und da gibt es ein Gegenüber, das da wirklich feinfühlig drauf reagiert.
0: Mhm, dieses Gegenüber, der Papa, der muss aber natürlich lernen, was dieses Signale von den Babys bedeuten.
1: Glucksen zum Beispiel oder ein Brrr oder ein Weinen wäre jetzt zum Beispiel keine Vokalisierung in dem Sinne oder eben Schlucken, Husten. Aber alles andere, was lautähnlich ist, gehen wir davon aus, dass das einen Nutzen hat, um in Konversation zu treten mit dem Gegenüber.
0: Und je besser der Papa und das Baby miteinander kommunizieren, desto stärker kann der Papa dann zu einer wichtigen Bezugsperson werden. Also spannende Studie. Die nächste steht aber auch schon wieder in den Startlöchern. Da geht es dann um die Frage, was das Handy der Väter neben dem Babys macht. Also wenn Sie Interesse haben, alle Infos dazu gibt es bei uns online auf salzburg.orf.at. Und hier bei uns gibt es jetzt den wohl bekanntesten Popsong, wo ein Baby mitgearbeitet hat. Das Kind vom Police-Sänger hat einfach mal gesagt, die du-du-du-de-da-da-da. Was eh jedes Baby macht. Aber er hat daraus einen Song gemacht. Einen ziemlich guten.

0: Wonderful Life. Das haben gerade über 70.000 in Salzburg, weil Ferien.
1: Ich war in einem Feriencamp mit einer Freundin. Campen.
2: Mountainbike, ja, ins Schwimmbad gehen.
3: Playmobil spielen.
0: Ja, ich spiele auch. Aber nicht Playmobil, sondern die beste Musik kommt gleich von Milli Vanilli und jetzt von den Nicoles. Nur das Beste für ein Ferien-Arbeit.

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1: Um 10:30 begrüßt sie Konstanze Kreuzberger. Die Mitterseeler Bergrettung hat heute Nacht zwei 17-jährige Salzburger in der Venediger Gruppe gerettet. Die beiden gut ausgerüsteten Jugendlichen aus Hallein und der Stadt Salzburg sind auf die neue Fürther Hütte Richtung Osttirol aufgestiegen und wollten am Berg in einem Zelt übernachten. Auf 2751 Metern Höhe konnten sie aber nicht mehr weiter. Zudem waren sie vom starken Regen durchnässt, heißt es von der Bergrettung. Bis die Rettungskräfte zu den beiden Jugendlichen vordringen konnten, haben sie ihnen geraten, hinter einem Stein mit Biwaksack und Rettungsdecke Schutz zu suchen. Sie wurden dann von den Bergrettern unverletzt zur neuen Fürther Hütte zurückbegleitet und dort versorgt. Nach dem Diebstahl von 210 goldenen Mini-Mozart-Statuen aus einer Kunstinstallation im Mirabellgarten sucht die Salzburger Polizei nun nach möglicherweise weltweit verstreuten Täterinnen und Tätern. Weil Salzburg ein beliebtes Touristenziel ist, sei gut möglich, dass Statuen ins Ausland mitgenommen wurden, sagt ein Polizeisprecher. Das Internet werde jedenfalls besonders genau beobachtet. Eine Figur ist 90 Euro wert, der Gesamtschaden wird mit 18.900 Euro beziffert. Den Täterinnen und Tätern drohen 6 Monate Haft oder eine Geldstrafe. Die defekten O-Busse in der Stadt Salzburg könnten ein Nachspiel haben. Bei mehreren Unwettern im August sind insgesamt rund 35 Busse der Schweizer Firma Hess ausgefallen. Die Salzburg-Linienverkehrsbetriebe gehen jetzt von einem Konstruktions- oder Produktionsfehler aus. Geschäftsführer Reinhard Gassner schließt Rückforderungen an den Hersteller nicht aus. Die Reparatur der defekten O-Busse wird sich voraussichtlich bis in den September hinziehen. Spätestens mit Schulbeginn sollen alle Hess-Busse wieder einsatzbereit sein. Zum Wetter. Heute Vormittag gibt es teils dichte Wolken oder Hochnebel. Stellenweise kann es auch etwas regnen, vor allem im Flach- und Tennengau. Nach und nach kommt aber verbreitet die Sonne durch. Am Nachmittag entstehen über den Bergen größere Quellwolken. Daraus werden aber höchstens einzelne Regenschauer oder Gewitter. Die Temperaturen steigen auf 23 bis 29 Grad. Morgen am Donnerstag wird es ebenfalls warm. Im Laufe des Tages ist aber mit Regenschauern und Gewittern zu rechnen.
2: 10.33 Uhr ist die ORF Radio Salzburg Verkehrsinformation. Es läuft, sind uns keine Störungen von den Straßen gemeldet worden. Kommen Sie sicher und erzählen.
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0: Also spannend, welche Auswirkungen Regen haben können. Vielleicht haben Sie es eh gestern bei Ihnen auch bemerkt. Schönen Vormittag, hier ist Radio Salzburg am Mittwoch. Wenn es so regnet, wenn so ein nasser Tag ist wie gestern, dann hat man irgendwie kein schlechtes Gewissen, wenn man einfach nur auf der Couch liegt und nichts tut. Heute könnte das vielleicht wieder ein bisschen anders ausschauen. Heute vielleicht am Abend wieder mit Freunden was ausmachen oder mit der Familie, weil Christian Ortner von der Salzburger Wetterdienststelle heute wieder ein schöner sommerlicher Tag.
1: Ja, schönen Vormittag. Der Regen hat gut getan, den Pflanzen, der Natur natürlich. Gestern doch einiges an Niederschlag dabei gewesen. Das haben wir wirklich sehr begrüßt. Heute streuen wir wieder mal einen trockenen Tag ein in den frühen Morgenstunden. Hat es noch ein bisschen geregnet, ist aber schon lang weg. Heute bleibt es auf jeden Fall niederschlagsfrei. Auch die Sonne zeigt sich wieder häufiger. Ja, es gibt auch sogar ein paar Quellwolken vermehrt im Gebirge. Aber es sollten keine Schau- und Gewitter auftreten. Temperaturen heute so zwischen 25 und knapp 28 Grad.
0: Aber morgen, der Donnerstag, dann wieder spannender, unter Anführungszeichen, weil da gibt es dann am Nachmittag wieder Gewitter und Schauer.
1: Ja, genau. Also schon in der Nacht auf morgen, spät in der Nacht, bemerkt man das im Norden. Da könnten ein paar einzelne Schauer und vielleicht sogar ein schwaches Gewitter durchziehen, also in der zweiten Nachthälfte. Tagsüber dann am Vormittag Wetterberuhigung. Es kommt wieder, so wie heute, die Sonne raus und Restbewölkung natürlich. Später Nachmittag und Abend allerdings von Südwesten her einige Schauer und Gewitter zu erwarten. Es wird leicht föhnig, das macht erstens die Prognose ein bisschen schwieriger. Vielleicht, dass im Pinskerbonga etwas weniger Gewitter auftreten. Schwerpunkt der Gewitter am Abend eher im Norden und im Lungau und im angrenzenden Oberösterreich. Hauptproblem Starkregen, also die Gewitter sind Gott sei Dank nicht ganz extrem stark morgen, aber doch da und dort vielleicht ein bisschen lästig mit Starkregen und Sturmböen.
0: Aber die schauen wir uns dann, würde ich vorschlagen, morgen Vormittag dann einfach nochmal genauer an, wenn ihr da dann genauere Modelle schon habt und das ein bisschen genauer einordnen könnt. Christian Ortner von der Salzburger Wetterdienststelle, danke dir und einen schönen Mittwoch noch.
1: Ebenfalls, Dankeschön.

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0: Und dazu super Wetter im ganzen Land.
2: Da kann man es in der Sonne gemütlich machen. Die Leute sind gut drauf.
3: Es ist aber viel fescher.
0: Fesch stimmt. Und fesch passt auch da ziemlich gut. Ein ziemlich fescher Song von Eros Ramazzotti kommt gleich. Also, da haben wir wirklich die Sonnenbrille nicht umsonst auf. Davor noch Middle of the Road.

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1: Am Mikrofon ist Miriam Reichel. Für die Abschiebung abgelehnter Asylwerber aus der EU kommt Uganda als geeignetes Zielland offenbar nicht mehr in Frage. Auch das ostafrikanische Ruanda gilt als Option für einen geeigneten Drittstaat. Menschenrechtsbedenken machen Abkommen mit diesen Ländern aber rechtlich heikel bis unmöglich. Paul Huema berichtet.
2: Die Option Uganda ist offenbar vom Tisch. Ein Korruptionsskandal im Flüchtlingsministerium und Gewalt gegen Demonstranten bei den Wahlen im Jänner, das mache Uganda für die europäischen Verhandler zunehmend untragbar, heißt es von Vertretern des österreichischen Außenministeriums hinter vorgehaltener Hand. Offiziell bestätigt ist das nicht. Hinter den Kulissen richtet sich der Blick jedoch bereits auf das Nachbarland Ruanda. Kigali wäre bereit und wittert ein lukratives Geschäft. Doch auch Ruanda hat ein erhebliches Menschenrechtsproblem. Genau daran scheiterte vor Jahren bereits der britische Ruanda-Deal vor Gericht. Die Gefahr ist groß, dass auch europäische Gerichte einen solchen Deal stoppen und damit, wie schon bei Großbritannien, hunderte Millionen Euro im Sand versickern.
1: Der Iran warnt die Golfstaaten davor, die US-Armee zu unterstützen. Jegliche Hilfestellung für die USA werde als Beteiligung an einem Einsatz gewertet, betonte der iranische Generalstabschef. Der Konflikt zwischen dem Iran und den USA dauert seit Ende Februar an. Der britische Premier Andy Burnham will bis Weihnachten die Obdachlosigkeit in England beenden. Er kündigt an, dafür umgerechnet 550 Millionen Euro zur Verfügung zu stellen. Damit sollen eine Vielzahl neuer Unterkünfte und Hilfsangebote eingerichtet werden. In der Stadt Salzburg sucht jetzt die Polizei nach den 210 Mozart-Statuen, die aus einer Installation im Mirabellgarten gestohlen worden sind. Der deutsche Künstler Ottmar Hörl hat Anzeige erstattet. Der Schaden soll bei knapp 19.000 Euro liegen. Den Dieben drohen bis zu 6 Monate Haft oder eine Geldstrafe. Und noch zum Fußball. Bayern-München-Spieler Jamal Musiala dürfte seine Karriere fortsetzen können, trotz seiner neurologischen Aussetzer, wie der Verein heute bekannt gibt. Der 23-Jährige ist innerhalb weniger Tage 2-mal am Spielfeld zusammengebrochen. Das hat große Sorgen bei den Fans ausgelöst. Daniel Kulowitz berichtet.
3: Bayern gegen Leipzig am Wochenende. Jamal Musiala bleibt zunächst in einer Art Schockstarre stehen, bricht dann zusammen. Gestern Abend dann das Gleiche wieder im Testspiel gegen Heidenheim, kurz nach seiner Einwechslung. Ein Zusammenbruch. Von Mitspielern abgeschirmt und von Notärzten gestützt, verlässt Musiala auf wackeligen Beinen das Spielfeld. Fans im Netz sprechen von Zombie-Bewegungen und sind in großer Sorge. Musiala löst dann später via Instagram auf. Er leide an Absenzen, einer neurologischen Dysfunktion. Es wirke gruselig, aber es gebe keine ernsthaften Folgen. Getriggert werden diese Zusammenbrüche etwa durch emotionalen Stress oder auch Hitze kann ein Auslöser sein. Mit Medikamenten könne man das Ganze eindämmen. Für Formel-1-Fahrer oder Skifahrer wäre es wohl das Karriereende. Musiala habe keine Bedenken, seine Fußballerlaufbahn fortzusetzen.
1: Das waren die Nachrichten mit Miriam Reichel. Das Wetter.
4: Im Großteil Österreichs scheint bereits die Sonne. Vom Mühlviertel über Niederösterreich und Wien bis ins Burgenland halten sich aber noch zum Teil dichtere Wolken und letzte Regenschauer. Ab Mittag wird es dann auch hier zunehmend sonnig. Etwas mehr Quellwolken und eventuell einzelne Schauer entstehen am Nachmittag stellenweise im Bergland von Osttirol bis in die Obersteiermark. Teils lebhafter Wind und 24 bis 32 Grad. Morgen dann zeitweise sonnig, aber schwül und besonders am Nachmittag dann häufig Regenschauer und zum Teil schwere Gewitter. So viel zum Wetter mit Jörg Stibor.
5: Hallo zu Ihnen auf die Straßen. Wir begleiten Sie mit der ORF Radio Salzburg Verkehrsinformation um 11:03 und da läuft's recht gut. Ein bisschen stockt der Verkehr momentan im Pinzgau in der Stadtdurchfahrt von Zell am See. Der Zeitverlust liegt hier aber noch unter 10 Minuten. Gute Fahrt.
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5: Es gibt Menschen, die lieben ihr Auto. Und dann gibt es Menschen, die lieben ihr Auto wirklich. Vielleicht gehöre ich da ein bisschen dazu. Jede Woche innen saugen, außen waschen, kein Essen, keine dreckigen Schuhe und wehe, es haut jemand die Tür zu. Das ist ein Auto und kein Panzer. Wenn Sie zustimmend nicken, dann passt der nächste Song recht gut.
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5: Im Takt nicken gleich zu Reinhard Fendrich, direkt nach Gianna Nannini.
6: Und jetzt wieder 11:04 mit viel Musik durch den Vormittag.
5: Na, wir diskutieren nicht, im Auto wird nicht gegessen.

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0: Darf ich das jetzt sagen oder ist das zu gemein? Darf ich oder darf ich nicht? Radio Salzburg läuft binnen am Mittwochvormittag. Ich sage es jetzt einfach. Also wären Sie nicht Salzburgs Gegner, dann müsste man Ihnen schon die Daumen drücken. Mjällby, schwedischer Fußballmeister und was für echte Fußballromantiker. Heute fliegen die Salzburger eben zu Ihnen nach Schweden. Europa League Qualifikationsspiel gegen Mjällby. Und Franz Kissner, wir hoffen mal, dass die Salzburger ein Navi mit haben.
1: Mjällby, nicht ganz 1400 Einwohner, gelegen an der Küste Südschwedens. Die nächste größere Stadt wäre dann Malmö, rund 150 Kilometer entfernt. Mjällby als Dorfverein sensationell schwedischer Meister geworden, erstmals in der Vereinsgeschichte. Und so wie dieser Fan haben dann wohl viele gedacht.
2: Fantastisch, Verlust.
3: Es ist fantastisch und surreal. Der schwedische Meister kommt aus dem kleinen verdammten Mjällby.
1: Mjällby, das ist ein Fußballverein, wie ihn sich Fußballromantiker vorstellen. Ohne Stars, dafür aber mit großem Zusammenhalt, ohne einen großen Investor, dafür mit viel Herzblut. Spieler Jakob Bergström.
3: Ich bin stolz, Teil davon zu sein. Wir haben gezeigt, was man im Kollektiv alles erreichen kann.
1: Gespielt wird übrigens nicht auf dem Sportplatz in Mjällby, sondern im 10 Autominuten entfernten Hellevik. Und das ist ganz leicht zu finden. Wir spielen dort, wo die Welt endet und das Meer anfängt, ist das Vereinsmotto von Mjällby. Ob man das auch ins Navi eingeben kann, weiß ich allerdings nicht.
4: Ich glaube, das Navi wird nur sagen, bitte wenden, bitte wenden. Bitte wenden.
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1: Um 11:30 begrüßt sie Konstanze Kreuzberger. In Köstendorf hat ein Hund am Samstag ein wenige Monate altes Baby in den Kopf gebissen. Der Säugling hat dabei keine schweren Verletzungen erlitten und wurde mittlerweile wieder aus dem Krankenhaus entlassen. Der Unfall ist passiert, als die Mutter ihr Kind kurz aus den Augen gelassen hat, heißt es von der Polizei. Sie wird wegen fahrlässiger Körperverletzung angezeigt. Bei dem Hund habe es sich um einen Familienhund gehandelt, so die Polizei. Der Heizkostenzuschuss für einkommensschwache Haushalte kann noch bis Ende September beantragt werden. Darauf macht das Land jetzt aufmerksam. Mit jeweils 250 Euro werden Haushalte unterstützt, die weniger als 1.862 Euro im Monat zur Verfügung haben, beziehungsweise Alleinerziehende mit weniger als 1.424 Euro im Monat. Das Land hat heuer bereits mehr als 1 Million an Heizkostenzuschüssen ausbezahlt. Insgesamt stehen mehr als 2 Millionen Euro zur Verfügung. Die Mitteseller Bergrettung hat heute Nacht 2 17-jährige Salzburger in der Venediger Gruppe gerettet. Die beiden gut ausgerüsteten Jugendlichen aus Hallein und der Stadt Salzburg sind auf die neue Fürther Hütte Richtung Osttirol aufgestiegen und wollten am Berg in einem Zelt übernachten. Auf 2751 Metern Höhe konnten sie aber nicht mehr weiter. Zudem waren sie vom starken Regen durchnässt, heißt es von der Bergrettung. Bis die Rettungskräfte zu den beiden Jugendlichen vordringen konnten, haben sie ihnen geraten, hinter einem Stein mit Biwaksack und Rettungsdecke Schutz zu suchen. Sie wurden dann von den Bergrettern unverletzt zur neuen Fürther Hütte zurückbegleitet und dort versorgt. Zum Wetter. Nach und nach kommt heute verbreitet die Sonne durch und es wird wieder sehr warm. Am Nachmittag entstehen über den Bergen größere Quellwolken. Daraus werden aber höchstens einzelne Regenschauer oder Gewitter. Die Temperaturen steigen auf 23 bis 29 Grad. Morgen am Donnerstag wird es ebenfalls warm. Im Laufe des Tages ist aber mit Regenschauern und Gewittern zu rechnen.
2: Wenn Sie auf der Westautobahn unterwegs sind, dann brauchen Sie momentan länger. Hier ist die ORF Radio Salzburg Verkehrsinformation um 11.32 Uhr. A1 Richtung Salzburg bei Wallersee. Da gibt es momentan 3 Kilometer Stau auf einer Baustelle und 10 Minuten Zeitverlust. Sonst läuft's. Gute Fahrt.
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0: Der schiebt nochmal richtig an vor der Mittagspause. Kenny Loggins hier in Radio Salzburg am Mittwoch von der besten Musik aus den 80ern. Jetzt weiter zur besten Musik aus den Bergen. Ja, auch mit Schafs- und Kuhglocken kann man Musik machen. Also man muss es halt einfach können. Jochen Wörister aus Viehofen kann das. Der hat mit seinen Glocken aufgespielt bei der Präsentation des Salzburger Bauernherbsts. Und es ist tatsächlich eine lange Tradition mit viel Übung.
1: Ja, wir haben eine Heimergruppe, Viehofen. Und da war dazu mal vor 50 Jahren, hat sich der Papa Gedanken gemacht, wie er ein bisschen mehr buntes Programm machen kann. Und so ist auf die Kuh und Schaf gekommen.
0: Begleitet wird er schon seit Jahren von Hannes Riedelsberger aus Hinterglemm aus seiner Harmonika.
2: Das macht halt dann ein bisschen eine fertige Musik, sage ich mal. Das ist das Beat, was dazugehört, dass das ein Ganzes wird, sage ich mal.
0: Ja, ein Ganzes, ganz ehrlich, wie gut das klingt. Heuer steht der Salzburger Bauernherbst unter dem Motto Gesungen und gespürt. Bis Ende Oktober sind rund 2000 Veranstaltungen in 77 Bauernherbstorten geplant. Leo Bauernberger von der Salzburg Landtourismusgesellschaft.
3: Feiern ohne unsere musikalischen Qualitäten ist in diesem Land nicht denkbar. Da haben wir wirklich große Stärken und passt idealtypisch zum Salzburger Bauernherbst. Das war von Anfang an immer das feste Feiern, groß geschrieben.
0: Heißt, in diesem Bauernherbst gibt es also ordentlich was auf die Ohren. Von den Glocken jetzt wieder weiter zu den Bläsern. Sehr schön. Und jetzt bitte noch schön, wenn ihr Sweet Caroline Blossom kennt.
4: Können Sie natürlich.

0: gemacht. Klaus Lage hier in Radio Salzburg am Mittwoch.
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0: Wie ist so die Lage um 10 vor 12? Naja, Bauch sagt Hunger, Herz sagt, hör auf Roxette.
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0: Okay, mach mal. Wir hören auf Roxette. Aber dann machen wir uns auch was zum Mittagessen.

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3: Es ist 12 Uhr. Sie hören die Glocken der Kirche zum heiligen Kilian in Koblach in Vorarlberg.

0: Die ältesten Siedlungsspuren in der Gegend von Koblach in Vorarlberg sind etwa 8000 Jahre alt und stammen aus der Jungsteinzeit. Das Dorf Koblach wurde Mitte des 14. Jahrhunderts erstmals urkundlich erwähnt und liegt mitten im Rheintal am Fuße des Kummenbergs und an der Grenze zur Schweiz. Lange Zeit war hier der Torfabbau eine wichtige Einnahmequelle. Da die alte Kirche aus dem 17. Jahrhundert für die wachsende Bevölkerung nicht mehr ausreichte, wurde Anfang des 20. Jahrhunderts eine neubarocke Kirche erbaut. Beeindruckend ist die Dimension dieses Kirchenraumes, der aufgrund von großen Fenstern besonders hell erscheint. Die Pfarrkirche in Koblach in Vorarlberg ist dem heiligen Kilian geweiht. Ihr Geläute besteht aus 5 Glocken.
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2: Herzlich willkommen zum Mittagsjournal heute mit diesen Themen. Das Urteil gegen Ex-Finanzminister Grasser sollte mit gefälschten E-Mails gekippt werden. Im Juli ist die Inflation in Österreich auf 2,8% gesunken. Und Verteidigungsministerin Tanner fordert einen Gesundheitscheck auch für junge Frauen. Aus dem Journalstudio begrüßt sie Andreas Lechner. Große Aufregung herrscht seit gestern in der heimischen Justiz. Ein mutmaßlicher Betrüger hat der Richterin im Prozess gegen Ex-Minister Karl-Heinz Grasser nämlich vorgeworfen, sie habe von vornherein Grassers Verurteilung geplant gehabt, außerdem sei sie bestochen worden. Grassers prominente Anwälte haben daraufhin Anzeige gegen die Richterin erstattet. Anscheinend sind sie aber auf gefälschte E-Mails hereingefallen. Der Sprecher der österreichischen Strafrichter und Gerichtspräsident Friedrich Forsthuber ortet aber auch eine fragwürdige Vorgangsweise der Anwälte und ein Verbrechen gegen den Rechtsstaat, wie er sagt.
3: Ich halte es nicht nur für ein Verbrechen gegenüber der Richterin, das Verbrechen der Verleumdung, der plötzlich Dinge vorgeworfen werden mit Mails, die einen sofort hellhörig machen hätten müssen, dass das Ganze von A bis Z erstunken und erlogen ist. Es wird die Verschwörungstheorie genährt, auch Richter seien bestechlich, es gäbe Netzwerke etc. Ich halte das auch für ein Verbrechen gegenüber unserem demokratischen Rechtsstaat.
2: Sagt Friedrich Forsthuber. Die prominenten Anwälte Dieter Böhmdorfer, Manfred Einnetter und Norbert West verteidigen sich heute nur in einer schriftlichen Stellungnahme. Bernd Koschuh aus der ORF-Chronik-Redaktion, wie argumentieren nun die Anwälte?
4: Nun, die Grasser-Anwälte betonen, sie haben in ihre Anzeige vor rund einem Jahr ohnehin auch hineingeschrieben, man könne nicht ausschließen, dass man es mit einem Betrüger zu tun hat. Sie hätten auch versucht, die vermeintlichen E-Mails der Grasser-Richterin zu verifizieren. Und die Promi-Anwälte argumentieren, sie seien mit ihren Vorwürfen nicht an die Öffentlichkeit gegangen, sodass die Staatsanwaltschaft in Ruhe ermitteln konnte. Die Ermittlungen haben ergeben, dass der eloquente, aber wohnungslose mutmaßliche Betrüger E-Mail-Ausdrucke auf einem Computer in der Arbeiterkammer gefaked hatte. Dort wurde er auch festgenommen.
2: Berichtet Bernd Koschuh. In Österreich ist die Inflation laut Statistik Austria von 3,2% im Juni auf 2,8% im Juli gesunken. Gedämpft wurde die Teuerung vor allem von niedrigeren Lebensmittelpreisen. Das ist auf die seit Juli geltenden Mehrwertsteuersenkung auf einige Grundnahrungsmittel zurückzuführen. Gesunken ist etwa auch der Strompreis. Die Teuerung befeuert haben hingegen die Benzin- und Dieselpreise sowie die gestiegenen Preise für Flugtickets. Junge, stellungspflichtige Männer müssen sich einem Gesundheitscheck unterziehen. Das liefert einen umfangreichen Datenschatz über den Gesundheitszustand der jeweiligen Generation, allerdings eben nur der Männer. Bei den Frauen gibt es so etwas derzeit nicht, das wäre aber sinnvoll, sagt Verteidigungsministerin Claudia Tanner. Mehr von Eva Haslinger.
5: Frauen werden derzeit nur untersucht, wenn sie sich freiwillig zum Heer melden. Das sind natürlich bei weitem nicht alle. Gefragt, ob auch alle Frauen verpflichtend in den Stellungsstraßen untersucht werden sollen, sagt Verteidigungsministerin Claudia Tanner von der ÖVP.
6: Das wäre in jedem Fall sinnvoll für jede Einzelne, aber auch für uns als gesamte Gesellschaft.
5: Immer wieder werden dort Krankheiten entdeckt, von denen die Betroffenen nichts wussten, so Tanner. Wenngleich in ihren Augen eine Verpflichtung sinnvoll wäre, will die Ministerin derzeit vom Prinzip der Freiwilligkeit nicht abrücken.
6: Mir persönlich ist ja immer lieber, wenn das freiwillig ist.
5: Aus dem zuständigen Gesundheitsministerium heißt es, grundsätzlich hält man eine verpflichtende Untersuchung aller jungen Menschen für sinnvoll. Das würde wertvolle Daten liefern.
2: Eva Haslinger hat berichtet. Das war das Mittagsjournal mit Andreas Lechner. Und damit zum Wetter.
7: In den nächsten Tagen ist es sommerlich warm, aber unbeständig mit Sonne, Wolken, Schauern und Gewittern. Besonders morgen am Donnerstag besteht auch stellenweise Unwettergefahr durch heftige Gewitter. Vor den Einzelheiten die aktuellen Temperaturen der Landeshauptstädte. Wien und Eisenstadt jetzt 24 Grad, St. Pölten 21, Linz, Salzburg und Innsbruck 23, Bregenz und Graz 27 und Klagenfurt jetzt 25 Grad. Heute Nachmittag lockert es auch im Osten auf und damit wird es in ganz Österreich recht sonnig und warm mit 24 bis 32 Grad. Schauer bilden sich höchstens vereinzelt gegen Abend im Bergland. Morgen am Donnerstag im Großteil Österreichs 23 bis 29 Grad, im Osten bis zu 33. Und für einige Stunden scheint morgen auch die Sonne. Am Vormittag gibt es nur vereinzelte Schauer. Am Nachmittag ziehen in vielen Regionen Schauer und Gewitter durch. Und da können auch heftige Gewitter dabei sein mit Starkregen, Hagel und Sturmböen. So viel zum Wetter mit Thomas Bostal.
8: 12:06 hier ist die ORF Radio Salzburg Verkehrsinformation mit einer Meldung für die A1, die Westautobahn Richtung Salzburg bei Wallersee. Da gibt es Stau von einer Baustelle, der ist 3 Kilometer lang und sie brauchen über 10 Minuten länger. Bei dieser Baustelle ist momentan nur die Überholspur frei. Das dauert voraussichtlich noch bis 15.30 Uhr. Gute Fahrt.
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8: Sie haben hoffentlich was Gutes am Teller. Wir haben dazu gute Musik. Gleich von Elton John, Chris Steger und jetzt von den Pontus ist das.

0: Ihre Kinder, Ihre Enkelkinder essen einfach kein Gemüse. Sie haben schon alles probiert. Ja, aber das haben Sie bestimmt noch nicht probiert. Das müssen Sie hören.
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0: Weil, zugegeben, es ist diese Geschichte ein bisschen aus der Abteilung, gibt's ja nicht, was ein Sportler das auslösen kann. Aber Norwegen erlebt diesen Sommer einen regelrechten Karottenboom. Und schuld daran ist, wenn man das so sagen will, der Fußballstar Erling Haaland. Einst hat er ja mal bei uns in Salzburg gekickt, jetzt ist er bei Manchester United. Und bei der WM hat er die Norweger zum Rudern und das Team dann bis ins Viertelfinale gebracht. Und jetzt kommt's, er ist Hauptdarsteller in einem Werbespot für Karotten. Mitfolgen.
2: Ja, halt auch alles an.
3: Kinder nennen sie Haaland-Zuckerl, aber es sind Karotten, sagt sie. 100 Tonnen mehr Karotten als normal habe man diesen Sommer verkauft, heißt es aus der Landwirtschaftskammer. Und der Boom scheint nicht abzureißen. Karotten sind in Norwegen total angesagt. Nach dem traditionellen Ruderaufruf ein weiterer Trend, den der norwegische Fußballstar initiiert hat.
0: Vielleicht sollen sie mal ihren Kindern oder Enkelkindern dieses Video zeigen. Und vielleicht essen sie dann auch ein paar Haaland-Zuckerl, ein paar Karotten. Vielleicht ist es tatsächlich so einfach, dass man die Kinder, die Enkelkinder zum Gemüseessen bringen kann.

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2: Land Salzburg fordert leichteren Zugang zu Bundeswohnbaumitteln. Fahrraddiebesbande verurteilt. Das Wetter heute sonnig und sehr warm. Zum ORF Radio Salzburg Mittagsjournal um 12.30 Uhr begrüßt Sie Konstanze Kreuzberger. Salzburg hat den Großteil seines Anteils der Bundeswohnbaumilliarde bereits abgeholt. Das zeigt jetzt eine parlamentarische Anfrage der FPÖ. Andere Bundesländer tun sich damit wegen der Auflagen deutlich schwerer. Die Hälfte der Wohnbaumilliarde ist daher noch übrig. Der Salzburger Wohnbaulandesrat fordert vom Bund nun die Freigabe der Mittel. Andreas Heyer berichtet.
3: Rund 61 Millionen Euro hat Salzburg an Mitteln der Bundeswohnbaumilliarde bisher abgeholt. Das sind rund 76% der Summe, die Salzburg zusteht und bedeutet Platz 2 im Bundesländerranking hinter Kärnten. Ganz anders ist die Situation etwa in Oberösterreich. Dort sind bisher nicht einmal 10% der Mittel aus der Wohnbaumilliarde abgeholt worden. Grund dafür ist das Kriterium der Überproduktion. Die Länder bekommen nur Mittel, wenn sie mehr Wohnungen als im Durchschnitt der Jahre 2022 und 23 bauen. In Salzburg sind da sehr wenige Wohnungen gebaut worden, in Oberösterreich hingegen viele. Sollten einige Bundesländer ihre Mittel daher nicht verbrauchen, meldet Wohnbaulandesrat Martin Zauner von der FPÖ für Salzburg Bedarf an.
4: Ja, wenn es so sein sollte, dass andere Bundesländer die Bundesmittel nicht abholen können, steht Salzburg da gerne zur Verfügung. Wir können jeden Euro für den leistbaren Wohnbau brauchen.
3: Doch dafür müsste SPÖ-Vizekanzler Andreas Babler den geltenden Verteilungsschlüssel der Wohnbaumilliarde ändern, was er auf ORF-Anfrage ablehnt. Gleichzeitig verweist Babler darauf, dass das Kriterium der Überproduktion aufgeweicht worden sei und die Bundesländer nun einfacher Gelder abrufen könnten.
2: Beim Bodenschutz in Salzburg gibt es für die Naturschutzorganisation WWF zu viele Ausnahmen. Das zeigt ein heute veröffentlichter Report. Zwar schneidet Salzburg im Bundesländervergleich beim Schutz der Landschaft vor Verbauung mit einem Dreier noch am besten ab, doch eine Auszeichnung sei das nicht, sagt der WWF. Peter-Paul Handel berichtet.
5: Zwischen Juli 2022 und Juli 2025 sind in Salzburg 2,9 Quadratkilometer Böden verbaut worden, eine Fläche so groß wie der Fuschelsee. Das sind pro Tag rund 2600 Quadratmeter, die der Natur verloren gehen, sagt Simon Porries vom WWF Österreich.
6: Wenn Boden einmal versiegelt ist, dann ist das sehr schwer wieder rückgängig zu machen. Das heißt, ein bleibender Schaden für den Wasserhaushalt, für die Artenvielfalt vor Ort und auch Verlust an Erholungsräumen und Flächen für die landwirtschaftliche Nutzung.
5: Und der Bodenverbrauch ist in den letzten Jahren auch noch um gut ein Drittel stärker gestiegen als das Bevölkerungswachstum in Salzburg, hat der WWF errechnet. Dabei habe das Land Salzburg grundsätzlich gute Regelungen in der Raumordnung und beim Wohnbau. Doch der Teufel liege im Detail, sagt Porries.
6: Vor allem, weil ein wirkliches verbindliches Reduktionsziel für den Bodenverbrauch fehlt und auch weil viele Regelungen sehr unkonkret sind. Es gibt durchaus Vorgaben für den Tourismus und für die Betriebe, aber es ist dann oft zu schwammig und zu unkonkret. Und natürlich geht es oft bei einem Bauprojekt um sehr viel Geld und da wird dann oft jede Lücke ausgenutzt. Und diese Lücken und Ausnahmen, die müssten geschlossen werden.
5: Hier sei die Landespolitik gefordert, so die Naturschutzorganisation.
2: Doch die Entwicklung gehe in eine ganz andere Richtung, betonen die Salzburger Grünen heute anlässlich des WWF-Reports. Das geplante neue Landesentwicklungsprogramm soll ja Betriebsbauten wieder erleichtern. Die Grünen sehen darin wörtlich einen Freifahrtschein für die Bodenversiegelung. In Köstendorf hat ein Hund am Samstag ein wenige Monate altes Baby in den Kopf gebissen. Der Säugling hat dabei keine schweren Verletzungen erlitten und wurde mittlerweile wieder aus dem Krankenhaus entlassen. Der Unfall ist passiert, als die Mutter ihr Kind kurz aus den Augen gelassen hat, heißt es von der Polizei. Sie wird wegen fahrlässiger Körperverletzung angezeigt. Bei dem Hund habe es sich um einen Familienhund gehandelt, so die Polizei. Eine serbische Fahrraddiebesbande ist heute verurteilt worden. Sie hat in der Landeshauptstadt Reda im Wert von fast 50.000 Euro erbeutet, die über Hehler nach Serbien gegangen sind. Jörg Eisenberger berichtet.
7: Die vier Verurteilten seien nicht gerade die hellsten Sterne am Verbrecherhimmel, sagt einer der Verteidiger. Zwei Dutzend Räder haben sie erbeutet, aus Tiefgaragen, Kellern, von öffentlichen Abstellplätzen. Im April sind sie in der Stadt Salzburg festgenommen worden, nachdem sie sich versteckt, aber von einem Polizeihund aufgestöbert worden sind. Heute vor Gericht geben die Serben alles zu. Der eine brauchte Geld für seine junge Familie, der zweite hat eine pflegebedürftige Mutter, der dritte ist glücksspielsüchtig, der vierte hat einen invaliden Vater und alle haben kein Geld. Kriminaltouristen nennen sie der Richter, die extra nach Österreich kommen, um zu stehlen. Die Räder sind über Hehler nach Serbien gegangen. Wie viel die vier damit verdient haben, ist nicht bekannt. Hingegen sehr wohl bekannt sind die Urteile zwischen 1,5 Jahren ohne Bewährung bis 1 Jahr teilweise auf Bewährung. Zwei der Schuldsprüche sind rechtskräftig. Die Hehler der Fahrräder sind ebenfalls angeklagt, sind aber heute nicht gekommen, weil sie in Österreich Einreiseverbot haben. Ob sie jemals gerichtlich belangt werden können, ist ungewiss.
2: Die Niederschläge der vergangenen Tage haben für eine leichte Entspannung bei den Grundwasserständen gesorgt, heißt es heute vom Hydrographischen Dienst des Landes. Teilweise mussten ja mit der Feuerwehr oder Milchtank wegen Wasserersatzlieferungen organisiert werden. Generell habe die öffentliche Wasserversorgung aber gut funktioniert, heißt es vom Land. Die Grundwasserstände sind teilweise aber immer noch auf einem historischen Tiefstand. Die Waldbrandverordnungen in den heimischen Wäldern bleiben jedenfalls noch aufrecht, heißt es heute von der Landesforst. Direktion. Und damit noch zum Wetter. Es geht heute mit viel Sonne weiter. Ein paar Wolken mischen mit. In den südlichen Landesteilen können sie im Laufe des Tages dichter werden. Die Temperaturen steigen auf 24 bis 29 Grad. Am Nachmittag und Abend sind einzelne Gewitter möglich, in erster Linie im Bereich der Tauern. Morgen am Donnerstag wird es warm, schwül und im Laufe des Tages zunehmend gewittrig. Die Temperaturen erreichen bis zu 28 Grad.
8: Zwei Meldungen haben wir für Sie in der ORF Radio Salzburg Verkehrsinformation um 12.36 Uhr. Einmal für die A1 Südwestautobahn Richtung Salzburg. Bei Wallersee gibt es 3 Kilometer Stau auf einer Baustelle. Da ist nur die Überholspur frei. Sie brauchen über 10 Minuten länger. Und noch Bayern Autobahn A8 Richtung München. Zwischen Berna und Fraßdorf ist nach einem Unfall die rechte Fahrspur blockiert. Hier ein Plus von 20 Minuten.
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8: Die Sonne, die scheint, das Essen, das ist gut und dann läuft auch noch Bryan Adams im Radio. Also ganz ehrlich, dann kann eh nichts mehr schief gehen.
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8: Was für eine gute 80er-Nummer. Heaven, jetzt für Sie.

0: Arbeiten am Strand mit dem Laptop auf der Liege liegen. Klingt irgendwie lässig. Vielleicht, dass die Sonne so arg scheint, dass man im Bildschirm nichts lesen kann oder die Tastatur voller Sonnencreme ist. Aber würden wir doch alles in Kauf nehmen, wenn man arbeiten kann am Strand. Sieht man immer öfters, also zumindest bei Influencern oder auch bei Selbstständigen, die leben diesen Lebensarbeitsstil sozusagen. Das geht grundsätzlich auch im echten Leben für uns normale Arbeiterinnen und Arbeiter. Jetzt kommt aber das Aber. Christian Panni, für Angestellte geht es nur unter bestimmten Voraussetzungen. Also da muss man zumindest ein bisschen was abklären davor.
1: Wer in der Lage ist, Homeoffice zu machen, kommt theoretisch auch für Workation in Frage. Rechtlich heißt das Telearbeit. Einen Anspruch darauf hat man nicht, sagt Arbeitsrechtsexperte Wolfgang Marzahl. Immer mehr Firmen in Österreich ermöglichen das aber.
2: Das sehe ich schon häufiger als früher. Als großes Massenphänomen würde ich es aber nach wie vor nicht beschreiben.
1: Die Eckpunkte der Telearbeit aus dem Ausland sollten schriftlich festgehalten werden.
2: Dort muss dann drinnen stehen, wo man arbeitet, in welchem Ausmaß man arbeitet und wie weit man erreichbar ist, weil das ist dann die Frage der Arbeitszeit.
1: Innerhalb der EU ist Workation recht gut geregelt. Trotzdem sollte man sich im Vorfeld bei der Sozialversicherung und bei längerem Auslandsaufenthalt auch steuerrechtlich informieren und absichern.
0: Stellt man trotzdem ein bisschen schwierig vor. Wie erklärt man dann in der Arbeit den Salzranz auf der Laptop-Tastatur? Oder beim Videocall muss man dann sagen, Entschuldigung für die Geräusche im Hintergrund, aber die Kinder bauen da gerade eine Sandburg neben meinem Arbeitsplatz. Ich weiß nicht. Machen wir lieber weiter in Urlaub und nehmen den Laptop und die Arbeit lieber nicht mit.

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1: Herzlich willkommen, heute wieder vom Bauernhof. Nur bei uns geht es heute um den Frischkäse, der ja eigentlich ein Sammelbegriff ist. Was da alles dazugehört, wie Frischkäse eigentlich gemacht wird und warum man ihn auch sehr einfach zu Hause herstellen kann, das zeigen wir Ihnen heute am Abend. Natürlich gibt es auch wieder das passende Rezept dazu. Cheesecake im Glas mit frischen Früchten. Klingt gut? Wir sehen uns heute Abend.
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3: Im Studio Andreas Lechner. Bitte warten, heißt es für Österreichs Landwirte weiterhin auf die von der Bundesregierung angekündigten Dürrehilfen. Es soll zwar bereits ein fixfertiger Entwurf vorliegen, den auch Klimaminister Norbert Dotschnig von der ÖVP mittragen soll. Allerdings stößt der Minister damit in erster Linie beim Wirtschaftsflügel seiner Partei auf großen Widerstand. Außerdem wollen SPÖ und NEOS die Dürrehilfe mit einem Klimagesetz verknüpfen, wie Niklas Leicher berichtet.
4: Ohne Klimagesetz keine Dürrehilfen für Bauern, so lautet die Ansage von SPÖ und NEOS an die ÖVP. Dabei stehe eine Einigung für das Klimagesetz schon seit Anfang Juli, betont Michael Bernhard von den NEOS.
5: Wo die Umweltsprecherinnen und Sprecher der Regierungsparteien und der Minister Dotschnig einen gemeinsamen finalen Entwurf erarbeitet haben.
4: Der Landwirtschafts- und Klimaminister ist demnach an Bord. Nur der Wirtschaftsflügel in seiner Partei, der ÖVP, legt sich quer. Und das, obwohl sich im Entwurf einige Zugeständnisse an die Volkspartei wiederfinden, so soll es unter anderem keine automatischen Konsequenzen oder Strafzahlungen geben. Die Blockade innerhalb der ÖVP sei nicht nachvollziehbar, so Bernhard von den NEOS.
5: Sobald man Klimagesetz sagt, löst es beim Wirtschaftsbund eine Klimagesetzunverträglichkeit aus.
4: Die ÖVP versuchte jetzt weiter, diesen innerparteilichen Konflikt zwischen Bauern und Wirtschaftsbund zu lösen.
3: In Kumberg im Bezirk Graz Umgebung in der Steiermark soll ein 37 Jahre alter Mann vorgestern seine 8-jährige Tochter mit einem Küchenmesser getötet haben. Heute am Vormittag konnte der Tatverdächtige von der Polizei einvernommen werden. Dabei hat sich der Mann umfassend geständig gezeigt. Hören Sie mehr von Barbara Schupfer.
6: Mehrere Stunden ist der tatverdächtige Vater des Mädchens heute einvernommen worden und dabei zeigte sich der 37-Jährige laut Polizei umfassend geständig. Auslöser der Tat waren nach Angaben des Mannes Streitigkeiten mit seiner Partnerin. In der Folge habe er Suizid begehen und seine Tochter, wie er sagte, mit in den Tod nehmen wollen. Dazu dürfte sich der 37-Jährige in das Kinderzimmer begeben und seiner schlafenden Tochter mit einem Küchenmesser die letztlich tödlichen Verletzungen zugefügt haben. Laut Obduktion starb die 8-Jährige an massivem Blutverlust. Ein folgender Suizidversuch des Verdächtigen im Badezimmer des Hauses scheiterte. Bei der mutmaßlichen Tatwaffe handelt es sich laut Polizei um eine Art japanisches Küchenmesser mit einer etwa 20 cm langen Klinge. Das Messer wird derzeit noch kriminaltechnisch untersucht. Der Tatverdächtige selbst wurde in die Justizanstalt Graz-Jacomini eingeliefert.
3: Im Fall der Anschläge auf die Nord Stream Pipelines in der Ostsee gibt es eine weitere Festnahme. Ein ukrainischer Taucher wurde in Kroatien festgenommen, wie die Bundesanwaltschaft in Karlsruhe in Deutschland mitgeteilt hat. Eine erste Festnahme erfolgte bereits im August 2025, als ein früherer ukrainischer Offizier in Italien gefasst und dann nach Deutschland ausgeliefert worden ist. Bei dem Anschlag im September 2022 war die Nord Stream Pipeline durch Sprengsätze schwer beschädigt worden. Das waren die Nachrichten mit Andreas Lechner. Das Wetter.
7: Auch im Osten lockert es jetzt immer mehr auf und damit wird der Nachmittag in ganz Österreich recht sonnig. Und warm ist es auch mit Höchstwerten von 24 bis 32 Grad. Morgen am Donnerstag scheint für einige Stunden die Sonne und am Vormittag gibt es höchstens vereinzelte Schauer. Am Nachmittag ziehen dann in vielen Regionen Regenschauer und Gewitter durch und da können auch heftige Gewitter dabei sein mit Starkregen, Hagel und Sturmböen. Die Höchstwerte morgen 23 bis 29 Grad, im Osten bis 33. Soviel zum Wetter mit Thomas Wostal.
1: Wir schauen auf Salzburg Straßen. 13 Uhr und 3 Minuten haben wir es. Das ist die ORF Radio Salzburg Verkehrsinformation. Von Salzburg Straßen sind uns derzeit keine Störungen gemeldet worden. Und auf der bayerischen Autobahn A8 in Fahrtrichtung München zwischen Berna und Fraßdorf, da ist die Unfallstelle jetzt geräumt und auch der Stau löst sich auf. Nur bitte weiterhin gute und sichere Fahrt.
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1: Rubriken und die bestreiten wir heute wieder. Iris Köck sagt Grüße Gott und ich sage heute auch nur Row, Row, Row the Boats. Wir sind gleich zu Gast bei ganz jungen Ruderern und außerdem habe ich uns auch noch was Fesches ins Schlauchboot reingepackt, nämlich jede Menge Musik, weil so fährt sich's bekanntlich leichter. In diesem Sinn,
8: Ho, Ruck,
1: Bockmas.

0: Feine Nummer in seiner Originalversion. Everlasting Love von Love Affair aus dem Jahr 1968. So, und was machen wir jetzt in dieser Sommerzeit? Na, so hat es zumindest beim Wiki geklungen damals. Heute klingt das Ganze ein bisschen anders. Wir schauen zum Landessportzentrum nach Rief. Da findet derzeit wieder die Aktion Jugend zum Sport statt. Von Karate über Skispringen bis hin zum Fechten oder auch Rudern kann man da so ziemlich alle Sportarten, die es gibt, ausprobieren. Und am Telefon dazu begrüße ich jetzt den Noah Reutenmeier vom Ruderclub Möwe. Er ist Rudertrainer und betreut die Kinder beim Rudern. Schöne Sommerzeit.
1: Ja, hallo.
0: Wie geht's euch denn, Herr Reutenmeier? Ist recht viel los, oder?
1: Ja, jeden Tag, vor allem jetzt, wo es wieder so schönes Wetter ist, sind sehr, sehr, sehr viele Kinder beim Jugend zum Sport, die die Sportarten ausprobieren.
0: Was darf man sich denn da jetzt konkret darunter vorstellen? Also die Kinder sind bei euch, machen einmal Trockentraining, wenn es ums Rudern geht, oder auch wirklich rein ins Boot und dann einmal ausprobieren?
1: Genau, bei uns schaut es so aus, wir nehmen die Kinder mit runter zum Bootshaus vom Landessportzentrum in Urstein. Und dort tun wir uns ganz kurz die Technik anschauen, kurz aufwärmen und dann gehen wir mit einer schon aufs Wasser und probieren Rudern wirklich auch im Boot aus.
0: Okay, und ich kann mir vorstellen, das schaut immer so einfach aus, das Rudern. Das ist aber, wer es selber schon mal probiert hat, ganz schön schwer und beansprucht den ganzen Körper. Wie ist es denn für die Kinder, wenn die da so mal in das Ruderboot einsteigen und dann wirklich anfangen zu rudern?
1: Ja, ganz gemischt. Es ist, wie Sie sagen, es schaut leichter aus, als es ist. Aber die Kinder stellen sich eigentlich alle sehr gut an. Vor allem, wir machen dann immer mehrere Runden mit kurzen Pausen dazwischen. Und spätestens bei der zweiten Runde merkt man gleich, dass sie dann das Verständnis für die Bewegung an sich ja schon haben.
0: Mhm. Das heißt, Runde zwei geht immer noch und die Freude wird eigentlich mit dem Rudern größer.
1: Genau, die Freude wird größer, es wird einfacher und es macht dann natürlich auch mehr Spaß, weil die Kinder es dann auch natürlich bis zu einem gewissen Grad schon kennen. Und dann auch wirklich einmal gescheit rudern können, auch im Boot.
0: Wie schnell wird so ein Anfängerboot? Kann man das irgendwie sagen?
1: Wir sind immer zu viert im Boot unterwegs mit den Kindern, also vier Kinder und ein Trainer. Und ja, wenn wir Mannschaften haben, wo wir schon mit der Strömung gescheit mitfahren können, dann sind wir schon bei so 8 km/h unterwegs.
0: Und das ist schon gar nicht so wenig, glaube ich, oder?
1: Nein, es ist vor allem für die Kinder gar nicht so wenig, weil da ist ja dann alles da schneller. Macht Erna natürlich mehr Spaß und macht mir als Trainer natürlich auch nochmal mehr Spaß, weil ein bisschen Action auch dahinter ist.
0: Nur zum Vergleich, dass man den Vergleich hat, Sie als Profi-Ruderer bei einem Ruderclub, wie schnell fährt ein Profi mit so einem Ruderboot?
1: Während die Rennen bei den Profis sind wir schon, wenn sie zu viert fahren im Boot, wenn wir sagen, selbe Bootsklasse, dann sind die schon bei den Rennen bis zu 20 km/h unterwegs.
0: Wow, also richtig dahinflitzen. Und ich kann mir jetzt vorstellen, dass die Kinder dann auch relativ große Augen machen, wenn es dann einmal wirklich gerudert sind, oder?
1: Ja, genau. Es ist, die Kinder lernen ja nicht nur das Rudern per se, die Bewegung, sondern wenn sie eben die kurze Pause haben, dann fragen sie nach allem Möglichen zu die Boote, zum Rudern an sich und sind auch sehr interessiert in dem, was bei uns da im Verein und im Rudern auch passiert.
0: Ja, dementsprechend die Frage, gibt es schon ein paar, wie sagt man da, Newbies, also die jetzt dann vielleicht im Ruderclub mit dabei sind?
1: Ja, Jugend zum Sport ist jedes Jahr für uns wieder was, wo wir mehr Athleten mitnehmen bei uns im Verein und jedes Jahr wieder neue Anfänger haben. Also die nehmen einer Interesse und einer Freude am Rudern wirklich mit nach Hause und kommen dann auch gern wieder.
0: Ja, heißt Übung gelungen dann quasi. Herr Reutenmeier, Sie als Profi, was können Sie uns für Tipps geben zum Rudern für den Privatgebrauch?
1: Ganz wichtig für mich immer ist, dass man es ordentlich lernt, damit es eben zu keinen Verletzungen kommt, damit man auch natürlich seinen Spaß hat dabei, weil sonst wird es schwierig, das Lernen an sich. Und dafür haben wir in Salzburg super Vereine am Wolfgangsee, genauso wie am Wallersee, wo man das natürlich auch machen kann. Und wichtig ist immer, Freude behalten beim Sport.
0: Ja gut, das ist sowieso immer das Wichtigste, die Freude dran. Ja, Herr Reutenmeier, dann ganz viel Spaß auch Ihnen natürlich noch mit den vielen Kindern und Jugendlichen, die da jetzt gerade dabei sind bei der Aktion Jugend zum Sport, die übrigens nächste Woche auch noch geht, gell?
1: Ja, genau. Diese Woche und nächste Woche von Montag bis Freitag immer. Von 9 bis 12 Uhr.
0: Ja, dann sind wir auf jeden Fall die Vollprofis beim Rudern, hätte ich gesagt, wer da mit dabei ist. Vielen, vielen Dank fürs Zeitnehmen und gibt es irgendeinen Ruderer-Gruß?
1: Wir haben eigentlich keinen Gruß, nein. Aber vielleicht sieht man sich ja beim Rudern einmal.
0: Ja, dann schicke ich auf jeden Fall ein kräftiges Hurruck an euch.
1: Ja, danke schön.
0: Und eine schöne Sommerzeit auf jeden Fall noch.
1: Danke ebenfalls.
0: Ja. Einen schönen Tag. Und falls Sie die jungen Sportler sehen wollen, das können Sie machen. Heute am Abend, Salzburg heute, 19 Uhr, ORF 2.

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1: Am Mikrofon Georg Hummer. Die Zahl der Schulsuspendierungen in Salzburg ist entgegen dem österreichweiten Trend annähernd gleich geblieben. Schüler, die mehrfach wegen Gewalt, Drohungen oder Sachbeschädigungen auffallen, können bis zu 4 Wochen lang vom Unterricht suspendiert werden. In Salzburg ist das im Vorjahr 133 Mal passiert, am häufigsten an Sonder-, Polytechnischen und Mittelschulen. Ab Herbst gibt es für Betroffene eine verpflichtende Suspendierungsbegleitung mit Unterricht und sozialen Maßnahmen, heißt es dazu vom Bildungsministerium. In Köstendorf hat am vergangenen Samstag ein Hund ein wenige Monate altes Baby in den Kopf gebissen. Laut Polizei hat der Säugling dabei keine schweren Verletzungen erlitten. Er wurde inzwischen wieder aus dem Krankenhaus entlassen. Der Unfall ist passiert, als die Mutter das Kind kurz aus den Augen ließ. Sie wurde wegen fahrlässiger Körperverletzung angezeigt. Bei dem Hund habe es sich um einen Familienhund gehandelt, meldet die Polizei. Eine Bande Fahrraddiebe ist heute im Salzburger Landesgericht zu Haftstrafen verurteilt worden. Die 4 Serben haben in der Landeshauptstadt vor allem aus Tiefgaragen, Kellern und öffentlichen Plätzen Fahrräder im Wert von knapp 50.000 Euro gestohlen. Ein Polizeihund hat die Angeklagten bei ihrer Festnahme in einem Versteck aufgestöbert. Die Urteile lauten von 1,5 Jahren ohne Bewährung bis zu 1 Jahr teilweise mit Bewährung. 2 Schuldsprüche sind bereits rechtskräftig. Auch die Hehler der Fahrräder aus Serbien sind angeklagt, heute allerdings nicht bei Gericht erschienen. Ein Blick aufs Wetter noch. Im ganzen Land scheint da oft die Sonne, vor allem Innergebirg bilden sich aber allmählich Wolken. Es bleibt dabei trocken. Aktuell hat es in Bad Gastein 21, in Krimmel und Zell am See 22 Grad, Radstadt und Maria Pfarrmelden 24, Lofer 25 Grad. In der Stadt Salzburg werden aktuell 27 Grad gemessen. Morgen Donnerstag ziehen letzte Wolken rasch ab. Es setzt sich oft die Sonne durch. Erst im Laufe des Nachmittags nehmen die Wolken wieder zu. Und dann breiten sich einige Regenschauer und auch das ein oder andere Gewitter aus. Die Temperaturen reichen morgen bis zu 27 Grad.
2: 13 Uhr und 32 Minuten haben wir es. Das ist die kurze ORF-Radio Salzburg Verkehrsinformation. Die Betonung liegt auf kurz, ja. Es sind uns derzeit keine Störungen von Salzburg Straßen gemeldet worden. Klingt doch ganz gut, oder? Ich hoffe, es bleibt auch so. Ihnen natürlich weiterhin gute und auch sichere Fahrt mit Radio Salzburg und mit richtig feiner Musik von den Bee Gees, zum Beispiel jetzt zum Start in unsere zweite Halbzeit. Tragedy, jawohl.
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0: Was für eine schöne Stimme, oder? Tracy Chapman gehört sie. Baby, can I hold you? Und übrigens, nur dass ich es gesagt habe, das ist jetzt nicht der Hit, den wir suchen. Weil es geht wieder um eine Runde Hit ohne Noten.
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0: Also, falls Sie es noch nie gehört haben, was das jetzt wäre, wir haben einen Titel rausgesucht, den es bei uns ganz normal in der Playlist gibt. Haben ihn aber nur textlich einmal aufgenommen für Sie und das dann noch dazu auf Deutsch. Und dann kommt folgender Titel raus.
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0: Wenn Sie jetzt wissen, welcher Radio Salzburg-Hit da gesucht ist, dann bitte einfach bei mir anrufen. 0662 823 823. Es geht wie immer um ein kleines Radio Salzburg Sommerpackage. Noch einmal für Sie zum Mithören.
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0: Welchen Hit suchen wir? Bin gespannt, ob Sie ihn erkannt haben.

0: So, Applaus, Applaus, Applaus für alle, die jetzt angerufen haben. Wahnsinn, wie viele flotte Finger das es gibt in der Radio Salzburg-Gemeinde. Aber von den vielen flotten Fingern hat es halt leider nur einer gemusst.
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0: Nach diesem Titel haben wir gesucht.
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0: Für uns auch immer sehr lustig übrigens, wenn wir die Texte übersetzen können. Der schnellste Anrufer, der es gewusst hat, war der Herr Brandstätter Friedbert aus Braunau. Grüß Sie, schöne Sommerzeit.
3: Ja, grüß Gott.
0: So, Herr Brandstätter, jetzt machen wir die große Auflösung. Worum geht's? Was ist das für ein Titel?
3: Der Titel ist Upside Down, You're Turning Me.
0: Ah, hervorragend, ein kleines Sommerpackage von Radio Salzburg gehört Ihnen. War schwer?
3: Eigentlich nicht, nein. Es wäre schwerer zu finden, wer es gesungen hat.
0: Ah, okay. Na gut, wir suchen nur nach dem Liedtitel, nicht ja, nach dem Interpreten. Würden Sie noch einen Tipp abgeben wollen?
3: Bitte?
0: Möchten Sie noch einen Tipp abgeben, wer der Interpret ist?
3: Wenn sie es anspülen, glaube ich, dann weiß ich.
0: So wird es klingen.
3: Die Diana Ross.
0: Haha, na bitte, geht ja. Diana Ross, Upside Down, jawohl. Den haben wir gesucht, den Titel. Eine schöne Sommerzeit wünsche ich Ihnen. Wie schaut es derzeit aus? Was machen Sie gerade so?
3: Ich richte mir jetzt gerade her, dass ich mit dem Hund spazieren gehen muss.
0: Sehr gut, der Hund wird sich freuen. Und Sie dürfen sich auch noch mal freuen über das kleine Sommerpackage. Ist schon auf dem Weg zu Ihnen, gell?
3: Ja, danke vielmals. Schönen Tag noch.
0: Ihnen auch. Und ja, der Radio Salzburg-Gemeinde natürlich auch weiterhin eine schöne Sommerzeit. Und viel Spaß mit den nächsten Sommerpackages. Die gibt es dann in den nächsten beiden Tagen in unserer Sommerzeit. Immer von 13 bis 14 Uhr. Und jetzt viel Spaß mit der Diana Ross, Upside Down. Junge.

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2: Im Studio Andreas Lechner. In Österreich ist die Inflation im Juli laut Statistik Austria auf 2,8% gesunken. Von Juli auf Juli ist sie damit um fast einen halben Prozentpunkt zurückgegangen. Deutlicher als von vielen erwartet. Gedämpft wurde die Teuerung etwa von niedrigen Lebensmittelpreisen, wie Martin Rauter berichtet.
3: Die Butter etwa kostet um fast ein Viertel weniger als noch vor einem Jahr. Und neben der Butter sind durch die Senkung der Mehrwertsteuer auch einige andere Lebensmittel billiger geworden. Das dürfte sich aber bald wieder ändern, sagt Josef Baumgartner vom WIFO, wegen der Dürre in Europa.
4: Also insgesamt wird sich das Angebot bei vielen Produkten verringern dadurch und diese geringere Menge wird zu höheren Preisen führen.
3: So mussten etwa Milchkühe geschlachtet werden. Jetzt fehlt Milch und das macht etwa Käse teurer. Und auch in puncto Energie müssen wir uns wohl wieder auf Preissteigerungen einstellen. Denn der Krieg im Iran endet nicht und damit dürfte es bald wieder teurer werden.
4: Weil da haben die meisten Kunden und Kundinnen längerfristige Verträge. Und wenn die dann auslaufen, dann wird es sehr wahrscheinlich zu Preiserhöhungen kommen.
3: Sagt WIFO-Ökonom Baumgartner.
2: In der Ukraine, Herr Präsident, Volodymyr Zelensky nach einer neuerlichen Razzia der Antikorruptionsbehörden in Kiew die Vizechefin des Präsidialbüros entlassen. Das Dekret über die Entlassung von Irina Mutter hat Zelensky auf der Internetseite des Präsidialamts veröffentlicht. Einen Grund nannte er aber nicht. Die Spezialoperation soll eine kriminelle Vereinigung aufdecken, die von einem aktuellen und einem ehemaligen Abgeordneten des ukrainischen Parlaments geleitet worden ist. Auch ranghohe Beamte des Präsidialamts der Ukraine sowie weitere Personen sollten demnach den Verbrechen beteiligt sein. Auf Sizilien geht der aktuelle Ausbruch des Ätna langsam zu Ende. Die Aktivität sei erschöpft, sagen italienische Vulkanologen. Doch während die Explosionen in den Kratern aufgehört haben, tritt weiter Lava aus.
5: Wenn man die entsprechenden Strapazen auf sich nimmt, kann man dem jüngsten Ätna-Ausbruch auch sehr nahe kommen. Im sogenannten Ochsental am Osthang des Ätna stehen wir neben Lava, die sich noch bewegt. 600 Meter weiter oben liegt die Spalte, aus der diese Lava austritt. Etwa 20 Tage, so erklärt Vulkanführer Daniele, dauere dieser Ausbruch jetzt schon mit immer neuen Lavaströmen. Nun aber dürfte es vorerst damit vorbei sein. Vulkanologe Alessandro Laspina spricht von deutlich nachlassender Aktivität. Ob es das war für dieses Jahr, kann er aber nicht sagen.
2: Berichtet in Italien Cornelia Wospanik. Der riesige Waldbrand im Osten Belgiens ist nach Behördenangaben eingegrenzt worden. Daher breiten sich die Flammen auch nicht weiter in Richtung Deutschland aus. Die Lage im Naturschutzgebiet Hohes Venn bleibt aber angespannt, denn der Brand sei an mehreren Stellen wieder aufgeflammt, wie es heißt. Das waren die Nachrichten mit Andreas Lechner. Das Wetter.
6: Der Nachmittag ist überwiegend sonnig und sommerlich warm. 31 Grad jetzt schon in Leibnitz, 30 in Bludenz, 29 in Brunn am Gebirge. Und 1-2 Grad wärmer wird es heute noch. Auch morgen am Donnerstag scheint für einige Stunden die Sonne und am Vormittag gibt es höchstens vereinzelte Schauer. Am Nachmittag ziehen in vielen Regionen morgen Schauer und Gewitter durch. Auch heftige Gewitter sind möglich mit Starkregen, Sturmböen und Hagel. Die Höchstwerte morgen 23 bis 29 Grad, im Osten bis zu 33. So viel zum Wetter mit Thomas Wostal.
7: Weiter geht's mit dem Blick auf Salzburgs Straßen. 14 Uhr und 3 Minuten haben wir's. Das ist die ORF Radio Salzburg Verkehrsinformation. Und es sind uns aktuell keine Störungen gemeldet worden. So wollen wir das haben, oder? Weiterhin natürlich gute und sichere Fahrt.
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7: Jawohl, ja, bin weiterhin am Start für die Radio Salzburg Gemeinde. Ein ganzer Nachmittag liegt vor uns und vor allen Dingen ganz viel Musik auch. Jetzt gleich einmal zum Rüberrutschen. 4 Hits. Rod Stewart ist mit dabei. Josh bestellt wieder mal unverkennbar falsch den Espresso und Chianti. Robbie Williams mit seinem Superhit Angels. Und jetzt zum Start The Best. Tina Turner mit ihrer Ode an ihr daheim. Nutbush.
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0: Musik so leicht wie eine Feder von Rod Stewart, oder? So perfekt wie der leichte Sonnenschein am heutigen Mittwochnachmittag, an dem wir jetzt mal kurz in den Kalender schauen. Noch sind es 67 Tage, aber schneller als erwartet wird der Skiwinter vor der Tür stehen. Und Österreichs Skiverband bereitet gerade eine Art Weltreise vor. Für die Skistars geht es zwar erst nächste Woche los, das Material muss aber schon jetzt losgeschickt werden, damit alles rechtzeitig in Chile und Argentinien ankommt. Da steckt also im Vorfeld allerhand Logistik drin, Daniel Kulowitz.
1: Insgesamt 17 Tonnen Material werden derzeit verpackt und startklar gemacht. Von Skiern über Service-Equipment, Torstangen, Fangnetze oder auch Fitnessgeräte wie Ergometer. Eine reisetechnische Großoperation, sagt Herbert Pircher von der Firma DSV, langjähriger verlässlicher Logistikpartner des österreichischen Skiverbandes.
2: Hin und zurück, oder? 400 Packstücke mit ungefähr 17 Tonnen. Die Partnerschaft besteht ja schon seit über 20 Jahren. Das ist jetzt die 21. Saison.
1: Verlorene Gepäckstücke haben laut Pircher übrigens Seltenheitswert. Niki Schmidhofers Zeug ist mal beim Team Norwegen gelandet oder Fritz Strobels Lieblingsski wurde einst mal beschädigt, aber das sind ganz wenige Ausnahmen. Der Temperaturunterschied zu Österreich derzeit 50 Grad und perfekte Trainingsmöglichkeiten, beschreibt Marco Pfeiffer, der ÖSV-Cheftrainer der Männer.
3: Sehr schneereicher Winter, sehr El Niño, ja, sie haben in Chile 3 bis 4 Meter Schnee, also so viel Schnee wie schon lange nicht mehr.
1: Reisen wie diese sind aus ökologischer Sicht in Zeiten wie diesen natürlich sehr fragwürdig und wenn man kein Sport- oder Skifan ist, wird man die Hände über den Kopf zusammenschlagen, warum eine ganze Sportart auf einen anderen Kontinent übersiedelt. Aber für den Wintersport ist diese Vorbereitungszeit jetzt unverzichtbar.
3: Es ist unverzichtbar, wenn dann der Herbst und der Winter da kommt, dann hat ja jeder wieder Freude am Skisport. Und es gibt, glaube ich, auch andere Sportarten, wo man sich den Gegebenheiten anpassen muss. Es gibt sich eigentlich die ganze Skiwelt in Chile und in Argentinien. Bei uns jetzt in Europa um diese Jahreszeit muss auch unbedingt stattfinden. Es ist nicht mehr möglich. Es sind jetzt das erste Mal auch die Schweizer Gletscher in der Sommerzeit zugesperrt.
1: Im Vorjahr war das Überseetraining von einem tödlichen Sturz des Italieners Matteo Franzoso überschattet.
3: Das Skigebiet hat Vorkehrungen getroffen. Sie haben diese Stelle beziehungsweise auch andere Stellen verdreht und dann erst abgesichert.
1: Es wurde also versucht, gefährliche Passagen zu entschärfen. Ein Restrisiko wird aber leider immer mitfahren im Skisport.
0: Ja, gute Nachricht auf jeden Fall für alle Schneeliebhaber. In Argentinien hat es richtig viel Schnee und langgediente ÖSV-Trainer sagen ja, wenn es im Sommer in Argentinien viel Schnee hat, dann bekommen wir im Winter auch viel. Har, har. Bis dahin aber noch ein bisschen Sommerfeeling aus Bella Italia mit jeder Menge Power von Albano und Romina.

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1: Am Mikrofon Georg Hummer. Die Bergrettung hat in Mittersill in der Nacht auf heute zwei Salzburger aus der Venediger Gruppe gerettet. Die beiden gut ausgerüsteten 17-Jährigen aus Hallein und der Stadt Salzburg waren zur neuen Fürther Hütte Richtung Osttirol aufgestiegen und wollten am Berg in einem Zelt übernachten. In 2750 Metern Seehöhe konnten sie aber nicht mehr weiter und waren laut Bergrettern vom starken Regen völlig durchnässt. Die Jugendlichen haben hinter einem Stein, geschützt vom Biwaksack und Rettungsdecke, schließlich auf die Retter gewartet und wurden unverletzt zur neuen Fürther Hütte begleitet und dort versorgt. Die Zahl der Schulsuspendierungen in Salzburg ist entgegen dem österreichweiten Trend annähernd gleich geblieben. Schüler, die mehrfach wegen Gewalt, Drohungen oder Sachbeschädigungen auffallen, können bis zu 4 Wochen lang vom Unterricht suspendiert werden. In Salzburg ist das im Vorjahr 133 Mal passiert, am häufigsten an Sonderschulen, Polytechnischen und Mittelschulen. Ab Herbst gibt es für Betroffene eine verpflichtende Suspendierungsbegleitung mit Unterricht und sozialen Maßnahmen, heißt es dazu vom Bildungsministerium. In Köstendorf hat am Samstag ein Hund ein wenige Monate altes Baby in den Kopf gebissen. Laut Polizei hat der Säugling dabei keine schweren Verletzungen erlitten. Er wurde inzwischen wieder aus dem Krankenhaus entlassen. Der Unfall ist geschehen, als die Mutter das Kind kurz aus den Augen ließ. Sie wurde wegen fahrlässiger Körperverletzung angezeigt. Bei dem Hund habe es sich um einen Familienhund gehandelt, meldet die Polizei. Ein Blick aufs Wetter im ganzen Land scheint da heute oft. Die Sonne, vor allem Innergebirg, bilden sich aber allmählich Wolken. Es bleibt dabei trocken. Aktuell hat es in Kreml und Bad Gastein 23, in Zell am See 24 Grad. Radstadt meldet ebenso wie Maria Pfarr 25 Grad, Lofer 26, die Stadt Salzburg 27 Grad. Morgen Donnerstag ziehen letzte Wolken rasch ab. Es setzt sich zunächst die Sonne durch. Erst morgen Nachmittag nehmen die Wolken wieder zu. Dann bilden sich einige Regenschauer und auch Gewitter. Die Temperaturen erreichen morgen im Laufe des Tages 23 bis 27 Grad.
2: Und was tut sich so auf Salzburgs Straßen? Schauen wir nach. 14.32 Uhr haben wir es. Das ist die ORF Radio Salzburg Verkehrsinformation. Die gute Nachricht: Nix tut sie. Es sind uns aktuell keine Störungen von Salzburgstraßen gemeldet worden. Weiterhin natürlich gute und auch sichere Fahrt mit Radio Salzburg und mit ihrer Lieblingsmusik, die jetzt zum Start in die zweite Halbzeit von Blondie kommt. The Tide is High. Außerdem gehen wir gleich der Frage nach, warum wir auf Familienfotos eigentlich alle lächeln. Wahrscheinlich nicht immer ganz freiwillig.

0: Ah, so schön gemeinsam im Duett Joe Cocker mit Jennifer Warnes Up Where We Belong. Ja, heute der 19. August, es ist der Tag der Fotografie und machen wir alle und lieben wir alle. Der eine ganz klassisch mit der guten alten Spiegelreflexkamera, der andere immer und dauernd mit dem Handy. Aber allen gemein ist uns, dass wir auf den Bildern, bevor wir sie machen, meist zum gemeinsamen, kollektiven Tschüss aufrufen. Dieses Bitte lächeln, ah, das nervt manchmal, oder? Es ist echt ein Phänomen, dass wir auf Fotos immer so tun müssen, als wären wir die glücklichsten Menschen der Welt. Was wird passieren, wenn Sie auf Familienfotos zum Beispiel einfach mal so reinschauen, wie Sie sich gerade fühlen?
1: Grundsätzlich wie ich immer schaue. Ich bin ein selten netter Mensch, glaube ich, und ich lache gern. Also eher lächelnd.
2: Ja, trotzdem lache ich, mag meine Familie.
3: Wir haben immer ganz viele verschiedene Mimiken bei Familienfotos. Wir versuchen, dass man uns alle ein bisschen Lächeln aufzwingen, aber es darf ja jeder so schauen, wie er mag.
4: Ich würde auch lächeln, weil ich bin ein fröhlicher Mensch, bin immer gut drauf, immer lustig.
5: Nein, ich würde trotzdem lächeln. Mir gefällt, du bist mir selber besser drauf und das Gegenüber ist auch gleich anders.
0: Ja, sich selbst den Tag mit einem Lächeln versüßen, grundsätzlich mal keine schlechte Idee. Ja, zum Tag der Fotografie haben wir auch gleich noch was Musikalisches vorbereitet. Auch mit ganz viel Lächeln. Jetzt aber mal schönen Mittwochnachmittag mit Radio Salzburg. 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

0: einer meiner ganz persönlichen Favoriten aus dem großen Repertoire von Falco, Brillantin, brutal. So, und an dieser Stelle kramen wir auch gern miteinander weiter im musikalischen Schatzkästchen.
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0: Heute am Tag der Fotografie, da war relativ schnell klar, also mir zumindest, was da zum Vorschein kommen wird. Ein wunderbarer Hit aus dem Jahr 1973 mit feinstem Gitarrenspiel, möchte ich sagen. Paul Simon, Kodachrome. Benannt nach dem 35mm Film Kodachrome von Kodak. Der Legende nach hat Paul Simon an einem Song gearbeitet mit dem Titel Coming Home. Als er das Wort dann Kodachrome gefunden hat, hat er sich gedacht, keine Ahnung, was das bedeutet, aber es klingt auf jeden Fall besser als Coming Home. Das wird auf jeden Fall das interessantere Lied. Ja, das Lied wurde zu einer Wertschätzung für die Dinge im Leben, die unsere Welt bunt machen. Und Dinge, die die Welt bunt machen, das wünsche ich Ihnen am heutigen Mittwochnachmittag auf jeden Fall ganz besonders.

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1: Im Studio Andreas Lechner. Die Causa rund um den Bezirksvorsteher von Wien-Donaustadt, Ernst Nevrevi von der SPÖ, ist laut Chronium-Profil um brisante Details reicher. Bei einem Treffen mit dem mittlerweile zurückgetretenen Chef der Wiener Wirtschaftskammer, Walter Ruck, soll Nevrevi nämlich auch über einen möglichen Verkauf von Gemeindewohnungen gesprochen haben, berichtet in Wien Bernd Matschedolnik.
2: Es sind Wortmeldungen von einiger Brisanz. Laut dem Protokoll sagt Nevrevi, dass er sich einen Teilverkauf von Wiener Gemeindewohnungen vorstellen könnte. Und über seine Partei, die SPÖ, heißt es lapidar: Wirtschaften können wir nicht. Nevrevi empört sich offenbar auch darüber, dass Ex-Bürgermeister Michael Häupl 2015 rund 2000 neue Gemeindewohnungen angekündigt hatte. Laut Protokoll sagt er dazu: völliger Schwachsinn. Viel dümmer könne man das nicht machen. Später erklärt Nevrevi offenbar seinem Gesprächspartner Ruck noch einmal, dass er einem Teilverkauf von Gemeindewohnungen durchaus etwas abgewinnen könne. Ein Sprecher des Wiener Bürgermeisters sagt dazu, dass die Stadt und ihre politischen Entscheidungsträger in der Stadtregierung sich stets gegen eine Privatisierung von Gemeindewohnungen ausgesprochen hätten. Ein Verkauf sei niemals angedacht worden.
1: Der oberösterreichische Motorenbauer Steyr Motors hat heuer im ersten Halbjahr einen massiven Ergebnisrückgang verzeichnet. Laut Steyr Motors drehte das Nettoergebnis im Vergleich zum Vorjahr von plus 2,4 Millionen Euro auf einen Fehlbetrag von 1,2 Millionen Euro. Als Hauptgrund wurden verzögerte internationale Rüstungsprojekte genannt. Der Ebola-Ausbruch in der Demokratischen Republik Kongo ist mit knapp 5000 Infizierten und mehr als 2300 Todesfällen bereits jetzt der schlimmste in der Geschichte des Landes. Und ein Ende der Epidemie ist derzeit nicht in Sicht. Es fehlen die passenden Impfstoffe, wie Raphael Grabscher berichtet.
3: Zugelassene Impfstoffe gegen Ebola gibt es bisher nur für die Erreger früherer Ausbrüche. Einen gezielt auf das Bundibugyo-Virus abgestimmten Impfstoff gibt es bisher aber nicht. Drei neue Impfstoffkandidaten werden zwar gerade entwickelt und getestet, aber warum dauert es überhaupt so lange, bis ein wirksamer Impfstoff verfügbar ist? Die Infektionsmedizinerin Christina Nicolodi sagt:
4: Das liegt eben vor allem auch daran, dass große Unternehmen kein Interesse haben, Impfstoffe zu entwickeln, die zielgerichtet sind für diese Epidemien in Entwicklungsländern. Das ist schlicht und ergreifend für diese Unternehmen nicht wirtschaftlich genug.
3: Nicolodi ist aber trotzdem zuversichtlich. Vor allem auch durch die finanzielle Hilfe gemeinnütziger Organisationen soll bis zum Ende des Jahres zumindest einer der neuen Impfstoffe einsatzbereit sein.
1: Auf der Nordkette in Innsbruck hat ein Wanderer vor 2 Monaten menschliche Knochen gefunden. Eine DNA-Untersuchung der Innsbrucker Gerichtsmedizin hat jetzt ergeben, dass die Knochen von einem 22-jährigen Südtiroler Alpinisten stammen. Der junge Mann war 1991 im Bereich der Nordkette als abgängig gemeldet worden. Der Mann wurde nie gefunden. Das waren die Nachrichten mit Andreas Lechner. Das Wetter.
5: Sonnenschein und stellenweise größere Quellwolken bringen die nächsten Stunden. Schauer gibt es höchstens ganz vereinzelt und kurz über den Bergen. Auch morgen am Donnerstag scheint für einige Zeit die Sonne. Am Vormittag gibt es höchstens vereinzelte Schauer. Am Nachmittag ziehen dann aber in vielen Regionen Regenschauer und Gewitter durch. Sie können heftig sein mit Starkregen, Hagel und Sturmböen. Die Höchstwerte morgen 23 bis 29 Grad, im Osten bis zu 33 Grad, in 2000 Meter 13 bis 17 Grad. Soviel zum Wetter mit Thomas Wostal.
6: 15 Uhr und 3 Minuten haben wir es. Das ist die ORF Radio Salzburg Verkehrsinformation. Es sind uns derzeit keine Störungen von Salzburg Straßen gemeldet worden. Weiterhin gute und auch sichere Fahrt.
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6: Jawohl, ja. Und ich wünsche Hallihallöle. Wie schaut's aus? Welche Sonnenbrille haben Sie? So eine richtig teure oder doch irgendwas so schnell vom Ständer runter, so eine Billig-Sonnenbrille? Wie viel die können, also ob die auch wirklich vor der Sonne schützen, das klären wir gleich. Zuvor aber richtig feine Musik von Cher, von den Animals und die Nummer mit dem coolen Bass. The Way to Your Heart, Soul Sister. Schönen Mittwochnachmittag mit Radio Salzburg.

0: 15 und 15 Minuten am Mittwochnachmittag mit Radio Salzburg und Cher, der Schub-Schub-Song. So, ob die jetzt natürlich irgendwie viele Sonnenbrillen gehabt hat, Cher, ich kann mir nur mutmaßen drüber. Und wenn, dann wahrscheinlich die ganz, ganz teuren. Eine Frage, die ich mir ja immer wieder stelle, wie ist es mit den Billig-Sonnenbrillen? Sind die schädlich für die Augen? Frage, die vielleicht Sie auch schon einmal an sich selbst gerichtet haben. Man kennt es, im Sommer am Strand, im Supermarkt, am Kiosk, da gibt es oft die ganz günstigen, doch auch schicken Sonnenbrillen, so um die 10, 15 Euro. Aber wie schaut es da aus? Können diese Billigbrillen mit den hochpreisigen eigentlich mithalten oder machen die auf Dauer unsere Augen eher kaputt? Optiker Marco Salzack.
1: Also es gibt schon durchwegs auch günstige Sonnenbrillen, die einen hundertprozentigen UV-Schutz gewährleisten. Natürlich, wenn kein hundertprozentiger UV-Schutz gewährleistet ist, kann ich mir auch wirklich die Augen schädigen. Durch das, dass das dunkle Glas vom Auge ist, wird die Pupille groß, ja, und dadurch bekomme ich noch viel mehr schädliches Licht ins Auge. Deswegen wichtig ist das CE-Zeichen.
0: No, das ist das kleine Pickerl auf der Sonnenbrille, das den hundertprozentigen UV-Schutz garantieren soll. Aber kann man diesen Zertifikaten auch wirklich trauen? Immerhin kommen viele dieser Produkte ja auch aus China. Von woher weiß ich, ob das CE-Zeichen auch wirklich echt ist?
1: Wenn man sich unsicher ist, kann man im Prinzip jede Sonnenbrille auf den UV-Schutz testen lassen. Dazu einfach zum Optiker gehen, da prüfen wir das, das ist alles kein Problem. Und dann weiß man auch wirklich hundertprozentig, ist die Brille sicher.
0: Ja, so schaut's aus. Augenärzte haben uns das ebenfalls bestätigt. Eine Brille ist nicht prinzipiell schlecht, also nur weil sie gut billig ist. Solange der UV-Schutz passt, ist alles gut. In diesem Sinn, Sonnenbrille auf, geht dahin.

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1: Am Mikrofon Georg Hummer. Die Niederschläge der vergangenen Tage haben für leichte Entspannung bei den Grundwasserständen gesorgt, heißt es heute vom Hydrographischen Dienst des Landes Salzburg. Teilweise mussten ja Feuerwehr oder Milchtank wegen bereits Wasserlieferungen erbringen. Generell habe die öffentliche Wasserversorgung aber gut funktioniert, heißt es vom Land. Die Grundwasserstände sind teilweise noch auf historischem Tiefstand. Die Waldbrandverordnungen in den heimischen Wäldern bleiben noch aufrecht, meldet dazu die Landesforstdirektion. Eine Bande Fahrraddiebe ist heute im Salzburger Landesgericht zu Haftstrafen verurteilt worden. Die vier Serben haben in der Landeshauptstadt vor allem aus Tiefgaragenkellern und öffentlichen Plätzen Fahrräder im Wert von knapp 50.000 Euro gestohlen. Ein Polizeihund hat die Angeklagten bei ihrer Festnahme in einem Versteck aufgestöbert. Die Urteile lauten zwischen 1,5 Jahren ohne Bewährung bis zu 1 Jahr teilweise mit Bewährung. 2 Schuldsprüche sind bereits rechtskräftig. Auch die Hehler der Fahrräder aus Serbien sind angeklagt, heute allerdings nicht in Salzburg bei Gericht erschienen. Die Bergrettung in Mittersill hat in der Nacht auf heute 2 Salzburger aus der Venediger Gruppe gerettet. Die beiden gut ausgerüsteten 17-Jährigen aus Hallein und der Stadt Salzburg waren zur neuen Fürther-Hütte Richtung Osttirol aufgestiegen. Sie wollten am Berg in einem Zelt übernachten. In gut 2700 Metern Höhe konnten sie nicht mehr weiter und waren laut Bergrettern vom Regen völlig durchnässt. Die beiden Jugendlichen haben hinter einem Stein geschützt von Biwaksack und Rettungsdecke auf die Retter gewartet. Sie konnten unverletzt zur neuen Fürther-Hütte begleitet und dort versorgt werden. Ein Blick aufs Wetter noch. Im ganzen Land scheint oft die Sonne. Vor allem Innergebirg bilden sich aber allmählich Wolken. Es bleibt dabei trocken. Aktuell hat es in Krimmel und Bad Gastein 24, in Maria Pfarr und Zell am See 25 Grad. Radstadt meldet 27, Lofer und die Stadt Salzburg 28 Grad. Morgen Donnerstag ziehen letzte Wolken rasch ab. Es setzt sich oft die Sonne durch. Erst im Laufe des Nachmittags nehmen die Wolken wieder zu. Dann breiten sich auch ein paar Regenschauer und Gewitter aus. Die Temperaturen erreichen morgen bis zu 27 Grad.
2: 15 Uhr und 32 Minuten haben wir es. Das ist die ORF Radio Salzburg Verkehrsinformation. A10 Tauernautobahn, Fahrtrichtung Salzburg bei Werfen. Vor dem Helbersbergtunnel derzeit Blockabfertigung wegen Überlastung. Rechnen Sie mit kurzen Verzögerungen. Und B311 Pinzgauer Straße bei Taxenbach. Da gibt es derzeit eine Sperre nach einem Unfall. Ausweichen ist nur sehr großräumig möglich und zwar über die BR164 und Dernten. Das war's dann schon wieder. Ich wünsche weiterhin gute und natürlich auch sichere Fahrt mit Radio Salzburg.
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0: Ein Klassiker der österreichischen Musikküche, der Georg Danzer, Jö Schau. So, heute mal ein Tag Regenpause. Aber ab morgen geht es schon wieder weiter mit dem Regen und auch mit ein bisschen kühleren Temperaturen. Einen schönen Nachmittag damit in die Salzburger Wetterdienststelle an den Christian Resch. Servus.
1: Hallo, servus.
0: Christian, soweit so richtig. Heute schön stabil, ab morgen Mittag dann aber wieder regnerischer.
1: Ja, genau so kann man sagen. Heute können wir eigentlich da nicht mehr viel erwarten, beziehungsweise dann in der Nacht auf morgen geht einmal so eine kleine Delle, sage ich mal, durch in der Großwetterlage. Und da haben wir dann schon das Risiko, unter Anführungszeichen, wieder für ein paar Schauer mit drinnen. Morgen dann auch ein bisschen über Mittag relativ stabile Verhältnisse. Am Nachmittag nimmt dann die Bewölkung aber wieder zu und dann breiten sich eben Regenschauer und Gewitter aus. Stellenweise ist da auch wieder Starkregen und stärkerer Wind möglich, also ein bisschen aufpassen. Temperaturmäßig sind wir dann auch morgen bei 23 bis 27 Grad.
0: Ja, eigentlich gar nicht so kalt, aber du, dieser Starkregen, in welchen Regionen muss man da besonders irgendwie aufpassen?
1: Ja, ist relativ verteilt, sage ich mal, ganz gut über sogar ganz Österreich. Die genaue Lokalisierung ist natürlich immer schwierig bei den Gewittern, aber die Gebirgsregionen sind tendenziell ein bisschen näher dran. Im Ganzen, der Schwerpunkt wird irgendwo in Kärnten, Osttirol, aber auch in Tirol drüben erwartet. Also es ist noch nicht so ganz klar, beziehungsweise es ist einfach relativ gut verteilt überall.
0: Du, weil wir gerade beim Thema Regen sind, jetzt hat es ja doch einmal ein bisschen runtergeregnet in den letzten Tagen. Wenn man so ein Wasserglas hätte, wie voll hätte man das jetzt aufgefüllt?
1: Ja, nachdem es extrem, extrem leer war, ist es tatsächlich nicht wirklich voll. Also man kann sich das ein bisschen so vorstellen. Eigentlich hätten wir zum jetzigen Zeitpunkt, also so im Klimamittel, um die 800 mm schon an Niederschlag haben sollen, an der Station in Salzburg Flughafen jetzt. Jetzt haben wir 400 gehabt, bevor die Niederschläge losgegangen sind. Also uns hat fast die Hälfte gefällt. Und jetzt hat es in den letzten 48 Stunden so um die 60 Liter geregnet. Sprich, es fällt eigentlich fast immer nur die ganze Hälfte, also das Glas ist jetzt am Boden, zumindest wieder ein Schluckerl drinnen, aber es bräuchte viele, viele solcher Tage, dass wir wieder einmal ins Mittel zurückkommen.
0: Ja, wobei man jetzt einmal sagen muss, das Schluckerl ist ja auch schon mal nicht schlecht, dass das auf jeden Fall mal da gewesen ist und es kommt ja auch noch ein bisschen was dazu in den nächsten Tagen. Und damit gleich komme ich auch gleich zur nächsten Frage, nämlich wenn man am Mittwoch schon einmal so in Richtung Wochenende blickt, wird das ein regnerisches Wochenende, wird es ein durchwachsenes oder wird es ein schönes?
1: Irgendwo zwischendrin.
0: Ha, danke.
1: Am Samstag wird es ein paar gelegentliche Wolken geben, sogar schon ein paar Nebelfelder in der Früh. Dann wird es aber meist sonnig und trocken bleiben, lediglich im Gebirge ein paar lokale Schauer, keine großen Gewitter oder was. Am Sonntag ist die Prognose noch etwas unsicher, aber es schaut aus heutiger Sicht einmal so aus, als würde es im Tagesverlauf instabiler werden, aber auch noch nicht große Gewittergüsse. Am Flachgau wird es wahrscheinlich sogar trocken bleiben. Temperaturmäßig befinden wir uns in angenehm spätsommerlichen Niveau bei 20 bis 25 Grad, sowas am Wochenende.
0: Okay, also soweit so klar. Dann sage ich besten Dank, ganz liebe Grüße rüber zu euch in die Salzburger Wetterdienststelle. Wenn einem was Gutes widerfährt, dann ist es einen Albert Hammond wert. Die Free Electric Band lassen wir jetzt aufspielen für die Radio Salzburg Gemeinde. Auf geht's!

So klingt's, wenn sich die britischen Pet Shop Boys einen Klassiker von Großmeister Elvis Presley vornehmen. Always on my mind. In der Version aus den 80er Jahren. Und wir halten uns gar nicht lang auf. Wir machen gleich weiter mit Musik, weil falls Sie einmal irgendwie jetzt einen Bürotanz brauchen oder Bewegung brauchen, dann bitte ist das jetzt die Nummer für Sie. Also aufstehen, mitmachen, YMCA, die Village People.

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1: Im Studio Andreas Lechner. In Österreich hatten Ende 2025 rund 76.000 Menschen einen Erwachsenenvertreter für die Abwicklung von Finanz- und Behörden wegen. Österreichweit gibt es aber große Unterschiede dabei, wer diese Vertretung übernimmt, wie Annabelle Amini berichtet.
2: Pro 100.000 Einwohnerinnen und Einwohnern gibt es in Salzburg etwa nur 263 gerichtliche Erwachsenenvertretungen, in der Steiermark 432 und in Kärnten sogar 466. Warum das so unterschiedlich ist, ist nicht so leicht zu beantworten, sagt Martin Marlowitz vom Vertretungsnetz, aber...
3: Ich glaube, der Großteil der Erwachsenenvertretungen, egal ob jetzt gerichtlich bestellt oder auf sonstige Weise registriert, wäre im Grunde vermeidbar.
2: In Wien übernehmen in 7 von 10 Fällen Anwälte oder Notare die gerichtliche Erwachsenenvertretung. Und genau da komme es immer wieder zu Problemen.
3: Die vertretenen Klienten werden nicht persönlich kontaktiert, bekommen viele Beschwerden.
2: Das Vertretungsnetz fordert deshalb mehr Unterstützung, bevor eine Vertretung überhaupt notwendig wird. Etwa mehr persönliche Assistenz, den Ausbau von Community Nurses und leichter zugängliche Behörden.
1: Österreichs Böden werden weiter verbaut und versiegelt trotz Hitze und Dürre. Erst vor wenigen Tagen hat die Hagelversicherung Rekorddürreschäden von rund 1 Milliarde Euro bekannt gegeben. Dazu kommt jetzt auch der aktuelle WWF-Bodenreport, der zeigt, kein einziges der 9 Bundesländer schützt seine Böden ausreichend, wie Verena Bruha berichtet.
4: 6,5 Hektar, also etwa 9 Fußballfelder Grund und Boden, verschwinden laut WWF in Österreich täglich unter Beton und Asphalt. Im aktuellen WWF-Bodenreport schneidet Salzburg mit einer Note von 3,1 noch am besten ab. Schlusslicht ist Oberösterreich mit 4,2. Hier sei die Bodenpolitik laut WWF-Bodenschutzexperte Simon Porries durchwegs mangelhaft.
5: Es gibt teilweise Förderungen und Bewerbungen von der Landespolitik für neue Bauprojekte auf der grünen Wiese. Ich denke, Kronsdorf ist hier ein sehr plakatives Beispiel, das aber nur die Spitze des Eisbergs ist.
4: Kronsdorf hat ja zuletzt für Schlagzeilen gesorgt, weil dort das erste große Google-Rechenzentrum in Österreich entsteht. Der WWF fordert von Bund und Ländern jetzt verbindliche Bodenschutzziele. Das Landwirtschaftsministerium verspricht eine schrittweise Reduktion des Bodenverbrauchs bis 2030.
1: Schnelles Internet an Bord eines Flugzeuges. Diesen Service führt ab sofort auch die Lufthansa in ihrer Flotte ein und setzt dabei auf den Satellitendienst Starlink des Milliardärs Elon Musk. Heute hat der erste Airbus A320neo in Frankfurt mit Highspeed-Internet abgehoben. Bis 2029 will die Lufthansa-Gruppe in all ihren 850 Maschinen und damit auch bei den Austrian Airlines Starlink-Internet anbieten, wie es heißt. In Russland hat ein wilder Bär im Altaigebirge eine 29 Jahre alte Camperin aus ihrem Zelt am Campingplatz gerissen und in den Wald gezerrt. Für die Frau kam jede Hilfe zu spät, wie die russische Nachrichtenagentur TASS berichtet. Das waren die Nachrichten mit Andreas Lechner. Das Wetter.
6: Am heißesten ist es derzeit mit 33 Grad in Leibnitz und in St. André im Lavantal. Und überall in Österreich bleibt es bis zum Abend trocken. Auch morgen am Donnerstag scheint für einige Zeit die Sonne. Am Vormittag gibt es nur vereinzelte Schauer. Am Nachmittag ziehen in vielen Regionen Regenschauer und Gewitter durch. Und auch Unwetter mit Starkregen, Hagel und Sturmböen sind dann möglich. Die Höchstwerte morgen 23 bis 29 Grad, im Osten bis zu 33. Auf den Bergen in 2000 Meter sind es morgen 13 bis 17 Grad. Soviel zum Wetter mit Thomas
7: 16:03 Uhr, das ist die ORF Radio Salzburg Verkehrsinformation. A10-Tauernautobahn, Fahrt Richtung Salzburg bei Werfen. Vor dem Helbersbergtunnel derzeit Blockabfertigung wegen Überlastung. Und B311 Pinzgauer Straße bei Taxenbach. Die Sperre ist mittlerweile jetzt wieder aufgehoben, die Unfallstelle geräumt. Das war's schon wieder. Weiterhin gute und natürlich auch sichere Fahrt.
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7: Grüße noch einmal. Ja, weiter geht's Hand in Hand quasi durch den Mittwochnachmittag. Unser Weg wie immer gepflastert mit feinster Musik und ein paar Felsen, aber die Storken von der Steffi Werger. Eine absolute Motivationsscheibe von Journey haben wir auch mit dabei. Und los geht's jetzt einmal im Rose Garden, im Rosengarten. Schönen Nachmittag.

0: Werra Felsen, konkrete Ansage von Steffi Werger. Ja, stark Werra Felsen, das ist auch gleich ein gutes Stichwort für unser nächstes Thema. Denn ein Trip in den Norden wartet heute am Abend auf Salzburgs Fußballbullen zum Europa League Playoff Hinspiel beim schwedischen Überraschungsmeister Mjällby. Ansonsten, anders als sonst bei den internationalen Auswärtsreisen üblich, sind die Salzburger nicht schon heute Mittag in den Flieger geklettert. Sie tun das erst um 18 Uhr. Grund dafür ist, dass der Charterflieger wegen der kurzfristigen Buchung erst am Abend am Zielflughafen Kristianstad landen kann. Aber alles kein Problem, sagt Neo-Trainer Dani Röhl.
1: Ja, ich glaube, die Flugzeit ist okay. Ich glaube, 1,5 Stunden nach Zypern waren es dann 3,5 Stunden. Da waren wir auch zur gleichen Zeit vor Ort. Also das macht keinen Unterschied. Ich finde es sogar ganz gut heute, dass die Jungs in so einer englischen Woche auch einen Tick länger schlafen können, weil das ist sehr wichtig für die Regeneration ist. Und dann werden wir ganz normal um 21 Uhr dann im Hotel sein. Morgen ganz normal unseren Ablauf und dann sind wir voll fokussiert.
0: Ja, und in diesen Minuten beenden die Salzburger gerade ihr Abschlusstraining im Trainingszentrum in Taxham. Dabei geht es auch darum, in den aktuell intensiven Wochen wieder die nötige Frische in die Beine und die Köpfe zu bringen. Kapitän Nikolaus Veratschnik.
2: Na, mir geht es richtig gut. Also ich bin frisch. Ich habe die letzten 2 Tage auch ein bisschen weniger machen dürfen. Wer heute dann noch gut trainieren, damit ich wieder aktiviert wäre, sage ich einmal so. Aber ich fühle mich frisch, ich fühle mich gut. Und ich glaube, jeder Spieler freut sich einfach, Fußball zu spielen. Und da ist es egal, ob man jetzt 4 Tage davor wieder gespielt hat oder nicht. Also ich freue mich schon auf morgen und fühle mich gut.
0: 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Und da verrät uns Trainer Dani Röhl dann auch, wie man sich auf einen Gegner vorbereitet, der bis vor kurzem noch ein völlig unbeschriebenes Blatt für die Bullen gewesen ist. Toi, toi, toi auf jeden Fall.
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Howdy ho, liebe Grüße an alle Rhinestone Cowboys in der Salzburg, Radio Salzburg Gemeinde. So, heute wieder mal ein trockener Abend. Ideal eigentlich, um bei den Siemens Festspielnächten am Kapitelplatz Platz zu nehmen. Da steht heute Mozarts letzte Oper auf dem Programm. Im Sommer 2017 hat Peter Sellers zusammen mit Theodor Korenzis am Pult eine Neudeutung von La Clemenza di Tito, also dem Großmut des Titus, unternommen. Ein Werk, sagt der Regisseur, das uns in unserer so konfliktvollen Zeit eine Vision des friedvollen Zusammenlebens geben soll. La Clemenza di Tito, die hochgelobte Produktion aus dem Jahr 2017, ist heute Abend wieder zu erleben um 20 Uhr auf der großen LED-Wall am Kapitelplatz. Der Eintritt ist wie immer frei. Informationen gibt's auf salzburg.orf.at.

0: Am Mikrofon Georg Hummer. In Bramberg ist ein 40-jähriger Autolenker bei einem Verkehrsunfall schwer verletzt worden. Der Einheimische hat laut Polizei auf der B165 nach einem Überholmanöver die Kontrolle über sein Auto verloren, sich über eine Böschung überschlagen und ist in einem angrenzenden Feld zum Stillstand gekommen. Nachfolgende Fahrzeuglenker leisteten erste Hilfe. Der 40-Jährige wurde anschließend vom Roten Kreuz ins Tauernklinikum nach Zell am See gebracht. An seinem Fahrzeug entstand Totalschaden. Beim Bodenschutz in Salzburg gäbe es zu viele Ausnahmen. Das kritisiert die Naturschutzorganisation WWF. Zwar schneide Salzburg mit einem befriedigend beim Schutz der Landschaft im Bundesländervergleich noch am besten ab, Auszeichnung sei das aber dennoch keine. Der zuständige Raumordnungslandesrat Martin Zauner von der FPÖ kontert, er habe als Politiker nicht nur den Bodenschutz, sondern auch Wohnen, Infrastruktur und Wirtschaft im Blick zu behalten. Die Salzburger Grünen kritisieren indes, dass das geplante neue Landesentwicklungsprogramm die Errichtung von Unternehmen wieder erleichtern würde und sprechen von einem Freifahrtschein für Bodenversiegelung. Die Niederschläge der vergangenen Tage hätten für leichte Entspannung bei den Grundwasserständen gesorgt. Das meldet heute der Hydrographische Dienst des Landes. Teilweise mussten ja bereits mit Tankwegen Wasserersatzlieferungen durchgeführt werden. Allgemein funktioniere die öffentliche Trinkwasserversorgung aber gut, heißt es dazu vom Land. Dennoch befinden sich die Grundwasserpegel großteils immer noch auf historischem Tiefstand und auch die Waldbrandverordnungen in den Salzburger Wäldern bleiben aufrecht, ergänzt die Landesforstdirektion. Ein Blick aufs Wetter noch. In der kommenden Nacht nimmt die Bewölkung allmählich wieder zu. Nach Mitternacht ziehen dann im Mitterpinsker, im Flachgau und im Tennengau Regenschauer und im Norden des Landes einzelne Gewitter durch. Die Temperaturen sinken nachts zwischen 13 und 18 Grad. Aktuell hat es in Kreml 25, Mariapfarr meldet 26 Grad, Zell am See und Bad Gastein 27, in Lof und in der Stadt Salzburg werden 28 Grad gemessen, in Radstadt 29. Morgen Donnerstag ziehen dann letzte Wolken rasch ab und es setzt sich oft die Sonne durch. Erst im Laufe des Nachmittags nehmen die Wolken wieder zu und es breiten sich wiederum Regenschauer und Gewitter aus. Die Temperaturen erreichen morgen bis zu 27 Grad.
1: 16 Uhr und 32 Minuten haben wir's. Das ist die ORF Radio Salzburg Verkehrsinformation mit der Meldung für die A10, die Tauernautobahn, Fahrtrichtung Salzburg. Bei Werfen vor dem Helbersbergtunnel derzeit Blockabfertigung. Rechnen Sie gut 10 Minuten Wartezeit ein. Das war's schon wieder. Ich wünsche Ihnen weiterhin gute und natürlich auch sichere Fahrt.
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0: Chance, gell? Ella, Ella. Ja, manchmal geht's ganz fix, das Gewinnen bei uns in Guten Morgen Salzburg. 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Drei Hinweise gibt's. Und dann rufen Sie an und spielen und raten mit.
1: Weiter geht's, das lustige Raten mit Marianne Wörndl. Schönen guten Morgen.
2: Guten Morgen. Also ich vermute mal die Liechtenstein-Klamm.
1: Guter Tipp, ist es nicht. Elfriede Patsch, guten Morgen.
3: Guten Morgen. Die Gardaunerschlucht in Bad Hofgastein.
1: Nein, die ist es leider nicht.
3: Ah, schon.
1: Christine Schulder, schönen guten Morgen.
4: Ja, guten Morgen.
1: Machen Sie mich glücklich, sagen Sie mir die Lösung.
4: Ich glaube, dass das die Lammerklamm ist.
1: Die Lammerklamm! Was hat den Ausschlag gegeben?
4: Erstens, dass bei neuen Schätze schon dabei war, bei den neuen Plätzen und dass eine halbe Stunde noch entfernt ist.
1: Ach so, eh gleich der erste Hinweis.
4: Ja.
1: Sehr gut, sehr gut. Sie gewinnen.
5: Der Eintritt in die Lammerklamm für zwei Erwachsene und zwei Kinder, zur Verfügung gestellt von der Gemeinde Scheffau am Tennengebirge.
1: Heute ist ja, der Welttag der Fotografie. Machen Sie ein schönes Foto.
4: Ja, mache ich.
1: Ja, Frau Schuller, danke fürs Mitspielen. Einen wunderschönen Ausflug wünsche ich und schöne
4: danke.
1: Ferien.
4: Dankeschön.
1: Schönen Mittwoch.
4: Danke.
0: Nächste Chance dann morgen. Vielleicht geht's ja dann ein bisschen leichter. Guten Morgen Salzburg von 6 bis 9. Und Ihr Nachmittag jetzt mit Status Quo.

0: wie beim ersten Mal. Reinhard Fendrich. Naja, ganz wie beim ersten Mal ist es jetzt nicht mehr bei uns, sondern wir gehen jetzt dann gleich rein in die nächste gemeinsame Stunde. Zuvor dann aber noch um Punkt 17 Uhr das ausführliche Journal um 5 heute mit diesem Thema.
1: Wir berichten über die Causa Grasso und den Versuch, mit mutmaßlich gefälschten Unterlagen gegen die Richterin im Buwog-Prozess diskreditierend vorzugehen. Die Justiz ist empört. Was die Justizministerin dazu sagt, hören Sie gleich bei uns im Journal. Um 5.
0: Andreas Lechner begrüßt Sie dann im Studio. Außerdem noch kurz der Blick auf Salzburgstraßen. Eigentlich geht es eh ganz gut dahin. Auf der A10 dauert es ein bisschen länger. Und zwar in Fahrtrichtung Salzburg. Bei Werfen vor dem Helbersbergtunnel weiterhin Blockabfertigung. Sie brauchen auf dieser Route circa 10 Minuten länger. Das nächste Verkehrsupdate gleich im Anschluss an unser Journal um 5 in 6 Minuten.

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2: Herzlich willkommen zum Journal um 5, das sind unsere Themen. Die aktuelle Berichterstattung über die Causa Grasser zeichne ein äußerst gefährliches Bild für unseren Rechtsstaat, sagt die Justizministerin. In der Ukraine werden im Umfeld von Präsident Zelensky erneut Korruptionsvorwürfe laut und Fußballmeister Lask spielt gegen Celtic Glasgow um die Champions League. Aus dem Journalstudio begrüßt sie Andreas Lechner. Der Versuch, die frühere BUWOG-Richterin Marion Hohenecker mit mutmaßlich gefälschten Unterlagen zu diskreditieren, wie Falter und Apper gestern aufgedeckt haben, sorgt für Empörung. Justizministerin Anna Sporrer von der SPÖ äußert Besorgnis über das Bild für den Rechtsstaat, wie Petra Pichler berichtet.
3: Es werde zunehmend versucht, die unabhängige Rechtssprechung abseits der Gerichtssäle durch Diffamierungskampagnen und unlautere Methoden zu beeinflussen und nachträglich zu untergraben, heißt es heute von SPÖ-Justizministerin Anna Sporrer. Derartige Angriffe auf das Fundament der Demokratie seien keinesfalls zu tolerieren, so Sporrer. Richtervereinigung und Staatsanwältevereinigung übten ebenfalls scharfe Kritik und sehen rote Linien überschritten. Martin Ulrich, Goethe-Vertreter der Richter und Staatsanwältinnen.
4: Wir verurteilen es als gewerkschaftliche Standesvertretung als Schärfste, wenn man einzelne Entscheidungsorgane persönlich angreift und versucht, auf derartige Weise zu diskreditieren.
3: Die Grasser-Anwälte betonten heute, sie hätten nur ihre Berufspflicht dem Mandanten gegenüber erfüllt und in der Anzeige auch ausdrücklich angeführt, dass man es mit einem Betrüger zu tun haben könnte.
2: Die Verteidiger von Ex-Minister Karl-Heinz Grasser hatten eben eine Anzeige gegen die Richterin im BUWOG-Prozess erstattet. Sie beriefen sich dabei auf Unterlagen, die sich nachträglich als Fälschung entpuppten. Im Umfeld des ukrainischen Präsidenten werden erneut Korruptionsvorwürfe laut. Zuständige Behörden ermitteln seit heute gegen die stellvertretende Leiterin des Präsidialamts. Volodymyr Zelensky hat sie daraufhin entlassen. Und der vor wenigen Wochen abgesetzte Verteidigungsminister Mihailo Fedorov pocht darauf, trotz Krieges Neuwahlen abzuhalten. Hören Sie mehr von Katharina Wagner.
5: Die Anhänger des vor einem Monat entlassenen Verteidigungsministers Fedorov, sie protestieren in Kiew noch immer gegen seine Absetzung. Doch selbst hier halten viele Fedorovs Vorschlag, während des Krieges Wahlen abzuhalten, für wünschenswert, aber unrealistisch, wie Natalia.
6: Wahlen nahe der Front abzuhalten wäre sehr schwierig, aber es wäre großartig, wenn wir es schaffen würden.
5: Heute wurde der ehemalige Geheimdienstleiter als Nachfolger Fedorovs bestätigt. Die Vizechefin des Präsidialamts hingegen entließ Zelensky heute. Die Antikorruptionsbehörde hatte Ermittlungen wegen Geldwäsche eingeleitet, berichten ukrainische Medien.
2: In der Debatte um Dürrehilfen für Österreichs Landwirte gibt es noch immer keine Lösung. Es soll zwar bereits ein fixfertiger Entwurf vorliegen, den auch Klimaminister Norbert Totschnig von der ÖVP mittragen soll. Allerdings stößt der Minister damit in erster Linie beim Wirtschaftsflügel seiner eigenen Partei auf großen Widerstand. Außerdem wollen SPÖ und NEOS die Dürrehilfe mit einem Klimagesetz verknüpfen. Jetzt allerdings drängt die Zeit vor allem für Milchviehbetriebe, denn wegen der lang anhaltenden Trockenheit in Österreich wächst vielerorts viel zu wenig Futter. Der sensationelle Fußballmeistertitel hat dem LASK die Chance auf einen historischen Erfolg eröffnet. Die Linzer wollen sich nämlich erstmals für die Champions League qualifizieren. Der Grundstein soll heute ab 21 Uhr bei Celtic Glasgow in Schottland gelegt werden, wie Martin Lang berichtet.
7: 600 LASK-Fans begleiten ihre Mannschaft in Schottlands größtes Fußballstadion, den 60.000 Zuschauer fassenden Celtic Park im Osten von Glasgow. Der schottische Rekordmeister ist gewarnt. Celtic-Manager Martin O'Neill erwartet gegen Österreichs Meister ein schwieriges Match.
8: Very, very difficult. I think they're a very fine side, champions of Austria.
7: Und LASK-Trainer Didi Kübauer will dem Druck des Gegners auch bei Wind und Regen standhalten.
9: Du kannst nicht nur verteidigen. Und ich denke doch, dass wir auch unsere Möglichkeiten vorfinden, wenn wir mutig sind. Also ohne Mut geht es gar nicht, definitiv. Also 5 Männer müssen am Platz stehen und da versuchen Celtic Parole zu bieten und das ist unser Ziel. Und ich glaube, in Schottland ist der Regen nicht anders wie in Österreich. Der ist auch nass und der Wind geht genauso wie bei uns.
7: Anstoß in Glasgow ist um 21 Uhr.
2: Berichtet Martin Lang, das war das Journal um 5 mit Andreas Lechner. Das Wetter.
10: Der Abend verläuft trocken. In der Nacht können speziell nach Mitternacht stellenweise Schauer durchziehen. Morgen am Donnerstag scheint für einige Stunden die Sonne. Am Nachmittag und Abend entstehen in vielen Regionen Regenschauer und Gewitter. Auch Unwetter mit Starkregen, Hagel und Sturmböen sind morgen möglich. Die Höchstwerte 23 bis 29 Grad, im Osten bis zu 33. Am Freitag viele Wolken, nur zeitweise Sonne und wieder einige teils kräftige Schauer, die meisten am Nachmittag in der Westhälfte Österreichs. Soviel zum Wetter mit Thomas Wostal.
11: 17 Uhr und 5 Minuten haben wir es und habe gerade nochmal das Verkehrsupdate angeschaut. Jetzt tut sich doch einiges auf der Tauernautobahn im Speziellen. Und zwar in Fahrtrichtung Villach einmal. Die erste Meldung, die Einhausung Zederhaus ist da jetzt gerade gesperrt. Im Tunnel steht ein defekter LKW. Am besten die Dauer der Sperre auf der Autobahn abwarten. Und in der Gegenrichtung, also A10 Tauernautobahn Fahrtrichtung Salzburg bei Werfen, vor dem Helbersbergtunnel weiterhin Blockabfertigung. 10 Minuten mehr Fahrzeit einkalkulieren an die dieser Stelle. Das war's dann aber auch schon wieder. Ich wünsche weiterhin gute Fahrt.
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11: Jawohl, ja, bin noch immer an den Reglern für Sie. Iris Köck heute quasi in XXXXXL. Und falls Ihr Tag heute auch schon ein bisschen länger dauert, das ist unser Lied zum Rüberrutschen in den Feierabend.

0: Na wohl, ja, sind wir wieder alle munter. 17 Uhr und 15 Minuten haben wir es. Und wir kommen an dieser Stelle zu einer ganz anderen Musikrichtung.
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0: So ist es. Und zwar leider in Memoriam, muss man sagen. Denn wie heute bekannt wurde, ist ZZ Top-Schlagzeuger Frank Beard verstorben. 77 Jahre ist er alt geworden. Beard war zuletzt schon schwer krank. Die Rockband hat sich auf Instagram von ihrem Freund und Schlagzeuger verabschiedet. ZZ Top, die Band mit den rauen Gitarren und den langen Bärten. Und Frank Beard war, obwohl er den Bart im Namen hatte, der Einzige ohne Bart. In Memoriam dieses wunderbaren Schlagzeugers darf ich jetzt einmal eine Platte auflegen, die sehr, sehr selten nur mehr gespielt wird. Obwohl sie wirklich feinste Gitarrenmusik ist. Sharp Dressed Man von ZZ Top für Frank Beard, der die himmlische Kapelle jetzt unterstützt.

Da legt man einmal Sissi Top auf und schon geht wieder was weiter auf der Straße. A10 Tauernautobahn, Fahrt Richtung Villach. Die Einhausung Zederhaus ist mittlerweile jetzt wieder frei. Der defekte LKW ist entfernt. Wenn wir öfter mal ein bisschen Sissi Top auflegen. Naja, machen wir demnächst wieder. Das nächste Verkehrsupdate gleich im Anschluss an unser Abendjournal um 17:30 Uhr.

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1: Land verlangt leichteren Zugang zu Wohnbaugeld des Bundes. WWF kritisiert zu viele Ausnahmen bei Bodenschutz in Salzburg. Das Wetter morgen schwül, warm und zunehmend gewittrig. Jörg Hummer begrüßt Sie zum Journal um 17:30. Salzburg hat den Großteil seines Anteils der Bundeswohnbaumilliarde bereits abgeholt. Das zeigt nun eine parlamentarische Anfrage der Freiheitlichen. Andere Bundesländer tun sich damit wegen der Auflagen deutlich schwerer. Die Hälfte der Wohnbaumilliarde sei daher noch übrig. Der Salzburger Wohnbaulandesrat fordert vom Bund nun die

0: Freigabe dieser Mittel, berichtet Andreas Heyer.
1: Rund 61 Millionen Euro hat Salzburg an Mitteln der Bundeswohnbaumilliarde bisher abgeholt. Das sind rund 76% der Summe, die Salzburg zusteht und bedeutet Platz 2 im Bundesländerranking hinter Kärnten. Ganz anders ist die Situation etwa in Oberösterreich. Dort sind bisher nicht einmal 10% der Mittel aus der Wohnbaumilliarde abgeholt worden. Grund dafür ist das Kriterium der Überproduktion. Die Länder bekommen nur Mittel, wenn sie mehr Wohnungen als im Durchschnitt der Jahre 2022 und 23 bauen. In Salzburg sind da sehr wenige Wohnungen gebaut worden, in Oberösterreich hingegen viele. Sollten einige Bundesländer ihre Mittel daher nicht verbrauchen, meldet Wohnbaulandesrat Martin Zauner von der FPÖ für Salzburg Bedarf an.
2: Ja, wenn es so sein sollte, dass andere Bundesländer die Bundesmittel nicht abholen können, steht Salzburg da gerne zur Verfügung. Wir können jeden Euro für den leistbaren Wohnbau brauchen.
1: Doch dafür müsste SPÖ-Vizekanzler Andreas Babler den geltenden Verteilungsschlüssel der Wohnbaumilliarde ändern, was er auf ORF-Anfrage ablehnt. Gleichzeitig verweist Babler darauf, dass das Kriterium der Überproduktion aufgeweicht worden sei und die Bundesländer nun einfacher Gelder abrufen könnten.
0: Beim Bodenschutz in Salzburg gäbe es zu viele Ausnahmen. Das kritisiert die Naturschutzorganisation WWF jetzt. Zwar schneide Salzburg beim Schutz der Landschaft vor Verbauung mit einem befriedigend im Bundesländervergleich noch am besten ab. Eine Auszeichnung sei das aber nicht, betont der WWF. Peter-Paul Handl informiert.
3: Zwischen Juli 2022 und Juli 2025 sind in Salzburg 2,9 Quadratkilometer Böden verbaut worden. Eine Fläche so groß wie der Fuschelsee. Das sind pro Tag rund 2600 Quadratmeter, die der Natur verloren gehen, sagt Simon Porries vom WWF Österreich.
4: Wenn Boden einmal versiegelt ist, dann ist das sehr schwer wieder rückgängig zu machen. Das heißt, ein bleibender Schaden für den Wasserhaushalt, für die Artenvielfalt vor Ort und auch Verlust an Erholungsräumen und Flächen für die landwirtschaftliche Nutzung.
3: Und der Bodenverbrauch ist in den letzten Jahren auch noch um gut ein Drittel stärker gestiegen als das Bevölkerungswachstum in Salzburg, hat der WWF errechnet. Dabei habe das Land Salzburg grundsätzlich gute Regelungen in der Raumordnung und beim Wohnbau. Doch der Teufel liege im Detail, sagt Porries.
4: Vor allem, weil ein wirkliches verbindliches Reduktionsziel für den Bodenverbrauch fehlt und auch weil viele Regelungen sehr unkonkret sind. Es gibt durchaus Vorgaben für den Tourismus und für die Betriebe, aber es ist dann oft zu schwammig und zu unkonkret. Und natürlich geht es oft bei einem Bauprojekt um sehr viel Geld und da wird dann oft jede Lücke ausgenutzt. Und diese Lücken und Ausnahmen, die müssten geschlossen werden.
3: Hier sei die Landespolitik gefordert, so die Naturschutzorganisation.
0: Raumordnungslandesrat Martin Zauner von der FPÖ sieht die Aufforderung des WWF dagegen kritisch. Er habe als Politiker nicht nur den Bodenschutz, sondern auch Wohnen, Infrastruktur und die Wirtschaft im Blick zu behalten, sagt Zauner. Salzburgs Grüne kritisieren hingegen anlässlich des WWF-Reports das geplante neue Landesentwicklungsprogramm. Dieses soll ja Betriebsbauten wieder erleichtern. Die Grünen sehen darin wörtlich einen Freifahrtsschein für die Bodenversiegelung. In Köstendorf hat am Samstag ein Hund ein wenige Monate altes Baby in den Kopf gebissen. Laut Polizei hat der Säugling dabei keine schweren Verletzungen erlitten und wurde inzwischen auch wieder aus dem Krankenhaus entlassen. Der Unfall sei passiert, als die Mutter das Kind kurz aus den Augen ließ. Sie wurde wegen fahrlässiger Körperverletzung angezeigt. Bei dem Hund habe es sich um einen Familienhund gehandelt, meldet die Polizei. Jetzt zu nationalen und internationalen Nachrichten in einfacher Sprache mit Eva-Maria Vorn.
5: In Österreich lag die Teuerung im Juli bei 2,8%. Bei einer Teuerung kosten Produkte mehr Geld als im Jahr davor. Im Juni war die Teuerung noch etwas höher. Das schreibt heute die Statistik Austria. Lebensmittel waren im Juli im Vergleich zum Vorjahr weniger teuer als noch im Juni. Grund ist eine Maßnahme der Bundesregierung. Seit 1. Juli gilt für Lebensmittel wie Brot, Gemüse oder Äpfel eine niedrigere Mehrwertsteuer von 4,9%. Die Staatsanwaltschaft Wien ermittelt gegen einen Betrüger und ehemaligen Computerexperten. Er hat versucht, Marion Hohenecker zu schaden. Hohenecker war die Richterin im Gerichtsverfahren um die Firma Buwok. Der damalige Finanzminister Karl-Heinz Grasser soll seinen Freunden Walter Maischberger und Peter Hochegger 2004 verbotenerweise gesagt haben, dass die Firma Bundeswohnungen um 961 Millionen Euro verkauft. Der Betrüger hat behauptet, E-Mails und Nachrichten aus dem Internet sollen zeigen, dass Marion Hohenecker als Richterin nicht unabhängig ist. Die Anwälte von Karl-Heinz Grasser haben ihm geglaubt, sie haben ihm Geld bezahlt. Die angeblichen Beweise hatte der Betrüger aber selbst geschrieben. Grasser wurde im BUWOG-Prozess zu 4 Jahren Gefängnis verurteilt. Ex-Verteidigungsminister Michailo Fedorow fordert Neuwahlen in der Ukraine. Präsident Wolodymyr Selenskyj hatte Fedorow im Juli nach 6 Monaten entlassen. Fedorow hat in einem YouTube-Video gemeint, in der Ukraine gäbe es eine Regierungskrise. Auch hat er gesagt, die Bestechung mit Geld von Personen im Ukraine-Krieg müsse aufhören. Fedorow hatte sich mit dem damaligen Militärchef Oleksandr Sirski gestritten. Er wollte Russland öfter mit Drohnen angreifen. Das wollte Sirski nicht. Auch hat Selenskyj Fedorow vorgeworfen, er schaffe es nicht, neue Soldaten zu finden. Das waren die Nachrichten in einfacher Sprache, gelesen von Eva-Maria Fohn, Redaktion Philipp Maywald und Lorenz Lohr.
0: Jetzt zum Wetter. In der kommenden Nacht nehmen die Wolken über Salzburg allmählich wieder zu. Nach Mitternacht sind im Mitterpinzgau, Flachgau und im Tenningau Regenschauer und im Norden des Landes auch einzelne Gewitter durch. Die Temperaturen sinken zwischen 13 und 18 Grad. Aktuell hat es in Krimmel 25, in Maria Pfarr 26 Grad, Zell am See und Bad Gastein-Melten 27, Lofer und Radstadt 28 Grad, die Stadt Salzburg 29 Grad. Morgen Donnerstag ziehen letzte Wolken dann rasch ab und es setzt sich oft die Sonne durch. Erst im Laufe des Nachmittags nehmen die Wolken wieder zu und es breiten sich wiederum Regenschauer und Gewitter aus. Die Temperaturen erreichen morgen bis zu 27 Grad.
6: 17 Uhr und 37 Minuten haben wir's. Das ist die ORF Radio Salzburg Verkehrsinformation. Und es ist nichts mehr los auf Salzburgstraßen. Gut so, sage ich. Es sind uns keine aktuellen Störungen gemeldet worden. Weiterhin gute und sichere Fahrt.

0: War ganz schön rockig in der Anfangszeit, die Christina Stürmer, nie genug, auch mit dabei in unserem Mittwochnachmittag. So, und irgendwie wuselt es da draußen, da tut sich was bei Kollegin Eva Köck offenbar in der Volkskultur, habe ich heute schon mitbekommen. Aber am besten, liebe Eva, du erzählst selbst, worum es geht. Servus an dieser Stelle.
1: Grüß dich, Iris. Ja, du bist wie immer gut informiert. Ein dicht gedrängtes Programm habe ich da heute. Aber das Thema ist auch wirklich interessant. Es geht hauptsächlich um Vereine und Gruppen und wie die soziale Medien nützen können. Also auf gut Deutsch, wie kann die Blasmusi aus dem Dorf oder die Schneuzer oder die Trachtenfrauen Instagram so nutzen, dass es ihnen wirklich was bringt? Warum macht es Sinn, dass man Social Media in der Volkskultur nicht verteufelt, sondern sich vielleicht sogar damit auseinandersetzen sollte? Wobei wir natürlich auch über die Schattenseiten von Facebook und Co. reden. Da kann auch Kollege Harry Eitzinger ein Lied davon singen, weil nämlich bei seinen Konzerten mittlerweile gefühlt jeder mit dem Handy mitfilmt. Und das ist nicht immer gut.
2: Es ist oft wirklich erstaunlich, wie viel das die Leute dann wirklich filmen. Und wenn du dann siehst, wo du überall markiert worden bist, du musst da halt schon wirklich gut überlegen, was tust du auf einer Bühne. Und natürlich auch, wenn einmal was in die Hosen geht, das ist sofort drinnen. Das ist wieder eher das, was ein bisschen erschwert, die ganze Sache.
1: Ja, ja. Alles hat zwei Seiten und darüber reden wir gleich in gut aufgelegt. Ich freue mich drauf.
0: Ja, ab 18 Uhr geht's los und wenn die Eva am Start steht, dann darf ich mich von Ihnen verabschieden. Iris Köck sagt Tschüsschen, Küsschen, Schluss für heute und spendiert als Bonustrack des heutigen Mittwochs einen Titel aus den späten 80ern. I still haven't found what I'm looking for. Bis morgen.

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3: Am Mikrofon Eva Liebentritt. Nach dem Mord an einer 8-Jährigen in Kumberg im Bezirk Graz-Umgebung hat der tatverdächtige Vater des Mädchens heute ein Geständnis abgelegt. Er hat zugegeben, dass er seine Tochter mit einem Messer töten wollte, berichtet Birgit Zeisberger.
4: Nach einer mehrstündigen Einvernahme des Tatverdächtigen gibt es eine erste Antwort auf die Frage nach dem Warum. Polizeisprecher Fritz Grundnick.
5: Der 37-Jährige ist vollumfassend geständig. Als Motiv hat er angegeben, dass er aufgrund von Streitigkeiten mit seiner Partnerin aus dem Leben scheiden wollte und dabei seine 8-jährige Tochter mitnehmen wollte.
4: Laut Polizei hat der Mann mit einem Küchenmesser auf seine schlafende Tochter im Kinderzimmer eingestochen. Laut Obduktion starb die 8-Jährige an massiven Blutverlust infolge schwerer Verletzungen am Hals. Nach der mutmaßlichen Tat hat sich der Mann im Badezimmer verbarrikadiert und selbst verletzt. Zum Suizid kam es aber nicht. Die Mutter der 8-Jährigen hat die Tragödie entdeckt. Sie steht unter Schock und wird ebenso wie die zweite Tochter des Paares psychologisch betreut. Der Tatverdächtige selbst wurde in die Justizanstalt Graz Jacomini eingeliefert.
3: Und für Personen in Krisen gibt es Unterstützung und Hilfsangebote österreichweit, etwa bei der Telefonseelsorge unter der Nummer 142. Südkoreas Außenminister Cho Yoon bezeichnet die Kürzung des gemeinsamen Militärmanövers mit den USA als Druckmittel. US-Präsident Trump hatte zuvor die Übungen von 11 auf 5 Tage verkürzt. Trump wolle Seoul damit offenbar zu mehr Unterstützung im Iran-Krieg und zu schnelleren Investitionen in den USA bewegen, so Südkoreas Außenminister. Im Fall der Sprengung der Nord Stream Pipelines in der Ostsee kurz nach Beginn des Ukraine-Kriegs ist jetzt ein zweiter Verdächtiger festgenommen worden. Deutsche Ermittler haben den Mann heute in Kroatien gefasst, berichtet aus Berlin Andreas Pfeiffer.
6: Die deutschen Ermittler werfen Volodymyr Z. vor, als Taucher an der Sprengung der Ostsee-Pipelines beteiligt gewesen zu sein. Er wurde in Kroatien festgenommen, während einer bemerkenswerten Tätigkeit, wie der Terrorismusexperte Michael Götschenberg in Erfahrung gebracht hat.
7: Er berät dort eine Hollywood-Produktion, die vor der Küste Kroatiens die Sprengung der Nord Stream Pipelines verfilmt. Und das, obwohl der Mann in Polen ausgesagt hatte, dass er mit diesem Sprengkommando sich zu tun gehabt hat.
6: Gegen den ehemaligen ukrainischen Offizier Serhii K., den mutmaßlichen Drahtzieher der Sprengungen, die im September 2022 die russischen Erdgaslieferungen nach Deutschland beendeten, läuft derzeit ein Prozess in Hamburg.
3: Österreichs Nutztierhalter warnen vor einer zunehmend schwierigen Lage in der Branche. Niedrige Erzeugerpreise sowie hohe Futter- und Energiekosten führten zu Verlusten, heißt es vom Verband Nachhaltige Tierhaltung Österreich. Die Hitze und der Wassermangel verschärfen die Situation zusätzlich. Immer mehr Betriebe würden deshalb weniger Tiere halten oder ganz aufgeben. Das waren die Nachrichten mit Eva Liebentritt. Zum Wetter.
8: Warm und meist sonnig geht es durch den Abend, dazu noch überall trocken. In der Nacht kann es dann vereinzelt kurz regnen oder blitzen, etwa im Bergland, später auch vom Flachgau bis ins Nordburgenland. Morgen wechseln Sonne und Wolken und zunächst ist es meist trocken. Ab Mittag ziehen dann von Italien wieder Schauer und Gewitter auf, gegen Abend erreichen sie auch den Nordosten und können heftig sein, etwa mit schweren Sturmböen. Davor ist es nur stellenweise windig, schwül und zum Teil heiß. Höchstwerte morgen 23 bis 29, im Osten und Südosten bis 33 Grad. So viel zum Wetter von Daniel Schlager.
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10: Mei, was war das für ein Aufwand früher? Für neue Musikgruppen oder Vereine? Oder wenn da irgendwelche Konzerte oder Veranstaltungen waren, da ist man noch mit Flugzetteln herum, um sein Programm nur ja unter die Leute zu bringen. Braucht man im Prinzip halt gar nicht mehr. Instagram, TikTok und Facebook sei Dank. Und genau darüber reden wir heute in Gut aufgelegt. Herzlich willkommen zur Sendung. Was uns vor allem interessiert, was braucht es, damit Social Media für Vereine und Musikgruppen funktioniert? Und da kann uns hoffentlich die Laura Lebesmühlbacher weiterhelfen. Die kennt sich da nämlich ziemlich gut aus. Mehr dazu gleich. Legen wir los mit Musik. Dahin geht's mit der Schweiberg-Musik.

0: kann man Facebook oder Instagram, also soziale Netzwerke, so gezielt einsetzen, damit die Blasmusik oder die Trachtenvereine auch wirklich davon profitieren? Dazu bei mir im Studio ist die Laura Lebesmüllbacher. Laura, servus.
1: Christi, danke für die Einladung.
0: Sehr gern. Du bist die stellvertretende Bundesmedienreferentin des Blasmusikverbands und auch die Landesmedienreferentin. Das hört sich jetzt sehr sperrig an, aber auf gut Deutsch, du bist zuständig, was dann von euch an die Öffentlichkeit kommt.
1: Genau, also ich darf da im Team mitarbeiten und schaue, dass wir auf unsere Social Media Kanäle vor allem nach außen präsent sind.
0: Genau, das würde ich gerade sagen, ganz viel passiert bei euch über Social Media. Warum ist denn das heutzutage so wichtig, Laura?
1: Für mich ist es einfach wichtig, weil man ganz andere Sichtbarkeit erreicht, eine andere Zielgruppe erreicht. Und der große Vorteil ist natürlich, es ist im größten Teil kostenlos.
0: Das hört sich jetzt einmal wie eine Win-Win-Situation irgendwie an, gell? Es ist gratis, du erreichst eine große Gruppe an Menschen, die du sonst nicht erreichen würdest. Aber frag, tust du denn so nicht andere dann auch wieder ausgrenzen, die vielleicht Facebook und so nicht haben?
1: Ich finde, man sollte sie vielleicht nicht nur auf Social Media aufhängen. Es gibt doch immer noch sehr viele andere Kanäle, die man betreiben kann. Sind es Printsorten oder Mundpropaganda, auch immer ein ganz wichtiges Thema. Aber ich finde, es ist einfach eine zusätzliche Ergänzung und einfach nicht zu unterschätzen.
0: Mhm. Wie viele von euren Blasmusikverbänden oder wie viele Gruppen machen das mittlerweile schon?
1: Ich glaube, inzwischen gibt es kaum noch eine Musik, die wirklich keinen Instagram-Kanal vor allem hat. Facebook bin ich jetzt gar nicht so im Bilde, wie dort die Aufteilung ist, aber immer mehr springen auf den Zug auf.
0: Ja, Facebook ist dann wieder für die Eltern, gell?
1: Sagt man ja, gibt es auch Studien, genau. Also Facebook ist eher so ab 40 Jahren, hätte ich jetzt mal gesagt.
0: Uralt.
1: genau, aber man muss ja einfach überlegen, welche Zielgruppe man mit welcher Plattform man erreichen kann. Es gibt neuere Plattformen wie TikTok zum Beispiel und es verändert sich da einfach einmal ganz schnell was.
0: Du machst ein Online-Seminar darüber, wo du ein bisschen die Do's und Don'ts eben auch erörterst. Da gehen wir dann drauf ein. Es kann durchaus nützlich sein, sich ein bisschen mit diesen ganzen sozialen Netzwerken auszukennen. Auf was ich da achten muss, wie ich das am besten mache, das hören wir dann gleich nach den nächsten beiden Musikstücken.

0: Flugzettel und Plakat war gestern. Heute postet man schnell die wichtigsten Einzelheiten auf Facebook und die Sache ist erledigt. Aber Laura, so einfach ist es jetzt auch wieder nicht. Gibt es denn da Do's and Don'ts, also Sachen, die man unbedingt beachten muss und oder Sachen, die man auf keinen Fall machen darf?
1: Also das Wichtigste für mich persönlich ist, dass man regelmäßig dranbleibt. Also es ist für mich besser, wenn man eher weniger postet zum Beispiel, aber dafür regelmäßig. Also sie wirklich einen Plan erstellt, zum Beispiel einmal die Woche möchte ich einen Post machen. Das sind schon kleine Tools, die man so nutzen kann und wo man einfach automatisch mehr Reichweite gewinnt. Und Don'ts, es gibt einfach ein paar Tipps, wo man einfach darauf achten kann, dass man zum Beispiel eine gute Audioqualität hat, eine gute Bildqualität von den Inhalten, die man teilt. Für mich persönlich ist zum Beispiel ein Don't, sich nicht damit auseinandersetzen, was man teilt, was man irgendwie verbreiten möchte. Also so ein bisschen Imagebildung und ja, was man einfach nicht verbreiten möchte.
0: Also vielleicht sind sich viele gar nicht dessen bewusst, aber man haut nicht irgendwas aus sich auf Social Media. Das ist schon fast so wie eine gezielte Werbestrategie, dass man sagt, das soll nach außen dringen und dieser Eindruck soll entstehen. Also da gehört schon viel mehr dazu, als einfach vor auf dem Handy sitzen, ein bisschen eintippen und ein altes Foto einstellen.
1: Also sage ich genau so. Und einfach ja dieses Überlegte und man kann schon mal sowas schnell ausschießen, wie man sagt. Aber grundsätzlich sollte es schon überlegt sein, ja.
0: Es ist ja immer ganz nett, es sind nämlich ganz viele kreative Sachen oft dabei und dass einem die einfallen. Wie kommst du zum Beispiel auf die ganzen Ideen?
1: Also ich nutze selber Social Media Kanäle, ich schaue, was andere Leute machen, ich schaue, was so aktuell die Trends auch sind. Und was ich auch ganz wichtig finde, dass das Ganze nicht auf einer Person hängt, sondern dass man da wirklich ein kleines Social Media Team vielleicht im Verein integriert und die sich da wirklich Gedanken machen. Und bei uns, also ich bin bei der Musikkapelle Antering, wir haben zum Beispiel ein Social Media Team, die sie wirklich regelmäßig auch treffen und darüber reden, was könnte man machen und einfach Ideen einfließen lassen von anderen Mitgliedern.
0: Mhm. Für mich als Redakteurin ist es oft ganz praktisch. Weißt du, ich schaue auf Social Media und ich sehe die unterschiedlichsten Gruppen, was passiert da. Also es gibt da gar nicht mehr so viele Presseaussendungen. Das heißt, das eine wird immer weniger, dafür Social Media immer mehr.
1: Ja, ich finde, man hat über Social Media einfach die Möglichkeit, dass man so ein kleines Behind the Scenes gibt, also einfach so hinter die Kulissen schaut, was passiert eigentlich im Vereinsalltag, was er super gut, finde ich, für die Nachwuchsgewinnung ist, dass einfach junge Leute oder Leute, die neu zum Verein kommen wollen, auch schon ein bisschen so einen Einblick kriegen, hey, was passiert eigentlich in dem Verein?
0: Na spannend. Ich meine, es hat natürlich auch seine Schattenseiten, Social Media. Viel geht es ja auf die Nerven, so wie mir persönlich. Dann denke ich, jetzt interessiert mich sowas überhaupt nicht. Ich werde dann mit dem Harry Eitzinger zu dem Thema auch noch sprechen in der Sendung. Aber vor was warnst du persönlich jetzt? Was würdest du nie machen auf Social Media?
1: Ich würde auf Social Media keine Klischees, die ich eigentlich vermeiden möchte, bedienen als Verein. Thema Alkohol.
0: Ja, da haben wir gerade einen aktuellen Fall, gell? Ich glaube, eine Landjugend in Osttirol hat auf Social Media Kanälen ja, Bilder gepostet, die wenig beeindruckend waren und hat dafür natürlich auch dementsprechend gleich Feedback bekommen. Das ist nämlich auf Social Media auch so. Feedback gibt's und das ist ganz oft ziemlich hart.
1: Genau, es ist oft ungefiltert und natürlich, man hat einfach kein Gesicht, sage ich mal, wenn man da jetzt Kommentare oder so schreibt. Also das ist natürlich eine Schattenseite, klar.
0: Das ist ein guter Hinweis, danke Laura. Wir reden gleich auch über wie man redet auf Social Media. Aber lass uns zuerst ein bisschen zurücklehnen und Musik hören.

0: Soziale Medien, die nerven vielleicht den einen oder die andere, aber sie können für die Selbstvermarktung oder für Werbung dann durchaus sinnvoll sein, wenn nicht sogar unvermeidbar. Laura Lebismühlbacher vom Salzburger Blasmusikverband ist so ein bisschen eine Expertin in dem Feld. Und da gibt's morgen zu diesem Thema auch ein Online-Seminar. Da hören wir dann gleich mehr drüber. Laura, aber ein ganz wichtiger Punkt bei Social Media, den sollte man vielleicht zuerst noch beachten, ist die Sprache. Man schreibt da komplett anders, wie zum Beispiel, keine Ahnung, bei einer Presseaussendung oder bei einer normalen Werbung oder wie auf einem Flugblatt. Auf was muss ich denn achten?
1: Also mein Leitsatz ist immer, würde ich das selber gern lesen. Und ich sage schon auf Social Media, die Texte sind wesentlich kürzer. Es wird ganz viel mit Emojis, also mit so Smileys gearbeitet. Das lockert es immer ganz gut auf. Die Texte sollen gut strukturiert sein und im Zweifel einfach wirklich weniger Text. Und ganz viel passiert ja inzwischen auch über Videos, wo tatsächlich kaum nur Text, außer der Untertitel, den finde ich sehr sinnvoll. Aber sonst braucht es oft gar keinen Text, also lieber Gesprochenes.
0: Schwierig kann das schon sein, wenn du jetzt zum Beispiel älter bist und diese Sprache der Jungen gar nicht beherrscht. Wie schaffst du es dann, dass du schon auf eine gewisse authentische Art und Weise diese Jungen erreichst?
1: Ja, ist gut. Authentisch ist ein gutes Stichwort. Ich würde sagen, einfach diese Kanäle, eben wie ich schon angesprochen habe, zielgruppengerecht ansprechen und zum Beispiel auf Instagram oder auch TikTok, das sage ich mir selber sogar schon zu alt für TikTok oder weiß ich nicht, da weiß ich schon immer genau, wie man kommuniziert, dann einfach junge Leute ins Boot holen und die Expertise von ihnen einholen.
0: Also bevor man selbst herumdoktert, dann die Fragen, die sie dann auch wirklich auskennen.
1: Ja, sage ich unbedingt das Vorteil, ja.
0: Okay. Ja, interessant. Also man merkt schon, da gehört schon mehr dazu, als man sich vielleicht auf den ersten Blick denkt. Da muss man sich schon richtig ganz gezielt angehen. Danke nochmal, dass du uns diese Tipps gegeben hast. Wer aber mehr Tipps braucht, wer sich mal ganz ein umfassendes Bild holen will, der hat morgen von 18.30 Uhr bis 20 Uhr auch die Möglichkeit, an deinem Seminar teilzunehmen. Erzähl uns ein bisschen was drüber.
1: Genau, also das ist ein Online-Webinar von der Salzburger Volkskultur, ist kostenlos. Man kann sich nur bis morgen 12 Uhr anmelden und ich freue mich voll, wenn da viele Leute kommen und auch ihre Erfahrungen teilen oder einfach sie Tipps abholen wollen, konkrete Tools, wie einfach Social Media im Verein gut und unkompliziert nutzen kann.
0: Super, danke sehr. Sehr spannendes Thema und wir bleiben auch bei dem Thema. Auch Kollege Harry Eitzinger nutzt die sozialen Netzwerke nämlich intensiv für Werbung für seine Musik und die Konzerte mit seinen Musikgruppen. Wieso, weshalb, warum das auf der einen Seite richtig gut ist, aber auch seine Nachteile hat, darüber hören wir gleich mehr.

0: Die Laura Lebesmühlbacher, die hat gerade ein bisschen aus dem Nähkästchen geplaudert, wie das so funktioniert mit Vereinen und Social Media, also mit sozialen Netzwerken. Da war jetzt wahrscheinlich nicht viel Neues dabei für den Harry Aitzinger, der jetzt bei mir ist im Studio. Hi Harry.
1: Servus Eva, grüß dich.
0: Du bist ja nicht nur einer meiner allerliebsten Kollegen.
1: Na, das ist lieb.
0: Ja, du bist schon, du bist ein Musikant und schon auch ein bisschen so ein Social Media Sternchen.
1: Findest's? Ich weiß gar nicht. Also, ich find's aber erstaunlich, dass ich einige Follower hab, obwohl ich eigentlich selber null Influencer bin. Also, ich bin nicht der, was die Posts macht. Ich bin meistens der, wenn ich irgendwo markiert wird, dann tue ich das halt auf meinen Account reposten, wenn man das so schön nennt. Eigentlich regt's mir ein bisschen auf. Also selber, ich kann das auch gar nicht. Also, selber einen Post machen oder irgendwie eine Story oder sowas, da brauche ich so lang.
0: Nur kurz erwähnt, du moderierst ja nicht nur bei uns, du bist auf mehreren Hochzeiten daheim. Du bist bei den Rossbrand-Musikanten, bei Brasaranka, beim Ensemble Alte Liebe und. Inwiefern ist so ein Post auf Instagram oder auf TikTok für dich wichtig?
1: Also ich sage jetzt nicht, dass es ohne dem nicht mehr geht, weil es gibt auch genug Gruppen und genug Profimusiker, die was ohne Instagram, ohne Social Media, ohne allem auskommen und haben auch super im Geschäft. Es erleichtert die Sache vielleicht ein bisschen. Wenn du jetzt mal vor ein paar Jahren noch gehst, du hast vielleicht irgendeine neue Partie, dann hast du erst einmal sehr viel spielen müssen, dass du überhaupt ein bisschen bekannt wirst. Heute machst du einfach irgendeine Social-Media-Seiten, haust Probenaufnahmen auf und wenn das gut ist, dann kommt das relativ schnell an den Mann und kann es relativ schnell verbreitet werden. Also das ist natürlich das Gute, weil es im Endeffekt gratis bzw. eine sehr günstige Werbung ist, was die du vermarkten kannst. Mhm. Was vielleicht den Druck ein bisschen drauf hat, heute spielst du ein Konzert, die Leute filmen und wenn du jetzt vielleicht nicht den besten Tag hast und dir mal was daneben geht, das ist so schnell über dir drinnen.
0: Also es hat nicht nur seine Sonnenseiten, sondern auch seine Schattenseiten. Kann man damit als Volksmusikant Geld verdienen?
1: Boah, das ist eine gute Frage. Ich weiß gar nicht, ob irgendwer mit dem schon Geld verdient. Mit Sponsoring sicher. Mhm. Dadurch, dass du sagst, okay, ich habe so eine große Reichweite, ich werde jetzt in irgendeiner Art und Weise gesponsert, dass ich dann das auf Social Media halt auch präsentiere, dann kann man sicher auf Umwege da irgendwie Geld verdienen. Aber ich bin extrem froh, dass da bei jeder Gruppe bei mir irgendwen gibt, der was das macht, die was das auch super machen, die was das gern machen. Und da bin ich extrem dankbar, weil ja, mir regt es auf.
0: Da muss der kleine Harry nur mehr auf Teilen drucken.
1: Ja, genau. Super. Harry, ich mache dafür was anderes.
0: Ja, absolut, du hast absolut recht. Du Harry, vielen lieben Dank für deine Einblicke und ich wünsche dir einen schönen Abend noch heute.
1: Danke, dir auch.
0: Moment, du darfst jetzt ein Stückchen von mir wünschen.
1: Wirklich?
0: Ja, weil das dürfen wir sonst eh nie. Und jetzt habe ich dich schon mal herinnen gehabt. Darfst komm, außer damit. Was jetzt
1: warte mal. Jetzt muss ich überlegen. Ich wünsche mir eine wunderschöne Polka vom Gmachitoni Junior. Rassig muss sein von den Alpenlandler Musikanten.
0: Sehr schön. Dein Wunsch ist uns Befehl. Danke, Harry. Viel Spaß mit deinem Lidl.

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0: Meine Damen und Herren, vielleicht kennen Sie ihn ja schon, aber darf ich Ihnen den Georg Reiter vorstellen? Der ist 11 Jahre alt und Jungunternehmer.
1: Ich baue Popcornmais an. Angefangen hat es damit, dass 15 Quadratmeter waren, dann waren es 150 und dann waren es 950 und jetzt sind es halt 2600 Quadratmeter.
0: Sehr beeindruckend. Wenn ich daran denke, was ich mit 11 gemacht habe, dann war ich ganz weit weg vom Jungunternehmer. Der Georg, der baut den Popcornmais nicht nur an, der Jungbauer aus Wals verkauft ihn dann auch wieder, ob Hof oder im Supermarkt. Das funktioniert deshalb so gut, weil sich der Georg auch immer an seinen Leitsatz hält.
1: An der Arbeit muss man quasi Spaß haben.
0: Genau. Gelernt hat der junge Walser die Arbeit mit den Pflanzen bei sich zu Hause am Bauernhof. Seine Mama Monika Reiter unterrichtet ihre Kinder selbst und setzt auf Praxisunterricht.
2: Sie wollen ja irgendwas machen, immer die Kinder, nur halt, was einfach Sinn ergibt, wo sie was sehen. Gell? Und wir schauen nachher einfach immer ganz viel im Alltag, dass wir die Sachen, die sie gern lernen, dort die ganzen Sachen integrieren. Weil egal, was ich mache im Leben, also ich muss lesen, ich muss schreiben können, ich muss Rechnungen, ich muss wissen, wie mache ich Überweisungen, wie mache ich mal Strichcodes. Also da ist das Umfeld vom Lernen einfach riesengroß.
0: Und so weiß der Georg auch ganz genau, wie viel Saatgut er zum Beispiel für seine Fläche braucht. Seit seinem 7. Lebensjahr baut er Popcornmais an und hat so sein eigenes Rezept, wie der Mais besonders gut wird.
1: Also so lange wie möglich stehen lassen, damit die Körner am Feld trocknen können. Und nachher muss man es so trocknen, nachher noch, dass unter 13% ist. Also dass wirklich die Feuchtigkeit passt. Wenn es viel Feuchtigkeit ist, kann man es vergessen. Dann kann man 2 Stunden lang in den Topf lassen und sie haben in Wirklichkeit verbrannt und haben noch zu viel Feuchtigkeit drin.
0: Ja, das hört sich logisch an. Georg hat übrigens auch seine eigenen Arbeitsgeräte, wie er meiner Kollegin Edina Geisecker erzählt.
1: Ja, ich habe einen 20 PS Traktor, dann habe ich noch einen Mulcher, dann probieren wir gerade Fräsen, Kreislang, Grubber, Argen, Pflug.
3: Aber da kauft jetzt extra so Gerätschaften und Fahrzeuge für dein Kreis?
1: Ja, das kaufen wir, aber es gibt Sachen, Beispiel ein Kreislang, was jetzt 1,40 Meter breit ist, die kostet trotzdem nur 2.000 Euro. Man kann es jetzt so sagen, man sieht das Geld und das ist wie beim Apfelbauen. Man sieht es und irgendwann kommt wieder alles zurück und nachher macht man eigentlich rohen Gewinn.
0: So einfach geht's. Ein Hoch auf den jugendlichen Optimismus vom Georg. Und da habe ich jetzt auch gleich den passenden Musiktitel Jugend heraus von der Blasbalg-Musi.

Jetzt darf man noch einem Mann ganz herzlich gratulieren, den wahrscheinlich noch viele ehemalige Militärmusiker kennen. Und zwar Herrn Oberst in Ruhe, Josef Spirk. Der feiert nämlich heute am 19. August seinen 80. Geburtstag. Der geborene Steirer hat an der Hochschule für Musik und Darstellende Kunst in Graz die Klarinette studiert. 20 Jahre lang war er Militärkapellmeister der Militärmusik Salzburg und danach Heeresmusikchef aller 8 Militärkapellen, einschließlich der Gardemusik Wien. Also, alles Gute zum Geburtstag. Und da kommt jetzt natürlich gleich ein Marsch der Militärmusik Salzburg unter der Leitung von Militärkapellmeister Josef Spirk. Schneidig voran, und das wünsche ich dem Jubilar auch für die nächsten Jahre.

Die Maisfeldpolka von der Bonga Sonntagsmusik für Sie in gut aufgelegt. Da hat sie heute viel getan in der Sendung. Ich hoffe, Sie haben eine gute Zeit gehabt und ich darf mich an dieser Stelle von Ihnen verabschieden. Morgen begrüße ich dann Kollegin Caroline Koller und ich sage Servus und für Gott, bis zum nächsten Mal.

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1: Am Mikrofon Eva Liebentritt. Im Vorjahr sind laut UNO so viele humanitäre Helfer angegriffen worden wie noch nie zuvor. Rund 907 Menschen seien 2025 getötet, verletzt oder entführt worden, berichtet Ansgar Gersmann.
2: Um zu helfen, riskieren sie immer öfter ihr Leben. 350 Mitarbeiterinnen und Mitarbeiter von Hilfsorganisationen wurden im vergangenen Jahr getötet. UNO-Generalsekretär Antonio Guterres spricht von einer entsetzlichen Gewalt.
3: Die meisten waren lokale Mitarbeiter, die ihre eigenen Gemeinden unterstützt haben. Unzählige andere überlebten nur knapp Beschuss, Beschießung, Bombardierung, Entführung oder Vergewaltigung. Angriffe auf humanitäre Helfer sind illegal und die Folgen sind verheerend.
2: Der mit Abstand gefährlichste Einsatzort für humanitäre Helfer war im vergangenen Jahr der Gazastreifen, gefolgt vom Sudan. Ein Grund für die zunehmende Gefahr ist laut den Vereinten Nationen der verstärkte Einsatz von Drohnen. Diese billigen und flexiblen Waffen hätten die Risiken erhöht.
1: Außenministerin Mandl-Reisinger sieht Österreich als klares Zielland für russische Einflussnahme. Bei einem Besuch in Finnland sagt sie, Österreich könne viel von Finnland und seiner Resilienz gegen hybride Bedrohungen lernen. Geplant ist ein Kompetenzzentrum gegen ausländische Einflussnahme und Desinformation. Gemeinsam mit ihrer finnischen Amtskollegin fordert Mandl-Reisinger, den Druck auf Russland zu erhöhen. Und Österreich will bei der Gasversorgung unabhängiger von Russland werden. Eine Schlüsselrolle dabei spielt das Mühlviertel in Oberösterreich. Die neue, dort geplante 40 Kilometer lange Gasleitung darf gebaut werden. Das Land hat jetzt den sogenannten Waag Loop 1 genehmigt. Energieminister Hartmannsdorfer spricht von einem wichtigen Schritt für mehr Versorgungssicherheit und einen resilienten Wirtschaftsstandort, berichtet Isabella Köck.
4: Die bestehende West-Austria-Gasleitung ist eine der wichtigsten Gasrouten Österreichs. Mit dem Waag Loop bekommt sie zwischen Bad Leonfelden und Oberkappel eine zusätzliche Leitung, weitgehend parallel zur bestehenden Trasse. Dadurch kann künftig deutlich mehr Gas aus Richtung Deutschland nach Österreich transportiert werden und damit auch Gas aus Norwegen oder von europäischen Flüssiggasterminals. Die Umweltverträglichkeitsprüfung ist jetzt abgeschlossen, weil für den Bau auch bald gerodet werden muss, schreibt das Land Ersatz mit klimafitten Bäumen vor. Auflagen gibt es auch zum Schutz des Grundwassers. Und die Leitung ist nicht nur für Erdgas gedacht. Sie wird so gebaut, dass später auch Wasserstoff durch das Mühlviertel transportiert werden kann. Rund 175 Millionen Euro soll das Projekt kosten.
1: Bei einem schweren Unfall auf einer Baustelle in Meckenhofen in Oberösterreich ist heute ein Mann ums Leben gekommen. Der Mitarbeiter einer Baufirma war von einem umgestürzten Kran eingeklemmt und schwer verletzt worden. Er wurde ins Krankenhaus gebracht, er lag dort am Nachmittag aber seinen Verletzungen. Die Ursache des Unfalls ist noch unklar. Das waren die Nachrichten mit Eva Liebentritt. Zum Wetter.
5: Eine Stunde noch bis zum Sonnenuntergang und dichtere Wolken gibt es vorerst nur vom Brenner bis Oberkärnten. In der Nacht können dann zunächst im Westen, später auch im Donauraum kurze Schauer oder Gewitter durchziehen, bei Tiefstwerten von 13 bis 21 Grad. Morgen wird es vor allem im Osten und Südosten noch einmal länger sonnig und heiß mit bis zu 33 Grad. Dagegen hat es in Vorarlberg und Tirol nur noch um 25 Grad und von Südwesten her breiten sich ab Mittag teils heftige Gewitter aus. Am Abend besteht dann auch in und um Niederösterreich erhöhte Unwettergefahr. So viel zum Wetter von Daniel Schlager.
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1: Am Mikrofon Eva Liebentritt. Ein israelischer Luftangriff auf einen Militärflugplatz im Nordwesten Syriens in der Nacht auf Dienstag sorgt auch für neue Spannungen zwischen Israel und der Türkei. Israel hatte den Angriff damit begründet, dass die Türkei in der betroffenen Gegend militärisch Fuß fassen wollte. Die Türkei bestreitet das. Aus Israel berichtet Nikolaus Wildner.
2: Der Militärflugplatz Abu al-Duhur, den Israel in der Nacht auf Dienstag bombardiert hat, liegt in der Nähe der Großstadt Idlib und rund 70 Kilometer von der türkischen Grenze entfernt. Seit der sunnitischen Machtübernahme Syriens hat der Einfluss der ebenfalls sunnitischen Türkei in Syrien stark zugenommen, was Israel aufgrund einer steigenden israelisch-türkischen Feindschaft mit großem Misstrauen beobachtet. Den Angriff auf den Militärflugplatz Abu al-Duhur begründet Israel damit, dass die Türkei vorgehabt haben soll, eigene Truppen in der Nähe des Flugplatzes zu stationieren, was die Türkei jedoch unter scharfem Protest gegen die israelischen Angriffe bestreitet. Personen seien bei den Angriffen keine zu Schaden gekommen. Um eine weitere Eskalation zu vermeiden, haben die USA angekündigt, jetzt eine vermittelnde Rolle zwischen Israel, der Türkei und Syrien zu übernehmen.
1: Jener 13-jährige Bub, der derzeit in der sogenannten Wiener Auszeit-WG untergebracht wird, darf dort angehalten werden. Das hat heute das Bezirksgericht Innere Stadt festgestellt, nachdem das zuständige Vertretungsnetz für Heimbewohner eine Überprüfung beantragt hatte. Bei der Verhandlung ging es um konkreten Zeitrahmen der Freiheitsbeschränkung. Mehr von Alpha Faber.
3: Konkret beurteilt das Gericht heute nur freiheitsbeschränkende Maßnahmen, wie etwa das Zusperren der Haustür der Auszeit-WG. Nach Ansicht des Gerichts ist das Abschließen in der Zeit von 23 Uhr abends bis 5 Uhr früh zulässig, außerhalb nicht. In der mündlichen Verhandlung wurde zudem festgestellt, so der Gerichtssprecher Markus Riedl,
4: dass der jugendliche Bewohner zurückgehalten werden darf, wenn er sich in einem Zustand befindet, der befürchten lässt, dass er entweder sich selbst oder auch andere gefährdet.
3: Im Rahmen des Heimaufenthaltsgesetzes können laut Markus Riedl immer nur konkrete Maßnahmen verhandelt werden, aber nicht das Modell als solches. Die rechtliche Grundlage der Wohngemeinschaft gilt unter Rechtsexperten nach wie vor als strittig. Das heutige Urteil ist nicht rechtskräftig.
1: Im Fußball ist der Engländer Harry Kane mit dem goldenen Schuh ausgezeichnet worden. Er hat mehr Treffer erzielt als jeder andere. Sportreporter Philipp Watzak.
5: 36 Mal trifft er vergangene Saison für Bayern in der deutschen Bundesliga, 9-mal mehr als Erling Haaland für Manchester City. Heute hat Harry Kane den goldenen Schuh, die Auszeichnung für den besten Torschützen Europas, überreicht bekommen. Bereits vor 2 Jahren hat Harry Kane mit 36 Treffern ebenfalls den goldenen Schuh bekommen. Der 33-Jährige hat mit Bayern also die Meisterschaft und den deutschen Pokal gewonnen, ist mit England Dritter bei der WM geworden und ist aktueller Torschützenkönig. Also durchaus ein Anwärter auf den Ballon d'Or, die Auszeichnung für den besten Fußballer des Jahres.
1: Und das waren die Nachrichten mit Eva Liebentritt. Zum Wetter.
6: Die nächsten Schauer und Gewitter machen sich da auf den Weg. Jetzt ist es aber noch weitgehend trocken und warm. In den Landeshauptstädten hat es 25 Grad in Salzburg bis 30 Grad in Graz. Im Laufe der Nacht können die ersten Gewitter an der Alpen-Nordseite durchziehen. Morgen Nachmittag wird es dann verbreitet gewittrig und gegen Abend erreichen die Gewitter auch den dürregeplagten Osten. Hier ist es davor noch länger sonnig und mit Südwind bis zu 33 Grad heiß. In Vorarlberg und Tirol gibt es morgen nur noch wenig Sonne und schwülwarme 25 Grad. So viel zum Wetter von Daniel Schlager.
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8: Schönen guten Abend. Heute hören Sie eine Sendung aus dem Jahr 1982. Daheim ist daheim. Sepp Forcher ist im Lunga unterwegs.

0: Der Lungau ist eine gesunde Gegend und die Lungauer sind gesunde Leute, so sagt man. Die Lungauer Erdäpfel, die Heilkräuter, die Bornsalben, die Pflaster, die verschiedenen und die kundigen Menschen, die damit umgehen können, werden das ihrige sicher dazu beitragen. Und von dem soll heute die Rede sein in unserer Sendung.
1: Immer selber Pflaster aufgelegt und gut ist geworden.
0: Und den Erwin Resch hast du auch ein Pflaster geschickt?
1: Ja.
0: In den Skifahrer?
1: Den Skifahrer. Ja. Der hat dort einen Rippenbruch gehabt. Und er ist ein Freund, jetzt kommen zu mir mit Pflaster. Und dann ist er sein Vater gekommen. Dann habe ich mir Pflaster gemacht. Und dann kurze Zeit lang ist er schon wieder gefahren.
0: Der Resch ist kuriert worden mit einem Pflaster?
1: Mit einem Pflaster.
0: Binder in Hintersberg in Weißbrenn.
1: Ja.
0: Und seit wann tust du das, ein Pflaster machen?
1: Und mein Vater ist in 51 Jahren gestorben. Und da habe ich mit dem fange ich nicht an, wieso nicht schon alles von meinem Vater. Und dann ist mein Onkel gekommen und meine Verwandte, da ist ich da Pflaster machen. Und doch ist es geblieben. Und dann ist es ausgegangen, ist repariert gegangen. So, überall komme ich, zähle aus, überall.
0: Das Rezept wird man nicht erfragen können, gell?
1: Da sind halt bei einem Pflaster 10, 11 Sachen beieinander. Und das Schlimmste ist es allweil, das Pechgarm.
0: Ist das ein Lerchpech?
1: Nein, Feichtenpech. Und Lerchpech ist das Chlorat. Aber ich gehe halt ein zum Kreuz, bei den Stornschlägen in Treventum, da kriege ich halt schöne Pech. Und die Wurzeln gar wie man halt auf der Alm um.
0: Ja, Wurzeln kommen da dazu.
1: Wurzeln kommen auch dazu, ne?
0: Und gegen was ist das, oder für was ist das Pflaster alles gut?
1: Da ist auf vielen geholfen, bei einem Vieh Fußabbrechen und alles. Oder bei einem Vieh Schulterblatt gebrochen.
0: Also bei Bornbrich?
1: Bornbrich, ja. Da habe ich auch geholfen.
2: Ja, für die Leute auch.
1: Und für die Leute auch. Aber es wird bei mir Rippenbruch gehabt. Selber Pflaster auf, kein Doktor braucht es nicht. Alles selber da.
0: Und was sagt der Doktor dazu?
1: Der Doktor hat nichts dagegen. Und auch kein Tierarzt. Der Tierarzt, ich habe schon einige hergeschickt zu mir. Und ein Pflaster für die Viecher und alles. Ne?
0: Auflegen tut man es wahrscheinlich mit einem Fetzen, dass man es aufstreicht.
1: Nein, beim Vieh braucht man kein Fetzen nicht. Da streicht man es auf, zum Beispiel, wenn da der Bruch ist, und Gänsehaar aufstreichen, schön zu, und dann der Werk zu, und dann wird es gespritzelt. Zum Beispiel mit so Spänen.
2: Wenn der Fuß
0: so geschient, ja.
1: Ja, wird er geschient.
0: Ja.
1: Und dann mit Spagat fest zusammen, dass es einhält. Ne?
0: Wie lange muss es draufbleiben?
1: Bis er selber wächst geht. Und es wird bei den Leuten. Zum Beispiel einige Pflaster, schon ein Rippenbruch oder sowas. Ne? Pflaster auflegen und nach einigen Tagen, 3, 4 verschiedene Tagen oder was, fängt es an jucken an. Aber dann heilt es. Mhm. Das heilt dann.
0: Befasst du mit anderen Sachen auch? Oder ist nur das Pflaster deine Spezialität?
1: Pflaster machen du ein bisschen Einreibert machen mit einigen. Ne?
0: Schon Einreibert?
1: Einreibungen auch.
0: Mit Schnaps, oder?
1: Nein.
0: Nicht?
1: Nein. Das gehört, so ich mir auch gedacht, bei dem Mann geschmolzen und alles dazu.
0: Ah, da hast du eine eigene Salm. So
1: nein, das ist eine. Das ist eine Einreibung dann.
0: Ja.
1: Ist kein Salm, das ist eine Einreibung. Zum Beispiel, wenn einige Ischias oder sowas, Handball oder beim Kreuz oder was, willst du dann einreiben? Mitunter können da einige gar nicht mehr sein ohne der Einreibung.
0: Hast du das auch von Vatern gelernt?
1: Ja. Und auch von Vatern.
0: Ja, du bist ja Masseur und alles in allem.
1: Nein, nicht allweil.
0: Weil es kommt ja auch drauf an, wie man es einreibt. Ne?
1: Ja, ich sage jetzt allweil. Also ich sage nicht so.
0: Ich wollte eh schon ein wenig frech werden und wollte dich fragen, was du lieber einreibst, ein Weiberleid oder ein Männerleid?
1: Nein, sonst schreibe ich es nicht ein, aber bei den Frauen sage ich, dass ich es lieber einreibe. Sag
2: mal, du kannst es besser.
1: Ja, wenn ich es selber einreibe, kannst du es besser.

0: Bichler Arnold, was ist das Besondere am Lungauer Erdäpfel? Ich habe so viele Bekannte in Salzburg, die holen sich einen Erdäpfelbedarf für besondere Gelegenheiten im Lungau.
1: Es hat schon sicherlich was Besonderes an dem Lungauer Erdäpfel. Er ist aufgrund der Höhenlage, der Lungau liegt ja über 1000 Meter, einfach in einem Gesundgebiet gewachsen. Und der Vorteil für den Speise-Erdäpfel ist der, dass der Lungauer Erdäpfel, wenn er in einem richtigen Keller ist, im Mai oder eventuell auch im Juni noch genauso zum Essen tut wie im Herbst. Er bleibt einfach frisch, er treibt nicht so schnell aus. Und das ist also vom Lungauer Erdäpfel ganz ein besonderer Vorteil. Aber im Lungau hat in letzter Zeit ja nicht nur der Speise-Erdäpfel eine große Bedeutung erlangt, sondern auch der Saatkartoffel. Und im Lungau werden bis auf hohe Lagen, also zum Beispiel im Loserberg um, erstklassiges Saatgut erzeugt. Und wir liefern unser Saatgut nicht nur außen in Flachgau, wir liefern es auch nach Oberösterreich, nach Tirol, Vorarlberg, Kärnten, Steiermark. Also es ist ein ganz bedeutender Wirtschaftszweig. Aber wenn du ganz speziell das über die Erdäpfel noch wissen willst, dann darf ich sagen, du müsstest in den Moor, in Sauerfeld fahren. Der ist ja jahrelang schon Saatbauobmann.
0: Also Moor, bitte.
2: Ja, in erster Linie ist das bei den Erdäpfeln bei uns die trockenen Beeren, was wir haben, die wenigen Niederschläge und einigermaßen auch sortenbedingt und so.
0: Und kommt es jetzt in den letzten Jahren neue Sorten eingeführt oder gibt es da eine Traditionspflanze im Lungau?
2: Ja, einzelne neue Sorten haben wir sowieso als besondere Traditionspflanze. Ist zum Beispiel der Ackersäng, der im Jahre 1924 von der Böhmzüchtung gezüchtet worden ist und im Lungau da Bodenfestzeit dort immer ist. Der bereits in Europa verschwunden ist, in den übrigen Teilen Europas, aber in Lungau noch im vollen Umfang da ist, gesundheitlich, ertragsmäßig und auch speisemäßig aus dem Lungau der Ackersäng eine gute Speisekartoffel ist.
0: Welchen isst der Lungauer selber am liebsten? Kann man da was sagen?
2: Ja, der Lungauer selber ist eigentlich der Ackersäng, weil der Ackersäng ist ein etwas lockerer, mehliger Kartoffel.
0: Und die Tendenz geht aber im Allgemeinen doch mehr zum Specking.
2: Zum Specking hin, ja.
0: Und die werden die jetzt auch bei?
2: Wir haben die Specking-Sorten haben wir auch da. Ne?
0: Arnold, wird der offiziell als Lungauer Kartoffel verkauft? Das ist mir noch nicht so aufgefallen.
1: Ja, wir haben seit in Damsweg ja jetzt ein neuer Keller und eine Sortieranlage gebaut worden ist, auch einen neuen Sack kreiert sozusagen. Und zwar steht da jetzt drauf, Lungauer Speisekartoffel, es ist der Samson als Symbol drauf. Und wir wollen das ein bisschen als Markenkartoffel auch am Salzburger Markt bekannt machen. Es ist natürlich eins, der Lungauer Erdäpfel ist an und für sich preislich ein bisschen teurer, weil er, wir meinen es halt, in der Qualität wirklich gut ist. Und vor allem, weil wir nicht den Erdäpfel wie die großen Anbaugebiete einfach auf den Markt schmeißen müssen, weil er weg muss, sondern weil er bei uns eben wirklich gezielt angeboten werden kann.
2: Ein großer Vorteil ist natürlich bei uns im Lungau da das Gesundungsgebiet. Schon in der Düngung, weil wir mit den Naturdünger düngen und so viel Stickstoff oder Hydrate haben da, dass wir eigentlich einen Stickstoff ganz wenig brauchen.
0: Also das ist natürlich also vorhanden.
2: Das ist die natürliche, praktisch fast kann man sagen, die biologische Düngung. Und dann sind natürlich noch gewaltige Vorteile, die wir in Lungau haben, die sie woanders natürlich nicht haben. Wir brauchen nicht gegen Käfer spritzen, wir brauchen auch nicht gegen andere Insekten spritzen. Und das sind ja Gifte.
1: Das ist in der Höhenlage einfach.
2: Und das ist in der Höhenlage eben nicht da. Es gibt auch den Kartoffelkäfer überhaupt nicht bei uns.
1: Weil der Marc gesagt hat, der Kartoffelkäfer kann sich bei uns nicht halten. Wir waren sogar bereit, wenn einer einmal einfliegt, dass man ins Heimatmuseum darf.

0: umschauen, denn es ist doch gegen alle Unbill ein Kreitel gewachsen. Das hat der Herr Oberforstraut Briesel geschrieben als Widmung. Und Ewald, wenn ich das so anschaue, was da vor uns auf dem Tisch steht, und das ist sicher nur ein Teil dessen, was du in der Natur gegen die Unbill gefunden hast. Geißbart, Anserine, Wermut, Quendel. Wann hast du angefangen, dich mit den Sachen zu befassen?
1: Ja, ich habe angefangen, glaube ich, mit 5 oder 6 Jahren. Meine Mutter war eine ganz begeisterte Botanikerin. Man kann es auch Kräuterweibel nennen. Sie ist heute 91 Jahre und bei völliger geistiger Frische.
0: Beweis, dass das richtig ist.
1: Und ja. Da hat es auch bei geheißen, Bur, hol das, Bur, hol das, Bur, tun wir das zusammen und gehen meinen Dachboden auf und bring das und das Kraut. Meine Jugenderinnerungen sind so, dass der ganze Dachboden in dem Bauernhaus, in dem wir gelebt haben, einfach von einem wundervollen Geruch ausgefüllt war. Und das waren die Heilkräuter, die da oben den ganzen Sommer über bis zum Herbst trocknet worden sind. Und dann war sie das ganze Jahr für die Leute da, hat also ihnen mit Kräutern ausgeholfen und hat auch Salben gesotten. Und so viel ich weiß, haben die meisten, ich möchte fast sagen, alle gut geholfen.
0: Und zu dir kommen sie sicher auch her, da in Damsweg, und holen sie das eine oder andere für die Gesundheit?
1: Ja, wir haben da einen recht guten Kontakt. Mein Gott, wir sind ja nur 20.000 Leute im Lungau, wir kennen uns alle miteinander. Und in mir ist das jetzt so stark geworden, dass wir eben wieder alle ein bisschen zusammenhelfen sollen, dass die Jugend im Speziellen von diesen Jahrhundertalten Lebensweisheiten, die verloren gegangen sind, weil wir eben zu bequem waren und weil wir uns zu wenig Zeit genommen haben, dass die wieder was hören und dass wir wieder in und mit der Natur leben. Denn es fragt sich ja, ob wir um so viel dümmer geworden sind, wie unsere Alten, die selten einen Arzt gebraucht haben. Es ist nicht so, dass wir nur mit Kräutern heute alles wieder ins Lot bringen könnten, sondern wir müssen uns prinzipiell wieder umstellen und ein bisschen überlegen, was wir tun sollen.
0: Ich war heute beim Binderschau in Hinterberg, da im Weißbrea, und der hat mir erzählt, dass er den Erwin Resch beispielsweise kuriert hat mit seinem Pflaster. Nicht? Der Resch hat einen Rippenbruch gehabt und dann haben sie ihm das Pflaster vom Binder geschickt und das hat ihm geholfen. Wer ja bewiesen ist, er fährt ja.
1: Ja, selbstverständlich. Also ich muss sagen, ich besuche gern die Kräuterweibel und die Kräutermandel, wie der Binter eben einer ist. Und es sind sehr gescheite Leute drunter. Und diese einfache Form, sich auszudrücken, und dieses tiefe Wissen, das sie haben, das druckt uns die Nasen eigentlich recht schön runter. Und ich freue mich jetzt mal, wenn ich zu ihnen komme, weil ich ihnen zuhören muss. Und sie profitieren auch von mir wieder was. Wir haben da einen recht guten Kontakt. Und es gibt ja überhaupt nichts Schönes. Wir wollen einem irgendwas, was einem sehr am Herzen liegt, wenn einem das verbindet. Und dann geht das gleich zusammen, die Schuh, wie wir sagen, da im Lungau. Ne?

0: Darf ich da gleich einmal eins fragen? Das schaut nämlich am schönsten aus fürs Auge, der Quendel. Das sind so violette Blüten.
1: Ja, ja, der Quendel, der wilde Thymian, ist eines unserer großen Glückskräuter für die Bronchien. Wenn man gerade im Herbst, wie wir es gehabt haben und jetzt im Winter auch noch, mit dem Husten zu tun hat, mit einem Schnupfen, dann nimmt man sich den Quendel, einen Löffel voll, auf ein Viertel Liter Wasser, heißes Wasser drüber gegessen und nachher lasst man das 10 Minuten stehen und dann hat man den wunderbarsten Tee. Speziell dann, wenn man eben spürt, dass eine Verkühlung ankommt, dann nimmt man den Quendel. Ich setze ihn aber auch gerne in Schnaps an, so dass ich ihn schon voll vorbereitet im Oktober, November bei mir habe. Dann fällt mir eigentlich nichts und ja, die Strauken habe ich nicht leicht.
0: Dein Hausbar ist wohl bestückt. Morgenbitter und da ist das Enzianwurzen, gell? Ja. Und was ist das? Da Kranewit und Bibernell. Was ist Bibernell? Ich weiß den Spruch, esst Kranewit und Bibernell, dann stirbt es nicht so schnell. Aber wie schaut der Bibernell aus?
1: Der Bibernell schaut aus wie der wilde Kümmelrund, also nicht ganz. Der kleine Bibernell ist also 30-40 cm hoch und wächst auf sonnigen Leiten, auf Kargen eigentlich. Da wird die Wurzeln graben. Ist ein eiserner Besen für den ganzen Körper, wenn einem was befällt. Speziell, wenn man irgendeine Vergiftung drinnen hat, wenn man was Schlechtes gegessen hat. Aber es ist auch sehr vorsorgend, dass man bei Grippefällen
0: da, ich wollte gerade sagen, ich habe nichts Schlechtes gegessen, aber ich fürchte mich furchtbar vor meiner Vergiftung.
1: Nein, nimm einen Kranewit.
0: Kranewit und Bibernell. Neugierig wie alle. Also riechen tut das schon mal ganz gut.
1: Hat eine schöne Farbe und ja, einen wunderbaren Geschmack. Ist halb Kranewit und halb
0: Bibernell. Das schmeckt herrlich. Das kann ich mir vorstellen, dass das zur Bestzeit zum geflügelten Wort geworden ist.
1: Ja, zweifelsohne. Da haben sie ja speziell viel Knoblauch dazu dann
0: auch. Ja, Anserine, was ist das schon
1: aus? Die Potentilla Anserina. Also die Anserine ist, heißt Krampfgrad im Lungau. Ist eines der wunderbarsten Sachen für Frauen, zum Beispiel Periodenkrämpfe, wie es oft ist. Oder bei Kindern, wenn sie so Bauch-Magenkrämpfe haben. Eine wunderbare Sache, wird genauso, wie ich es erst gesagt habe, von dem Quendel angerichtet. Ein Esslöffel vorher auf einen guten Viertel Liter Wasser mit heißem Wasser übergossen und nachher stehen lassen, 10 Minuten. Beziehungsweise, man kann es auch mit Milch nehmen. Dann ist das ein Krampfmittel par excellence. Kommt in jeden Morgenbitter bei mir selbstverständlich eine.
0: Dazu. Und das Johanniskraut, das ist eines von den ganz großen Heilkräuter, ne?
1: Ja, das Hypericum perforatum. Das ist nicht nur, wie wir ja wissen, mit echtem Olivenöl angesetzt, so gut. Echtes Olivenöl soll es sein. Gell? Bei Verbrennungen, ein Esslöffel voll bei einer Grippe zum Beispiel. Oder wenn die Kinder
0: die Bronchien zu tun haben. Das,
1: ja, freilich. Okay. Aber man darf es nur sammeln, wenn die Blüten noch nicht ganz aufbliert sind. Dann zerschlage ich es und gebe es in Schnaps teilweise, 42-60%. Einen 96%igen soll man übrigens nie nehmen zum Ansetzen, weil zu viel Alkohol drin ist und zu wenig Wasser. Es wird also der Inhalt zu wenig ausgelangt. Mhm. Und dann nehme ich für einen Tee. Es ist ein wunderbares Nervenmittel. Gerade heute, wo wir alle miteinander im Stress stehen und der eine oder andere sich mehr aufregt, als er eigentlich müsste, dann droht er ihm sehr, dass er sich da einen Tee macht draus, aus dem Johannskraut. Das wird ihm sicher gut tun.
0: Als Schnaps.
1: Ja, Rubinrot. Ja. Ne? Ist direkt der Freude schon allein, diese Naturfarbe vor sich zu haben. Richtig. Ich glaube, dass wir alle miteinander wieder ein bisschen ein Beispiel geben müssen. Einfach. Es ist ja nicht nur so, wie ich zuerst schon gesagt habe, dass wir Kräuter gegen irgendwas nehmen, sondern wir müssen unser Leben wieder anders einstellen. Freuen wir uns wieder an kleinen Dingen. Fahren wir nicht mit dem Fahrzeug Samstag, Sonntag, weiß Gott wohin, was uns einen Haufen Geld kostet. Das Lenkradl haben wir eh die ganze Woche. Sondern nehmen wir die Kinder bei der Hand und gehen aussehen, Gottes freie Natur, ja, und sagen ihnen, was wir können und sagen ihnen, woran sie erfreut haben können, was sie nichts kostet. Nicht? Damit sie wieder dieses Wissen Kriegen eines schönen Tages.
0: Und Ewald, da auf dem Tisch ist jetzt der Beweis angesammelt, dass sich der Mensch schon selber auch helfen kann. Also man braucht sie nicht, wenn einem was wehtut, in den Schmerz versenken. Man kann selber auch was tun, wenn man früher nur denken anfängt, dass man sagt, jetzt gehe ich auf für den Berg und mache die Augen auf und das Kreitel und das Kreitel und das Kreitel. Für mich ist das jetzt eine echte Anregung, ich muss das sagen. Und du kannst mich im Herbst fragen, kannst mich examinieren und du wirst sehen, dass ich mir einiges von dem daheim aufgehalten werde.
1: Worauf du dich verlassen kannst, dass ich das tue, denn ja, da bin ich beinhart. Nun, wir müssen selbstverständlich den Fortschritt der Medizin einbeziehen. Und sonst wären wir nicht so alt. Das ist schon das Gute auch dran. Aber andererseits ist es so, dass die Heilkräuter die Erhöhung der Widerstandskraft überhaupt herbeiführen. Das scheint mir das Wichtigste bei diesem Problem zu sein. Dass wir das ganze Jahr für uns selbst sorgen, dass wir wieder selbst was tun, dass nicht immer irgendwer da sein muss, der für uns sorgt, sondern dass wir die Freude haben und das Gefühl haben, jetzt haben wir für uns selber was dann. Ist das nicht was Wunderbares? Wir müssen da einmal an uns selber denken und das überdenken, was wir so machen. Wie gesagt, wenn wir nur einen Tag, ein, zwei krank sind, ohne besonderes Fieber, braucht man nicht geschwind zum Arzt rennen. Denn unser lieber Hausarzt hat vielleicht dringende, wichtige Fälle, denen er sich widmen muss. Da müssen wir dann selber da sein. Für unsere Kinder und für uns selber. Für jeden, wie gesagt, ist ein Kreitel gewachsen.

0: Wenn ich das Wort Bornsalben höre, dann kann man sich nur vorstellen, dass das was Stinkerts gewesen sein muss. Ja. Aber mehr weiß ich nicht mehr. Eins hoffe ich halt, dass mir der Winklervater von Mertelsdörfer ein wenig was erzählen kann, wie das mit der Bornsalben gewesen ist, wie man das gemacht hat und zu was man es verwendet hat.
1: Ja.
0: Ist das mehr eine Lungauer Spezialität gewesen?
1: Ja. Man sieht es heute nicht mehr. Das ist so vor sich gegangen. Die Knochen, die Bauern, die haben sie zusammengehalten, die Bauern. Dann ist wieder so ein Mann der Heck gekommen, gewöhnlich. Also, früher hat es keine Renten nicht gegeben, so ein Nebenzirbe-Geschäft. Die Knochen zusammengesammelt, dann hat er es fein gehackt, so, Dammgras. Und das hat er noch in eine Hefe reingetan. Das Hefen hat er eingegraben.
0: Ist das also ein eiserner Hefen gewesen?
1: Ja,
0: ein
1: gusseiserner Hefen, ja. Nachher ist ein Rost drüber gekommen, so ein Gitter. Und dort sind die Bauern nachher verkehrt oben reingekommen, unten in unteren Häfen ein bisschen Wasser. Und das ist nachher übergestürzt worden. So,
0: also verkehrt. Die Bauern in den Häfen verkehrt obendrauf?
1: Obendrauf, ja. Und nachher ist es dumm und dumm umgekratzt worden.
0: Ja. Das ist das im Hof draußen gemacht?
1: Ja, draußen auf der Frei. Ja. Draußen auf der Frei. Nachher, wenn das gekocht hat, gell, dann ist es runtergetrupfert. In das untere Häfen.
0: Ja.
1: Und das ist noch rausgekommen, wo es ausgesucht ist gewesen, ist rausgekommen. Nachher hat er es halt zu den Bauern hingetragen. Je nach Knochenmenge hat er jeder gekriegt. Und das hat er nachher müssen zahlen für die Arbeit.
0: Jetzt zum Beispiel, wenn er nach Mertelsdorf hergekommen ist, haben die Bauern die alle die Knochen gekocht.
1: Ja.
0: Und das hat er an einer Stelle
1: hat er das gekocht. Ja.
0: Und dann hat er es wieder verteilt.
1: Weil sonst
0: war ja das eine ewige Stinkerei gewesen.
1: Ja, gestunken hat es nicht genug.
2: Ja, eben am Bachel hat das müssen sein. Gelten, wenn es recht heiß ist gewesen, beim Abdämpfen. Ja. Nachher hat er das kalte Wasser gebraucht, zum Dranschütteln.
0: Dass sie nichts verbrennt, ja.
2: Weil bei uns daheim haben sie so ein Haus gemacht. Also ich bin vom Bergbauern her. Gehtens, und da haben sie halt auch das Stabon so im Brenner gehabt. Weil wir haben es gebraucht für die Viecher. Wenn ein Jungviech recht geschnaut hat, gehtens, wenn es aufgegangen ist auf dem Berg.
0: Ja.
2: Und das hat recht geschnaut, dann hat mein Vater eben gesagt, da müssen wir ein Bornsalm geben. Da hat es einen Schmäh gegeben. Und der Schmäh hat man von der Sau, von dem Fett, gell? Das hat alt sein müssen. Das hat müsst ein Jahr alt sein. Da hat die Mutter nachher ein Stück Klober geschnitten. Also, und das hat man sich andrucken können. Einwendiges Bornsalm reingekommen. Und nachher ein bisschen Kim. Und das hat sie noch so eine Nudel gemacht. Und auswendig immer alles mit Leinsamen. Das haben wir müsste die Viecher noch reingeben und dann haben sie nicht mehr so viel geschnauft.
1: Ja, und das andere, im Sommer, wenn es recht heiß ist gewesen, gell, da sind die Brennkämmer. Du kennst das auch.
0: Die Bremsen, ja?
1: Ja. Und beim Heigen haben die Viecher eingespannt. Und wenn die Fliegen da gekommen sind, da haben sie keine Ruhe nicht gegeben. Da sind sie mit Bornsalm angestrichen worden, unten auf dem Bauch.
0: An das kann mich sogar ich noch erinnern.
1: Ja.
0: Das hat so einen scharfen Geruch gehabt.
1: Ja.
0: Aber nicht ausgesprochen unangenehm.
1: Das ist nein, ja, ehrlich. Ehrlich.
2: Blas hat man das nicht nehmen dürft. Blas. Das hat man immer mit ein bisschen Petroleum und Wasser
0: verdünnen.
2: Ja. Und das abrühren und dann mit einem Bimsel. Das dann
1: soll man. Ja.
0: Und ist das nur für die Viecher gewesen?
1: Ja.
0: Die
1: Bornsalm. Ja. Einen anderen Vorteil hat es auch noch gehabt. Früher, über die Sauschneider sind dumm und umgegangen. Und sie haben Bauer geschnitten.
2: Ja.
1: Da haben sie auch mit Bornsalm angestrichen, die Wunden.
0: Mhm.
1: Dass keine Fliegen zu ihnen kommen.
0: Aber für den Menschen hat es nirgends eine Anwendung.
1: Nein, eigentlich nicht. Wenn man halt Viecher gestrichen hat, man selber auch gestunken. kann sein, da sollen sie die Fliegen auch nicht zurückkommen.
3: Und der Mensch, der das gemacht hat, ist das ein Lungauer gewesen?
1: Ja, durchgehend, ja, ja.
3: Die Häfen, die
1: Gusen? Die hat er selber gehabt.
3: Die hat er selber
1: gehabt? Ja, da ist er mit so einem kleinen, mit einem zwei Rad geworden, ist er gefahren, nicht von einem Ort zum anderen.
3: Hat er sich angesagt bei ihm?
1: Ja, ja, ja, der hat den ganzen Lungau abgekommen.
2: Da ist er gekommen, der Bauer so im Brenner ist da, ja. Hab's wohl ein Holz bei der Hütten. Na so, aber ja. Ja, sag ich, vor allem haben wir ein Holz bei der Hütten. Es ist meistens ja keine Bauer so im Brenner.
1: Ja, ja. Es ist eigentlich schade, warum das abgekommen ist.

Das war eine Sendung aus dem Jahr 1982. Daheim ist daheim. Sepp Forcher war im Lungau unterwegs. Wir wünschen Ihnen noch einen schönen Abend mit Radio Salzburg.

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3: Am Mikrofon Eva Liebentritt. Kurz vor dem Inkrafttreten neuer Zölle auf kanadische Produkte hat US-Präsident Trump seine Pläne auf Eis gelegt. Die Einhebung der Importgebühren sollen auf 3 Tage ausgesetzt werden, damit beide Seiten einen Deal für eine Ölpipeline abschließen könnten, teilte Trump auf seiner Online-Plattform mit. Aus Washington berichtet Christoph Kohl.
4: Donald Trumps Zollsaga ist um ein Kapitel reicher. Eigentlich sollten ab heute 50% Zölle auf kanadische Waren wie Wein, Eishockeyschläger oder Milchprodukte gelten. Trump hat das Ultimatum aber kurzfristig verschoben. Kanadas Premier Mark Carney spricht von Fortschritten, betont aber, dass noch wichtige Fragen offen seien.
5: Where there's a win-win deal that should be there.
4: Trump verknüpft die Zollfrage nun offenbar mit der Keystone XL Pipeline. Kanada soll den Weg für das seit Jahren auf Eis liegende Projekt ebnen. Im Gegenzug könnten die 9 Zölle ausbleiben. Die 1900 Kilometer lange Pipeline ist von Joe Biden gestoppt worden. Trump will sie trotz Widerstands von Umweltschützern wiederbeleben.
3: Österreich hat begonnen, Asylsuchende nach Italien zurückzuschicken. Seit Inkrafttreten des neuen EU-Asylpakts im Juni wurden laut Innenministerium bereits 4 Menschen per Bahn und Bus nach Italien überstellt. Nach den neuen EU-Regeln ist grundsätzlich das Land der ersten Einreise für das Asylverfahren zuständig. Österreich folgt damit Deutschland und der Schweiz. Die Causa rund um den Wiener SPÖ-Bezirksvorsteher Ernst Nevrevi ist um brisante Details reicher. Bei seinem Treffen mit dem mittlerweile zurückgetretenen Chef der Wiener Wirtschaftskammer Walter Ruck soll Nevrevi auch darüber gesprochen haben, dass er Gemeindewohnungen verklopfen würde. Das berichten jetzt Krone und Profil. Mehr von Bernd Macedolnik.
6: Es sind Wortmeldungen von einiger Brisanz. Laut dem Protokoll sagt Nevrevi, dass er sich einen Teilverkauf von Wiener Gemeindewohnungen vorstellen könne. Und über seine Partei, die SPÖ, heißt es lapidar: Wirtschaften können wir nicht. Nevrevi empört sich offenbar auch darüber, dass Ex-Bürgermeister Michael Häupl 2015 rund 2000 neue Gemeindewohnungen angekündigt hatte. Laut Protokoll sei das völliger Schwachsinn. Viel dümmer könne man das nicht machen. Später erklärt Nevrevi noch einmal, dass er einem Teilverkauf von Gemeindewohnungen durchaus etwas abgewinnen könne. Ein Sprecher des Wiener Bürgermeisters sagt dazu, dass die Stadt und ihre politischen Entscheidungsträger sich stets gegen eine Privatisierung von Gemeindewohnungen ausgesprochen hätten. Und Ernst Nevrevi lässt ausrichten, er könne sich an den Wortlaut der Gespräche nicht erinnern, er bekenne sich aber bedingungslos zum sozialen geförderten Wohnbau in Wien.
3: Gute Nachrichten gibt es für die Bewohner von Monschau im Westen Deutschlands. 3 Tage nach der Evakuierung dürfen sie nun in ihre Häuser zurückkehren. Der Waldbrand in Belgien breitet sich nicht mehr Richtung deutscher Grenze aus. Das Feuer ist eingekesselt, Entwarnung gibt es aber noch nicht. Das waren die Nachrichten mit Eva Liebentritt. Zum Wetter.
7: Meist ist es trocken heute Nacht. Vereinzelt kann aber doch ein Schauer oder ein Gewitter durchziehen. Bald schon von der Schweiz her, nach Mitternacht auch von Salzburg bis in den Wiener Raum. Morgen kommt dann zunächst wieder die Sonne durch und es wird schwül, teilweise auch heiß mit 23 bis 29, im Osten und Südosten bis etwa 33 Grad. Von Italien her geht es aber schon gegen Mittag wieder los mit den nächsten Gewittern. Am Abend besteht dann auch in und um Niederösterreich Unwettergefahr, etwa durch Sturmböen. So viel zum Wetter von Daniel Schlager.
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1: Herzlich willkommen zum Nachtjournal. Das sind einige der Themen heute. Tief besorgt zeigt sich Justizministerin Sporrer angesichts der aktuellen Causa um Grassers Anwälte. Und in der Ukraine werden im Umfeld von Präsident Zelensky erneut Korruptionsvorwürfe laut. Das Wetter morgen bringt Sonne und Gewitter. Aus dem Journalstudio begrüßt sie Eva Liebentritt. Der Versuch, die frühere BUWOG-Richterin Marion Hohenecker mit mutmaßlich gefälschten Unterlagen zu diskreditieren, wie Falter und Appa gestern aufgedeckt haben, sorgt für Empörung. Justizministerin Anna Sporrer von der SPÖ äußert Besorgnis über das Bild für den Rechtsstaat. Petra Bichler berichtet.
2: Es werde zunehmend versucht, die unabhängige Rechtsprechung abseits der Gerichtssäle durch Diffamierungskampagnen und unlautere Methoden zu beeinflussen und nachträglich zu untergraben, heißt es heute von SPÖ-Justizministerin Anna Sporrer. Derartige Angriffe auf das Fundament der Demokratie seien keinesfalls zu tolerieren, so Sporrer. Richtervereinigung und Staatsanwältevereinigung übten ebenfalls scharfe Kritik und sehen rote Linien überschritten. Martin Ulrich, Goethe-Vertreter der Richter und Staatsanwältinnen.
3: Wir verurteilen es als gewerkschaftliche Standesvertretung als Schärfste, wenn man einzelne Entscheidungsorgane persönlich angreift und versucht, auf derartige Weise zu diskreditieren.
2: Die Grasser-Anwälte betonten heute, sie hätten nur ihre Berufspflicht dem Mandanten gegenüber erfüllt und in der Anzeige auch ausdrücklich angeführt, dass man es mit einem Betrüger zu tun haben könnte.
1: Die Verteidiger von Ex-Minister Karl-Heinz Grasser hatten eine Anzeige gegen die Richterin im BUWOG-Prozess erstattet. Sie beriefen sich dabei auf Unterlagen, die sich nachträglich als Fälschung entpuppten. Im Umfeld des ukrainischen Präsidenten werden erneut Korruptionsvorwürfe laut. Zuständige Behörden ermitteln seit heute gegen die stellvertretende Leiterin des Präsidialamts. Zelensky hat sie daraufhin entlassen. Und der vor wenigen Wochen abgesetzte Verteidigungsminister Mihailo Fedorov pocht darauf, trotz Krieges Neuwahlen abzuhalten. Katharina Wagner berichtet.
4: Die Anhänger des vor einem Monat entlassenen Verteidigungsministers Fedorov, sie protestieren in Kiew noch immer gegen seine Absetzung. Doch selbst hier halten viele Fedorovs Vorschlag, während des Krieges Wahlen abzuhalten, für wünschenswert, aber unrealistisch, wie Natalia.
5: Wahlen nahe der Front abzuhalten wäre sehr schwierig. Aber es wäre großartig, wenn wir es schaffen würden.
4: Heute wurde der ehemalige Geheimdienstleiter als Nachfolger Fedorovs bestätigt. Die Vizechefin des Präsidialamts hingegen entließ Zelensky heute. Die Antikorruptionsbehörde hatte Ermittlungen wegen Geldwäsche eingeleitet, berichten ukrainische Medien.
1: Zurück nach Österreich jetzt. Nach anfänglichen Unklarheiten haben die Neos heute Details zu ihrer Idee einer sogenannten Reformdividende vorgelegt. Den Neos schwebt eine automatische Entlastung bei Lohn- und Einkommensteuer vor, wenn der Staat seine Sparziele übererfüllt. Mehr von Julian Paschinger.
6: Wenn der Staat beim Sparen erfolgreicher ist als geplant, sollen die Mehreinnahmen automatisch aufgeteilt werden, sagt Neos Budgetsprecherin Karin Doppelbauer.
7: 50% soll in den Schuldenabbau gehen und gleichzeitig sollen die anderen 50% den Bürgerinnen und Bürgern, die Lohnsteuer zahlen in diesem Land, zur Verfügung gestellt werden, damit es einfach mehr Netto vom Brutto gibt.
6: Wirksam werden soll die Reformdividende, wenn das Defizitziel um mehr als 0,1% des Bruttoinlandsprodukts übertroffen wird. Im Vorjahr hätte es 1,5 Milliarden Euro zu verteilen gegeben, rechnet Doppelbauer vor.
7: Das hätte als Freibetrag 150 Euro pro Person bedeutet.
6: Die Koalitionspartner reagieren skeptisch. Die ÖVP will Arbeit zwar entlasten, spricht aber von einem pinken Wahlzuckerl. Für die SPÖ solle das Geld besser in Zukunftsinvestitionen und den Sozialstaat fließen.
1: Die Inflation ist in Österreich im Juli auf 2,8% gesunken. Von Juni auf Juli ist die Inflation damit um fast 1,5 Prozentpunkte zurückgegangen. Martin Rauter berichtet.
8: Die Butter etwa kostet um fast ein Viertel weniger als noch vor einem Jahr. Und neben der Butter sind durch die Senkung der Mehrwertsteuer auch einige andere Lebensmittel billiger geworden. Das dürfte sich aber bald wieder ändern, sagt Josef Baumgartner vom WIFO, wegen der Dürre in Europa.
9: Also insgesamt wird sich das Angebot bei vielen Produkten verringern dadurch und diese geringere Menge wird zu höheren Preisen führen.
8: So mussten etwa Milchkühe geschlachtet werden. Jetzt fehlt Milch und das macht etwa Käse teurer. Und auch in puncto Energie müssen wir uns wohl wieder auf Preissteigerungen einstellen, denn der Krieg im Iran endet nicht und damit dürfte es bald wieder teurer werden.
9: Weil da haben die meisten Kunden und Kundinnen längerfristige Verträge und wenn die dann auslaufen, dann wird es sehr wahrscheinlich zu Preiserhöhungen kommen.
8: Sagt WIFO-Ökonom Baumgartner.
1: Die europäischen Meeresgewässer sind so warm wie noch nie. Eine neue Studie hat jetzt die Folgen der Hitzewellen und der anhaltenden Erwärmung für die marinen Ökosysteme untersucht. Mehr von Marlene Nowotny.
10: Im Mittelmeer ist die Wassertemperatur klimawandelbedingt mittlerweile um rund 3 Grad Celsius gestiegen. Infolge der Hitzewellen lagen die Temperaturen im Juli an der Wasseroberfläche zeitweise sogar 6 Grad Celsius über dem saisonalen Durchschnitt, so das Ergebnis der aktuellen Studie. Die Folgen für das Ökosystem seien bereits offensichtlich, sagt der an der Studie beteiligte Meeresbiologe John Bruno.
11: So we have what we call winners and losers.
10: Es gäbe Gewinner und Verlierer, so Bruno. Delfinen, die sich bevorzugt von Makrelen oder Heringen ernähren, geht das Futter aus, denn diese Fischarten zieht es zusehends in kühlere Gewässer. Zu den Gewinnern zählen Quallen oder nicht heimische Fischarten, wie jener giftige Kugelfisch, der sich seit diesem Sommer im griechischen Mittelmeer ausbreitet.
1: Und jetzt zum Sport. Im Fußball-Europacup spielt derzeit der LASK das Hinspiel im Playoff zur Champions League gegen Celtic Glasgow. Und wir schalten jetzt live zu unserem Sportreporter Martin Lang nach Glasgow.
12: Der LASK liegt 0-2 zurück, die zweite Hälfte hat begonnen. Achtung, wieder Weitschuss von Celtic. Der LASK hätte führen müssen, Riesenchance durch Danny Rain. Dann 2 Tore aberkannt von Uso und von Danny Rain wegen Abseitsstellung. Aber die Linzer haben dann Eigenfehler gemacht und den Schotten auch noch die 2 Tore serviert. Nygrün, 26. Minute, Weitschuss von der Strafraumgrenze. 38. der Kolumbianer Duran. Also der LASK 0-2 zurück, muss versuchen ein Tor zu erzielen oder zumindest kein weiteres zu bekommen. In Schottland morgen spielt auch Rapid in der Conference League Quali gegen Hearts of Midlothian in Edinburgh, die Wiener Austria ist in Prag in Portugal und Salzburg spielt morgen um 18 Uhr Europa League Qualifikation in Schweden gegen Mjällby. Und in Aachen bei der Pferdesport-Weltmeisterschaft im Springreiten werden Max Kühner und Katharina Romberg heute im Zeitspringen 75. und 65. und Felix Koller reiht sich bei seinem WM-Debüt auf Platz 24 ein.
1: Martin Lang hat live aus Glasgow berichtet. Und Daniel Schlager sagt uns jetzt noch, wie das Wetter wird.
13: Wir liegen derzeit zwischen der Hitze im Mittelmeerraum und unbeständigem, kühlerem Wetter im Nordwesten Europas. Im Bereich dieser Luftmassengrenze steigt morgen im Laufe des Tages die Unwettergefahr, gegen Mittag schon im Südwesten bis zum Abend auch in und rund um Niederösterreich. Davor ist es noch zeitweise sonnig, schwül und teils heiß. Höchstwerte 23 bis 29, im Osten und Südosten bis etwa 33 Grad. Auch heute Nacht kann es vereinzelt schon kurz regnen oder gewittern. Derzeit etwa in Vorarlberg und Osttirol. Sicher trocken bleibt es nach Südosten hin.
1: Und das war das heutige Nachtjournal mit Eva Liebentritt im Studio. Verbringen Sie noch einen angenehmen Abend.
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1: Mikrofon Eva Liebentritt. Während René Benko in Untersuchungshaft sitzt, werden jetzt auch Luxusimmobilien verwertet, die der Signer-Gründer einst mit seiner Familie benutzt hat. Doch es ist gar nicht so einfach, Käufer dafür zu finden, berichtet Christoph Danninger.
2: Die von René Benko mit seiner Mutter gegründete Laura Privatstiftung ist, wie auch Signer, in Konkurs. Der Stiftung gehören viele teure Immobilien, unter anderem die frühere Privatvilla in Innsbruck-Igls. Allein die Betriebskosten liegen bei 18.000 Euro pro Monat. Der Verkauf zieht sich, denn es gibt offenbar weltweit nur sehr wenige Menschen, die sich das leisten können oder wollen. Das Chalet N in Lech am Adelberg wartet ebenfalls auf neue Eigentümer. Vorerst wird vermietet für 500.000 Euro pro Woche, sagt der Insolvenzverwalter Stefan Geiler.
3: Es gibt auch viele Vorbuchungen. Also das Chalet ist eine Top-Immobilie.
2: Während der Insolvenzverwalter bemüht ist, die Immobilien loszuwerden, sucht er auch noch nach verstecktem Vermögen. Die Gläubiger wollen von der Laura Privatstiftung immerhin über 1,7 Milliarden Euro.
1: Die Ursache für den Kabelbrand im S-Bahn-Netz im Bereich des Wiener Pratersterns steht jetzt fest. Laut ÖBB war eine beschädigte Isolierung an einer 15.000-Volt-Leitung im Stellwerk der Auslöser. Das Feuer beschädigte rund 20 Kilometer Kabel. Sie müssen nun getauscht werden. Die Arbeiten sollen bis 7. September dauern. Doch auch danach bleibt die Strecke zwischen Praterstern und dem Wiener Hauptbahnhof wegen lang geplanter Sanierungsarbeiten mehr als 12 Monate gesperrt. Bei einem neuen israelischen Luftangriff auf eine Polizeistation im Gazastreifen sind mindestens 9 Menschen getötet worden. Nach palästinensischen Angaben ist unter den Toten auch ein 13-jähriges Mädchen. Die israelische Armee sagt, der Angriff habe einem Hamas-Kommandanten gegolten, der sich gerade in der Polizeistation aufgehalten habe. Und der LASK muss sich vor kurzem Celtic Glasgow im Fußball Champions League Playoff-Hinspiel geschlagen geben. Die Linzer verlieren auswärts mit 0:3. Martin Lang berichtet aus Glasgow.
4: Dabei hat das Spiel für die Linzer super begonnen. Nach 29 Sekunden trifft Usor von der Seite ins Kreuzig, aber das Traumtor wird wegen Abseits zu Recht aberkannt. Edenoran vergibt eine Riesenchance. Von ihm wird auch noch ein Kopftor wegen Abseits aberkannt. Aber dann macht durch Eigenfehler des Lars Celtic die Tore. Nygren von der Strafraumgrenze 1:0. Der Kolumbianer Duran, der macht dann auch in der 67. Minute das 3:0, nachdem der Lars auch in Hälfte 2 wieder Riesenchancen vergeben hat. Allen voran Moses Usor, aber das alles hilft den Linzern nicht. 3:0 ist für Celtic eine gute Ausgangsposition und den LASK kann im Rückspiel in Linz in einer Woche nur ein Fußballwunder noch in die Champions League bringen.
1: Martin Lang hat berichtet und das waren die Nachrichten mit Eva Liebentritt. Zum Wetter.
5: Der nächste Schub Regen kommt da in den nächsten Tagen auf uns zu. Allerdings nicht gerade in der besten Form, um die Trockenheit zu lindern. Meist werden es Schauer und Gewitter mit Starkregen sein. Auch Hagel- und Sturmböen sind möglich. Erste Gewitter ziehen schon heute Nacht durch, von Vorarlberg bis Niederösterreich. Mehr und zum Teil heftig werden sie ab morgen Mittag von Italien her. Davor ist es noch zeitweise sonnig, schwül und zum Teil heiß mit bis zu 33 Grad im Osten und Südosten. Im Westen hat es meist nur um 25 Grad. So viel zum Wetter von Daniel Schlager.
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1: Heute ist Donnerstag, der 20. August. Aus dem Nachrichtenstudio begrüßt Sie Eva Liebentritt. Die Koalition ringt weiter um Unterstützungen für Bäuerinnen und Bauern, die von Dürreschäden betroffen sind. Es soll zwar bereits ein fixfertiger Entwurf vorliegen, den auch Klimaminister Norbert Totschnig von der ÖVP offenbar mittragen soll, allerdings stößt der Minister damit in erster Linie beim Wirtschaftsflügel seiner eigenen Partei auf großen Widerstand. Außerdem wollen SPÖ und NEOS die Dürrehilfe mit einem Klimagesetz verknüpfen. Niklas Lecher berichtet.
2: Ohne Klimagesetz keine Dürrehilfen für Bauern, so lautet die Ansage von SPÖ und NEOS an die ÖVP. Dabei stehe eine Einigung für das Klimagesetz schon seit Anfang Juli, betont Michael Bernhardt von den NEOS.
3: Wo die Umweltsprecherinnen und Sprecher der Regierungsparteien und der Minister Totschnig einen gemeinsamen finalen Entwurf erarbeitet haben.
2: Der Landwirtschafts- und Klimaminister ist demnach an Bord. Nur der Wirtschaftsflügel in seiner Partei, der ÖVP, legt sich quer. Und das, obwohl sich im Entwurf einige Zugeständnisse an die Volkspartei wiederfinden, so soll es unter anderem keine automatischen Konsequenzen oder Strafzahlungen geben. Die Blockade innerhalb der ÖVP sei nicht nachvollziehbar, so Bernhard von den NEOS.
3: Sobald man Klimagesetz sagt, löst es beim Wirtschaftsbund eine Klimagesetzunverträglichkeit aus.
2: Die ÖVP versuchte jetzt weiter, diesen innerparteilichen Konflikt zwischen Bauern und Wirtschaftsbund zu lösen.
1: UNO-Generalsekretär Antonio Guterres hat die Äußerungen des israelischen Ministers Itamar Ben-Gvir zu gezielten Tötungen von Palästinensern im Gazastreifen scharf verurteilt. Er bezeichnete sie als entsetzlich und gefährlich. Auch Deutschland und Frankreich kritisierten zuvor die Aussagen. Die EU-Außenminister und Ministerinnen sollen Anfang September über mögliche Sanktionen gegen Ben-Gvir beraten. Der rechtsextreme Minister hatte dazu aufgerufen, pro Nacht 30 bis 40 Menschen im Gazastreifen zu töten. Der neue britische Premier Andy Burnham will die Obdachlosigkeit bekämpfen. Bis Weihnachten soll niemand mehr in England auf der Straße schlafen müssen, hat er angekündigt. Dafür stehen umgerechnet mehr als 500 Millionen Euro bereit. Aus London berichtet Jörg Winter.
4: Jede Person, die in England gezwungen ist, auf der Straße zu schlafen, soll spätestens bis Weihnachten ein Bett angeboten werden. In Pensionen, in Wohngemeinschaften oder Schlafsälen.
5: I don't think in this day and age anybody.
4: Niemand sollte heutzutage gezwungen sein, auf der Straße zu schlafen, sagt Premierminister Andy Burnham. Diese Obdachlosigkeit nicht zu bekämpfen, kommt auch teuer, weil Betroffene oft in Notaufnahmen der Krankenhäuser enden oder mit der Polizei in Kontakt kommen. Wie viele Menschen hierzulande obdachlos sind, lässt sich nicht genau beziffern. Ziffern. Es sind jedenfalls allein im Großraum London und Umgebung mehrere Tausend. Ein ähnliches Programm, das Andy Burnham als Bürgermeister von Manchester aufgelegt hat, hat dort hunderte sichere Schlafplätze geschaffen. Die Obdachlosigkeit insgesamt ist in der zweitgrößten englischen Stadt während der neunjährigen Amtszeit Burnhams aber trotzdem gestiegen.
1: Heftige Gewitter sorgen derzeit in Deutschland für Chaos. Im Raum Koblenz in Rheinland-Pfalz sind zwei Menschen durch einen umstürzenden Baum schwer verletzt worden. Dächer sind abgedeckt worden, viele haben gerade keinen Strom. Noch ist die Lage unübersichtlich, die Unwetter dauern an. Weltraumschrott ist eine große Gefahr im All. Vor zwei Wochen ist auf dem Mond ein 4 Tonnen schweres Raketenteil eingeschlagen. Die US-Raumfahrtbehörde NASA hat jetzt Fotos von dem Krater veröffentlicht. Anselm Pehr.
6: Ja, und der ist 3 Meter tief und 18 Meter breit. Also ein riesiges Loch, das dieses Schrottteil Anfang August in die Mondoberfläche gerissen hat. Das war die ausgebrannte Oberstufe einer SpaceX-Rakete, mit der die Firma von Elon Musk vor 1,5 Jahren 2 Mondlandegeräte ins All befördert hat. Und dieses Raketenteil hätte natürlich nicht einfach auf den Mond stürzen sollen, sondern es ist vom Kurs abgekommen. Durch Sonnenaktivität und Schwerkraft, heißt es von SpaceX. Forscherinnen und Forscher warnen, dass unkontrollierter Weltraumschrott wie dieser künftige Mondmissionen gefährden könnte. Die Europäische Weltraumbehörde ESA schätzt, dass derzeit mehr als 46.000 Teile Weltraumschrott die Erde umkreisen.
1: Hansen Peer hat berichtet. Und das waren die Nachrichten mit Eva Liebentritt. Zum Wetter.
7: Nur teilweise klar geht es durch die nächsten Stunden. Speziell im Westen und Norden können auch einzelne Schauer und Gewitter durchziehen. Tagsüber wird es dann zunächst überall trocken und im Großteil Österreichs zeitweise sonnig. Dazu sehr warm bis heiß mit 23 bis 29, im Osten und Südosten bis etwa 33 Grad. Von Vorarlberg bis Kärnten beginnt es aber schon um Mittag wieder zu regnen und gewittern und spätestens am Abend besteht dann im ganzen Land Unwettergefahr. Auch Hagel und Sturmböen sind möglich. So viel zum Wetter von Daniel Schlager.
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1: Im Studio Sebastian Rosenauer, es ist 1 Uhr. Richter und Staatsanwälte würden in Österreich systematisch angegriffen. Das sagt Justizministerin Anna Sporrer von der SPÖ anlässlich des neuen Kapitels im Grasser-Prozess. Die Anwälte des Ex-Finanzministers hatten die vorsitzende Richterin des Buwog-Prozesses angezeigt. Sie sei womöglich bestochen worden und sollte Geld erhalten, wenn sie Grasser verurteilt. Wie sich herausgestellt hat, sind diese Vorwürfe aber von einem Betrüger gekommen. Und das hatten Grassers Anwälte auch von Anfang an befürchtet. Bernd Koschuh.
2: Die Grasser-Anwälte hatten Zweifel an ihrem Informanten und haben deshalb eine zweigleisige Anzeige erstattet. Einerseits wegen Amtsmissbrauchs und Bestechlichkeit gegen die Richterin im Buwog-Prozess, aber zugleich auch wegen Verleumdung gegen jenen Mann, der nun als mutmaßlicher Betrüger entlarvt wurde. Er hatte in offenbar gefälschten E-Mails eine Verschwörungstheorie entwickelt, in die so viele Personen involviert gewesen wären, dass die Grasser-Anwälte vor einem Jahr in ihre Anzeige, die Ö3 vorliegt, sogar die Frage geschrieben haben.
3: Ist es plausibel, dass an einer so brisanten Sache so viele Personen beteiligt sind? Mehr als 10 Personen, die zumindest Teilwissen haben?
2: Es war nicht plausibel. Bleibt die Gegenfrage. Waren Ermittlungen nötig oder hätten die Grasser-Anwälte das selbst realisieren und auf eine Anzeige gegen die Richterin verzichten können? Im Nachhinein ist man jedenfalls klüger.
1: Bauern und Viehzüchter schlagen jetzt Alarm. Es sei nicht kostendeckend, im Moment Tiere zu halten. Das betrifft Rinder, Schweine, Geflügel, Schafe, Ziegen und Pferde. Futter und Energie seien zu teuer. Hitze und Wassermangel würden die Situation noch verschärfen. Der Verband Nachhaltige Tierhaltung fordert jetzt niedrigere Preise für Futter und ruft die Menschen dazu auf, einheimische Produkte zu kaufen. Im Playoff zur Fußball-Champions League hat der LASK eine schlechte Ausgangsposition zum Aufstieg in die Millionenliga. Die Linzer verlieren das Hinspiel gegen Celtic Glasgow in Schottland mit 0:3. Ein Match der vergebenen Chancen, Martin Lang.
4: 0:2 zur Pause, 0:3 am Ende im Celtic Park. Aber der LASK hatte seine großen Möglichkeiten, um hier trotzdem zumindest ein Tor zu erzielen. 2 Treffer sind wegen Abseits aberkannt worden. Und dann haben Uso, Danny Ren und Co. zu viele Chancen vergeben, Kapitän Sascha Horvath.
5: Ist halt sehr, sehr bitter. Da muss halt irgendwann mal einer rein. Aber ja, das ist ein Lernprozess, da müssen wir daraus lernen. Und jetzt müssen wir mal 3 Tore daheim schießen. Klar haben wir heute auch gesehen, dass wir die Chancen haben. Es wäre schon mehr möglich gewesen.
4: Mit dem 0:3 geht es für den LASK nach Hause. Das Rückspiel ist nächste Woche Dienstag in Linz.
1: Jetzt zum Wetter mit Daniel Schlager.
6: Schon heute Nacht kann es vereinzelt regnen oder gewittern. Tagsüber wird es dann im Großteil Österreichs gewittrig. Los geht es schon um Mittag vom Montafon bis Oberkärnten, hier bei Höchstwerten um 25 Grad. Im Osten und Südosten gibt es mit mehr Sonne und Südwind noch einmal bis zu 33 Grad. Gegen Abend steigt dann auch hier die Unwettergefahr. In der schwülen Luft sind auch Wolkenbruch, Hagel und schwere Sturmböen möglich. Auch am Freitag geht es teils turbulent zu, am Wochenende gibt es dann wieder mehr Sonne und nur noch einzelne Schauer.
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1: Im Studio Sebastian Rosenauer. Es ist 2 Uhr. In Österreich gibt es immer mehr Betrug beim bargeldlosen Zahlen. Nach Angaben der Nationalbank ist der Schaden im Vorjahr auf mehr als 115 Millionen Euro gestiegen. Ein Plus von fast 20%. Hauptgrund für den Anstieg sind Überweisungen, berichtet Volker Obermeier.
2: Per Anruf oder Textnachricht wird Angst geschürt, ein hoher Gewinn versprochen. Oder Kriminelle geben sich als Bankmitarbeiter aus, um an vertrauliche Daten zu kommen.